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1: Ich bin Uli Reitinger. Im Streit um die Abschaffung der sogenannten Rente mit 63 hält die CDU-Führung an ihrem Kurs fest. Unionsfraktionschef Frei und CDU-Generalsekretärin Hoppermann bekräftigten, dass die abschlagsfreie Frührente als Teil des Rentenreformpakets abgeschafft werden soll.
2: Wer einzelne Punkte herauslöse, gefährde den Kompromiss, sagte Hoppermann. Frei sprach von einem wirklich klugen Vorschlag der Rentenkommission. Zuletzt hatten sich allerdings die ostdeutschen CDU-Ministerpräsidenten Kretschmer, Schulze und Vogt gegen die Abschaffung gestellt und die abschlagsfreie Rente nach 45 Versicherungsjahren verteidigt. David Riemer, Nachrichtenredaktion.
1: Die Polizei nimmt in dieser Woche wieder Raser verstärkt ins Visier. Mitten in der Hauptreisezeit gibt es ab heute verstärkte Radarkontrollen in den meisten Bundesländern. Das Ganze nennt sich Blitzermarathon.
3: Der Blitzermarathon dauert eine Woche und findet immer im April und im August statt. Laut Polizei sind solche sogenannten Speedweeks sehr effektiv, um etwas gegen Raser zu unternehmen. Auch wenn manche nur kurzzeitig vom Gas runtergehen, führen solche Aktionen allgemein zu einem besseren Bewusstsein für die Geschwindigkeit. Zu schnelles Fahren ist nach wie vor die Hauptursache für Verkehrsunfälle, die tödlich enden. Besonders viel wird in der Nähe von Schulen und Kindergärten, Baustellen, Altenheimen und Krankenhäusern geblitzt. Elisa Schuh, Nachrichtenredaktion.
1: Die Verhandlungen zwischen dem Iran und dem Oman über die Schifffahrt in der Straße von Hormuz befinden sich in der Endphase. Der iranische Außenminister habe die Mitglieder des Kabinetts entsprechend informiert, berichtet die staatliche Nachrichtenagentur IRNA. Hintergrund der Verhandlungen ist das Rahmenabkommen, das der Iran mit den USA geschlossen hat. Darin steht, dass Teheran sich mit dem Oman in Abstimmung mit den Nachbarstaaten über die künftige Verwaltung der Meerenge einigen soll. Bei der Waldbrandbekämpfung westlich von Athen sind zwei Löschhubschrauber zusammengestoßen. Der Pilot und der Co-Pilot des einen Helikopters kamen ums Leben, ihre Leichen wurden bereits geborgen. Der staatliche Rundfunk zeigte ein Video, das den Zusammenstoß zeigen soll. Darauf ist zu sehen, wie ein Helikopter den Rotor eines anderen berührt. Kurz darauf explodiert einer der Hubschrauber und stürzt als Feuerball zu Boden. Die zwei anderen Piloten überlebten das Unglück und konnten ihren Helikopter mit einer Notlandung auf den Boden bringen.
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5: Es bleibt heiß im Neue Welle Sendegebiet. Temperaturen jenseits der 30, teilweise bis zu 37 Grad sind drin. Und mit diesen steigenden Temperaturen steigt allerdings auch das Risiko für Gewitter.
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2: Es bleibt heiß im Neue Welle Sendegebiet. Temperaturen jenseits der 30, teilweise bis zu 37 Grad sind drin. Und mit diesen steigenden Temperaturen steigt allerdings auch das Risiko für Gewitter.
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1: Ich bin Uli Reitinger. Die Diskussion über die Frührente mit 63 geht weiter. Eigentlich will die Bundesregierung die abschlagsfreie Rente nach 45 Beitragsjahren abschaffen. Aber die drei ostdeutschen CDU-Ministerpräsidenten Vogt, Kretschmer und Schulze sind dagegen. CSU-Chef Söder warnte jetzt im Ersten davor, das Rentenpaket wieder aufzuschnüren. Und SPD-Chefin Bärbel Bass forderte die Union im ZDF-Sommerinterview auf, ihre Position zu klären.
2: Die CDU war immer die, die die Frühverrentung abschaffen wollte. Die SPD hat sie eingeführt. Also ich glaube, die Ostministerpräsidenten der CDU müssen das jetzt mal mit der Fraktion der CDU-CSU klären, ob sie das behalten wollen. Die SPD wird sicherlich nicht dagegen sein.
1: Heißt, die SPD würde sich an den Kompromiss mit der Union halten und die Frührente mit 63 abschaffen. Aber wenn die CDU das Paket an der Stelle aufschnüren wollte, würde die SPD nicht im Wege stehen. Die schweren Waldbrände in Griechenland haben 2 weitere Menschenleben gefordert. Nach Angaben der Behörden kamen gestern der Pilot und der Co-Pilot eines Löschhubschraubers ums Leben. Der Helikopter stieß während eines Einsatzes westlich von Athen mit einem anderen Hubschrauber zusammen und stürzte ab. Der Pilot und der Co-Pilot des anderen Helikopters konnten notlanden und überlebten. Damit stieg die Zahl der Todesopfer der Brände in Griechenland auf 5. In der vergangenen Woche waren 3 Feuerwehrleute im Einsatz ums Leben gekommen. Wegen der stark gestiegenen Spritpreise in Deutschland zweifelt CSU-Chef Söder an der Wirksamkeit der sogenannten 12-Uhr-Regel an den Tankstellen. Sein Gefühl sei, sie funktioniere nicht wirklich und habe auch keine große Wirkung. Das sagte der bayerische Ministerpräsident im ARD-Sommerinterview.
3: Seit dem Beginn des Irankriegs und der Blockade in der Straße von Hormuz sind die Spritpreise stark gestiegen. Der Tankrabatt hatte sie vorübergehend etwas gedrückt, aber eine baldige Neuauflage der Steuersenkung kann sich Söder nicht vorstellen. Sollten sich die Preise an den Zapfsäulen aber auch in den kommenden Monaten nicht entspannen, wäre er offen für weitere Maßnahmen wie einen Spritpreisdeckel oder eine Übergewinnsteuer für die Mineralölkonzerne. Er verwies auch auf die Pendlerpauschale, da komme noch mal viel Geld zurück, versprach er. Ursula Winkler, Nachrichtenredaktion.
1: US-Präsident Trump hat eine neue Gesprächsrunde mit Vertretern des Irans angekündigt. Die Verhandlungen sollen heute stattfinden, sagte er. Wo die Gespräche geführt werden sollen, ob sie auf mehrere Tage angelegt sind und wer genau daran beteiligt ist, ließ er offen.
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5: Es bleibt heiß im Neue Welle Sendegebiet. Temperaturen jenseits der 30, teilweise bis zu 37 Grad sind drin. Und mit diesen steigenden Temperaturen steigt allerdings auch das Risiko für Gewitter.
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0: Traditionell meckern ja ältere Generationen, zu denen ich mich jetzt auch mal zähle, immer über die jüngeren Generationen. Also Gen X und Gen Y lästern, meckern gerne über die Gen Z. Aber ich möchte hier zum Start unseres Podcasts der Gen Z ganz kurz ein Kompliment machen. Ich wurde gestern auf meinem Fahrrad überholt, zweimal von so E-Scootern.
1: Ja.
0: Beides so junge Hüpfer drauf gewesen, so junge Männer, vielleicht Anfang 20. Und beide einhändig gefahren. Und das kann ich nicht. Bist du schon mal auf so einem E-Scooter, Carsten, gefahren?
1: Ja.
0: Einhändig? Geht das?
1: Ja, das geht.
0: Bei mir wackelt da alles. Das geht gar nicht. Und der eine hat einen Kaffee in der Hand, was ich sehr cool fand. Und der andere, noch cooler, hat hier eine WhatsApp geschrieben oder irgendwas getippt, ja, auf seinem Handy.
1: Ist natürlich nicht gut, ne?
0: Ist nicht, aber dann sind
1: die STVO, ne?
0: Die sind dann über Kopfsteinpflaster gefahren. In Mannheim, am Wasserturm, haben die mich überholt auf Kopfsteinpflaster, sind dann noch bei Rot über die Ampel.
1: Und das sind ja richtige Raudis gewesen.
0: Und die waren weg. Die waren einfach so schnell. Da dachte ich, das ist die Zukunft. Also, herzlich willkommen im Neue Welle Podcast. Liebe Grüße, passt auf euch auf, fahrt lieber mit beiden Händen.
1: Aber lass mich auch noch mal einen kurzen Kompliment machen, weil du es gerade ansprichst, erinnerte ich mich dran. Ich war am Wochenende auf dem 6pm Festival in Frankfurt und da waren nur junge Menschen, also 16 bis 20. Ich war der Alterspräsident dort.
0: Ja, da habe ich Videos gesehen, da hat UFO 671 gespielt.
1: Fast,
0: UFO
1: genau.
0: UFO 672.
1: 361. Das war richtig geil. Also da waren wie gesagt nur junge Menschen. Was nicht gut funktioniert hat, ist diese Müllsache gewesen. Das lag aber mehr oder weniger am Veranstalter, weil es waren wirklich kaum Mülltonnen dort auf dem Gelände. Was aber total gut funktioniert hat, und das kenne ich von meiner Jugend anders, es war total gewaltfrei. Mhm. Also es war wirklich ein total schönes Fest. Diese jungen Menschen, die passen aufeinander auf. Das ist krass gewesen. Auch die Mädels und so, Jungs, Mädels, ist ja manchmal auch bei so Konzerten ein bisschen schwierig, gerade wenn es dann so enger wird und man sich irgendwie auch so ein bisschen berührt oder so. Das war alles total wertig. Also es war wirklich, ich kam aus diesem Festival raus, ich war mit meinem Sohn da hatte wirklich so die Idee gesagt, das wird eine gute Zukunft. Also das, wenn das so weiterläuft, die sind wirklich alle gut miteinander.
0: Ja, und auf den E-Scootern, ich bin auch wirklich beeindruckt von diesen Fähigkeiten. Aber sehr schön. Wer hat da noch gespielt?
1: Don Toliver.
0: Okay.
1: Reezy,
0: klar,
1: hat gespielt. Dann hier, kann ich Clara Rabarber oder wie sie heißt, ich weiß es nicht genau. Machiavelli oder Icchiavelli oder so. Ich muss ganz ehrlicherweise sagen, ist auch nicht so meine Musik, aber ich war mit meinem Sohn da.
0: Ja.
1: Und es hat sich gelohnt, war ein richtig schöner, richtig gut.
0: Ja, es war doch cool, auf jeden Fall. Wenn der Vater mit dem Sohn. Okay, das ist der Podcast. Hast du noch andere Themen, über die du mit mir sprechen möchtest?
1: Ja, lass uns über Helden reden und über eine Schulpanne.
0: Okay, cool.
1: Was meinst du?
0: Ich möchte eine seit kurzem bestehende Tradition dieses Podcasts hier fortführen, nachdem die deutsche Fußballnationalmannschaft ja aus der WM relativ schnell rausgeflogen ist, haben wir ja immer wieder über andere Weltmeisterschaften gesprochen, in denen wir sehr gut waren. Wir haben den Gin-Weltmeistertitel gewonnen, also in Bühl.
1: Wir sind Motoball-Europameister.
0: Ja, das ist mein Thema.
1: Ach, wirklich?
0: Da kannst du ja jetzt nicht drauf hinführen.
1: Ach so, scheiße. Ja, das fiel mir nur gerade ein, weil
0: sagen,
1: wir das...
0: Wir haben über Gin gesprochen, wir haben
1: bitte zurückspulen, ganz kurz.
0: Roboterfußball gesprochen.
1: Ja.
0: Das hatten wir doch, wir hatten noch irgendwas, wo wir Weltmeister waren. Oder Hexen?
2: Pizza.
0: Letzter Podcast waren wir im Pizza-Weltmeister
1: in Ludwigshafen.
0: Ja, ich habe meine Wettschulden noch nicht eingelöst, muss ich noch machen. Und jetzt möchte ich über Motoball mit euch sprechen, weil wir sind da Europameister und das nicht zum ersten Mal.
1: By the way, heute ist der französische Fußballverband hat den neuen Trainer bekannt gegeben und es ist Zinedine Zidane. Es ist im Prinzip genauso wenig eine Überraschung, wie das als Deutschland Jürgen Klopp dann vorgeschlagen hat. Und guckt euch mal bitte die Antrittsrede von Zinedine Zidane an. Ich habe mir die heute reingezogen. Unfassbar gut.
0: Ja.
1: Ein Beispiel wirklich, wie man es macht.
0: Ja, also Klopp, deine Antrittsrede fand ich furchtbar diffus und furchtbar wirr, überhaupt nicht gut.
1: Ja, genau. Und das Gegenteil, ich habe ähnliche Vibes bekommen von, ich habe es nicht ganz gesehen, kann mir da wirklich jetzt nicht so das Urteil, aber ich habe so Ausschnitte auch gesehen und fand es auch so, er hat dann ja auch so die Presse in die Pflicht genommen.
0: Ja.
1: Das fand ich auch ein bisschen komisch.
0: Wenn ihr mich scheiße findet, bin ich weg. Was ist das für ein Quatsch?
1: Und Zinedine Zidane, dann lass mich das kurz ausführen, wenn wir jetzt schon über Klopp geredet haben, der hat das wirklich toll gemacht. Er hat sich erstmal hingesetzt und hat erstmal den Menschen, die von der Wald vom Wald, von den Waldbränden jetzt da in Frankreich gefährdet sind. Den hat er erstmal Mut zugesprochen. Das fand ich total cool. Das hat er auch wirklich auf Augenhöhe gemacht, ohne dass es irgendwie so blöd kommt, ne? Da sitzt so ein reicher Fatzke und erzählt da den anderen, dass alles gut wird. Nein, er hat das wirklich tolle Worte da gefunden. Und des Weiteren, das hat er gesagt, hat er den Staff von den vergangenen Trainern und allen so gedankt, die das bis dahin die Nationalmannschaft geführt haben. Und er hat gesagt, er hat jetzt 5 Jahre lang ja nichts gemacht und hatte halt andere Angebote von anderen Vereinen. Er hat ja Real Madrid sehr erfolgreich trainiert und hat die alle abgelehnt, weil es nur noch für ihn eine Aufgabe im Leben gibt. Und das ist das Traineramt bei der französischen Nationalmannschaft.
0: Das hat der Klopp ja auch so gesagt. Und das ist jetzt sein letzter Trainer.
1: Da hatte ich total Gänsehaut. Das habe ich gedacht, okay, Alter, egal, wie es ausgeht, mach es.
0: Ja, ich mag den auch total, Zidane. Also das war immer komisch. War das hier bei der WM in Deutschland 2006 mit dem Kopfstoß? Oder war da nicht irgendwas?
1: Das war gegen Materazzi im Finale. Ich weiß gar nicht, war das 2006? Boah, ist das schon so lange her?
0: Ich weiß auch nicht mehr, ja.
1: Oder war das 2010?
0: Da fand man ihn irgendwie so ein bisschen komisch, aber danach, glaube ich, super Typ. Also wir haben ja früher mal diesen Toni Kroos Podcast, wir beide gerne gehört. Der hat ja auch immer nur in höchsten Tönen von ihm gesprochen. Ja. Zizou, nannten sie ihn nicht? Zizou. Sehr schön. Okay, dann erzähl mal was aus deinem Themenbereich.
1: Ja, lass uns über diese Helden sprechen. Wir machen das ja auch, weil wir eben solche Sachen auch mal in die Öffentlichkeit ziehen wollen. Zwei Männer gehen spazieren mit ihrer Familie an der Nagoldtalsperre. Mhm. Und die freuen sich auf einen ganz normalen Spaziergang mit der Family und so weiter und die sehen halt, wie ein Mann, wie sich dann später herausstellt, er ist 42, dreifacher Familienvater, hatte sich vorgenommen, diese Sperre einmal zu durchschwimmen, wie dieser Mann in Not gerät und offensichtlich es auch nicht mehr schafft. Er war nämlich ziemlich weit draußen, beziehungsweise fast schon in der Mitte. Diesen beiden Männer, die ja nur eigentlich mit ihrer Familie da waren und irgendwie nicht damit gerechnet haben, dass das irgendwie nochmal eskaliert, sehen das und handeln sofort. Also ziehen sich die Klamotten aus und springen ins 13 Grad kalte Wasser. Es war saukalt zu der Zeit. Und schwimmen wirklich, die mussten weit rausschwimmen zu diesem Mann, der da in Seenot geraten war. Und kurz bevor der halt untergeht, ist es tatsächlich so, dass sie diesen Mann zu packen kriegen, wieder so ein bisschen nach oben ziehen, ihn erstmal stabilisieren und ihn wieder zurückschaffen müssen. Was schwieriger ist, als man sich das so vorstellt, weil er A, weit rausgeschwommen war, B, ist das Wasser saukalt, es ist 35 Meter tief an dieser Stelle, also es ist schon sehr beängstigend, dort überhaupt zu schwimmen. Und das Zweite ist, dass dort sehr starke Strömungen herrschen, weil da mit Turbinen nämlich Strom erzeugt wird. Und Gott sei Dank waren diese Männer zu zweit, denn sie konnten es eben schaffen, diesen Mann, der nicht mehr mithelfen konnte, sondern wirklich nur noch wie so ein Stück Holz da im Wasser lag oder so. Den haben sie also zu zweit abwechselnd geschafft, ihn an Land zu bringen. Dann waren auch schon die Rettungskräfte da, haben sich um den Mann gekümmert. Es ist alles gut ausgegangen. Und das finde ich sehr beeindruckend. Also diese Geschichte fand ich so beeindruckend, dass ich sie hier im Podcast nochmal erzählen wollte. Die haben jetzt auch die Lebensrettermedaille des Landes Baden-Württemberg bekommen für ihren Einsatz. Das ist irgendwie schon ein paar Monate her, dass das passiert ist. Ich glaube fast sogar schon ein Jahr oder so. Das dauert ja mal ein bisschen, bis das dann so durch die Ämter durchgeht. Und trotzdem, ja, finde ich das immer beeindruckend, dass Absolut. Man sich in dem Moment dann für sowas entscheidet. Und wir hören es ja auch häufig, dass Menschen, die andere Menschen retten, sich ja selber in Gefahr bringen. Mhm. Also dass auch zum Beispiel DLRG-Leute sagen, wenn ihr euch nicht sicher fühlt, wenn ihr nicht gute Schwimmer seid, geht nicht rein und rettet, weil der zieht euch mit runter, sie zieht euch mit runter, whatever. In dem Fall ist es gut ausgegangen und deswegen, tolle Geschichte. Beim Lesen hatte ich Gänsehaut.
0: Ich hab gleich auch noch eine Geschichte, wo ich auch fast Tränen in den Augen hatte. Aber ja, darf man denn in der Nagoldsperre schwimmen gehen?
1: Das ist eine gute Frage, die ich dir aber gar nicht beantworten kann.
0: Weil, also
1: es macht keinen Sinn, ne, wenn man hört, dass da Turbinen Strom erzeugen und eine starke Strömung irgendwie. Ich glaube gelesen zu haben, dass er das häufiger gemacht hat, also dass er sozusagen geübt eigentlich schon ist, aber vielleicht dann keinen guten Tag gehabt.
0: Ja, okay. Hoffentlich hat er sich artig bedankt bei seinen Lebensrettern. Ja. Bist du fertig mit deiner Geschichte?
1: Ja, ich bin fertig.
0: Dann würde ich gerne über andere Helden sprechen. Helden Geil. Etwas anderer Natur. Und zwar über die deutsche Motorball-Nationalmannschaft. Es ist, wir kriegen ja sehr viele WhatsApp-Nachrichten in unser Studio geschickt, aber es passiert wirklich selten, dass so viele Menschen uns samstags abends schreiben, wenn überhaupt niemand im Studio ist, hey, wir sind Motoball-Europameister. Ja. Und ich glaube, das passiert auch bei keinem anderen privaten Radiosender, weil dieses Thema Motoball eben nur bei uns in der Region so ein Riesending ist. Da gibt es so viele Vereine, die so super erfolgreich sind und die auch so coole Namen haben. Komet, Durmersheim, Taifun, Kuppenheim ist, glaube ich. Was gibt's noch? Also die haben auf jeden Fall coole Namen. Ich wollte es mir noch aufschreiben, habe ich aber vergessen, wie sie alle heißen. Warte mal, es ist Kuppenheim, es ist Mörsch, es ist Upstadt-Weyer und Durmersheim. Das sind die vier großen Vereine hier in der Region. Und ist natürlich auch klar, die stellen dann auch viele Spieler für die Nationalmannschaft. Und da war jetzt eben die Europameisterschaft in Litauen. Und am Samstagabend haben eben die deutschen Senioren den Europameisterschaftstitel verteidigen können. Sie haben gegen Frankreich gespielt und haben 3-1 gewonnen. Muss ein mega spannendes Spiel gewesen sein. Und das haben sie eben zum zweiten Mal jetzt. Also letztes Jahr haben sie schon gewonnen, die Europameisterschaft. Jetzt sind sie wieder Europameister. Es ist, glaube ich, insgesamt der 7. EM-Titel für die Motoball-Nationalmannschaft. Und nächstes Jahr ist dann Motoball-EM in Deutschland, in Kuppenheim.
1: Ja.
0: Und ich finde, wir als Radiosender, das müssen wir uns wirklich mal hinter die Ohren schreiben. Das Thema Motoball kommt tatsächlich viel zu kurz, finde ich, bei uns im Programm. man sieht ja, wie viele Nachrichten da reingekommen sind. Was das hier für ein Thema ist, da müssen wir mal, oder ich muss mal mit der Programmleitung sprechen, dass wir da ein bisschen mehr Gas geben,
1: ja.
0: Motorradgas. Um das ein bisschen auch noch weiter zu verfolgen. Es gibt zwei absolute Top-Spieler, das sind auch noch Brüder, Jannis und Max Schmidt. Und Jannis gilt so als das größte Talent oder der beste Spieler Europas. Und die beiden sind eben zusammen in der Nationalmannschaft und sind eben ein Torgarant. Hast du mal so ein Motorballspiel gesehen?
1: Nee, aber wir hatten glaube ich mal bei so einer Promotion, die hieß, egal was, wir zahlen das.
0: Ja.
1: Und da hatten sich auch Motorball-Leute gemeldet, damit wir denen so ein bisschen Ausrüstung bezahlen, weil das natürlich ein sehr teurer Sport ist. Du hast die Motorräder, du hast so ein bisschen was an Schutzkleidung. Das wird natürlich auch arg beansprucht bei den Spielen, weil die ja sehr ruppig auch manchmal da aufeinander fahren. Und deswegen brauchen die halt viel so Equipment-Zeug immer. Da hatten wir mal Kontakt. Und das Zweite war, ich glaube, einer unserer ehemaligen Kollegen, der hat da mal ein Spiel moderiert sogar.
0: Ja.
1: Der hat da mal Stadionsprecher gemacht.
0: Nee, meinst du Martin? War das nicht...
1: Timo meine ich.
0: Timo, ah, das kann sein.
1: Ich glaube, der Timo hat das mal gemacht, irgendwie für eine Zeit lang oder ein oder zwei Mal.
0: Ja.
1: Und tatsächlich haben die sich am Montag bei mir auch gemeldet, also morgens
0: ja,
1: bei uns.
0: Ich weiß.
1: Weil es war auch so crazy, weil wir haben gesagt, hey, das war ein tolles Wochenende, wir hatten Enzleuchten, wir hatten das Fest, wir hatten Kultursommer, glaube ich, auch im Bruchsal. Wir hoffen, ihr kommt gut in die neue Woche. Boom, WhatsApp. Und wir sind Europameister geworden.
0: Das war genauso. Ich hatte genauso. Das Glück, mit Raimund zu sprechen, der hatte geschrieben, der hatte am Samstagabend schon geschrieben. Das habe ich zufällig gesehen im WhatsApp-Verlauf.
1: Warst du Samstag hier?
0: Nein, aber ich gucke oft mal, was am Wochenende so reinkommt.
1: Achso, dann bist du montags da und guckst nach dann.
0: Da bin, ja, genau. Okay. Ob sich jemand über mich beschwert hat oder so, will ich halt wissen. Und da hatte ich Raimund gesehen, der uns eben sofort nach Schlusspfiff geschrieben hatte, dass wir gewonnen haben. Mit dem habe ich dann auch telefoniert, der hat mir das alles erklärt. Ist total spannend. Ich finde es ja wirklich keinen schönen Sport, muss ich ja sagen. Also so das Setting. Weißt du, beim Fußball hast du so eine saftige grüne Wiese und Flutlicht und ein schönes Stadion drumherum. Und beim Motorball hast du halt so einen Bolzplatz und irgendwie so einen Sandplatz.
1: Das sieht alles so wie ein GTA 6 aus irgendwie oder so. Ja, GTA oder so. Das ist halt schwierig. Es sieht alles so ein bisschen industrial aus.
0: Sehr viel Staub und wahrscheinlich ist es auch brutal laut. Also ich habe bisher nur so Videos gesehen. Stinkt bestimmt auch.
1: Und geil.
0: Aber irgendwie sieht es auch cool aus, wenn die den Ball so nehmen. Die haben dann den Fuß so raus, klemmen den Ball irgendwie so zwischen Fuß und Lenkrad und fahren dann 20 Meter und auf einmal schießen sie ein Tor. Und der Torwart, der steht ja da wie so ein normaler Fußballtorwart. Und auf den heizen dann immer die 8 Feldspieler zu. Das stelle ich mir...
1: Der steht ohne Motorrad
0: da. Der steht ohne Motorrad da. Der steht da ganz normal.
1: Ach,
0: wie Manuel
1: Scheiße.
0: Neuer.
1: Das ist ja wie beim Handball, wo ich mich auch immer frage, wer wird da freiwillig Torwart?
0: Aber was du da für Verletzungen hast, wenn so ein Motorrad auf dich zufährt... Halleluja. Also, aber herzlichen Glückwunsch und nächstes Jahr dann der 3. Titel in Folge, vielleicht dann mit Neue Welle Live-Übertragung vom Finale.
1: Das wäre witzig.
0: Werde ich mal anleiern.
1: Das wäre witzig, ja. Ja, das wäre auf jeden Fall witzig. Ich frage mich halt immer, wie kommt man da auf sowas? Also
0: auf Motorball.
1: Ja, auf Motorball. Also wann ist denn das entstanden? Wer hat's erfunden? Und vor allen Dingen, wie ist dann so ein Hype entstanden, dass es da eine richtige Bundesliga gibt?
0: Und wieso nur bei uns? Also es gibt, ich hab da auch mal mit Leuten auch von Kuppenheim, glaube ich, gesprochen, die haben mir das erklärt, die Bundesliga setzt sich zusammen aus Nord und Süd und es ist nur noch irgendwo in Niedersachsen ein großes Thema, glaube ich. Ja. Irgendwo in Norddeutschland, vielleicht auch Schleswig-Holstein, ich weiß nicht mehr genau wo. Da ist auch nochmal so eine Hochburg, wo so 2, 3 große Vereine sind und eben hier bei uns.
1: Das, glaube ich, ist so ein bisschen ähnlich wie Tennis. Ich komme ja aus der Zone, also aus der DDR, da gab es keine Tennisplätze und demzufolge auch keine Tennisspieler. Ja. Punkt. Und das ist, glaube ich, genauso mit Motorball. Also wenn du da ein verrücktes Dorf hast, die sagen, ja, wir bauen hier einen Platz hin und dann hast du so ein paar Eltern, die da wirklich dahinter sind und die bringen dann ihre Söhne dahin zu dem Sport und dann entsteht da einfach was. Aber wenn du keinen Platz und keine Motorräder hast und irgendwie keine Gemeinde, die das unterstützt, ja, dann hast du es halt auch nicht.
0: Aber dass sich dann auch noch so fortgesetzt hat in andere Gemeinden, Kuppenheim, Durmersheim, Obstadt-Weyer, ja, Mörsch, das ist schon witzig.
1: Ja.
0: Guck mal, was die da haben, das wollen wir auch. Da brauchen wir auch so einen Platz.
1: Die haben uns letztens den Maibaum geklaut. Jetzt beginnen wir auch eine Motoballmannschaft und schlagen die.
0: Und in der Pfalz, drüben in Herxheim, ist immer das Sandbahnrennen. Auch ein ganz großer Klassiker. Auch auf so einem Platz und auch viel Staub und viel Lärm. Und
1: Speedway ist das, ne? Das ist doch Speedway. Es gibt Eisspeedway und Speedway. Ist das gleiche Sandbahnrennen?
0: Weiß nicht. Bestimmt. Vielleicht.
1: Weil das kenne ich auch noch, diese Wand, die haben ja richtig so eine riesigen Stahlstollen an ihren Reifen und die liegen ja wirklich sehr, sehr quer und fahren im Prinzip ja nur im Kreis.
0: Ja.
1: Das ist, ja.
0: Das, also in der Pfalz, das ist ein großes Thema. Okay, sollen wir jemanden anrufen?
1: Ja.
0: Was wir ja öfter mal hier in diesem Podcast schon gemacht haben. Manchmal mit sehr schönen Gesprächen. Mir ist vor kurzem wieder eingefallen, wo wir die Tatortreinigerin dran hatten. Einfach so, aus Zufall, aus Glück,
1: ja,
0: weil Carsten hier eine Nummer gewählt hat, die uns kurz vorher eine WhatsApp-Nachricht geschickt hatte. Und dann, letztes Mal hatten wir ja jemanden, der radioaktives Kupfer, was war das noch? Das war irgendwas, aus medizinischen Gründen durch die Gegend gefahren hat.
1: Ja, in so einer normalen Plastikbox.
0: Ja, mit seinem gebrauchten Kleinwagen.
1: Ja, mit dem Opel Kadett.
0: Ja, hat schon wieder aufgehört.
1: User busy, ja.
0: User busy, dann wollen wir nicht stören.
1: Nee, dann ist es halt so.
0: Ja, so ist es. Wir haben ja auch noch viele Themen und gar nicht mehr so viele Zeit. Du wolltest noch was erzählen über eine
1: Schule. Ich noch was sagen. Ja, hast du bestimmt auch mitbekommen. Ne? Es gab Probleme bei den Abi-Noten dieses Jahr. Ein Fauxpas ist da passiert.
0: Ich bin gespannt, wir müssen da gleich drüber reden. Erzähl.
1: Das weißt du auch, ne? Also es gab, einige haben ihre Zeugnisse bekommen und offensichtlich wird diese Zensur, also man hat ja so mehrere Kurse, ne? Und dann muss man das alles so zusammenrechnen und gewisse Kurse kann man ja, glaube ich, auch abwählen, dass es viel zu kompliziert ist, dass noch Menschen machen. Also müssen das Computer und Softwaremaschinen machen. Und das hat dann auch gemacht und da gab es jetzt einen Softwarefehler und 100 Schülerinnen und Schüler haben die falsche Abi-Note bekommen. Computer und Softwaremaschinen machen. Und das hat dann auch gemacht und da gab es jetzt einen Softwarefehler und 100 Schülerinnen und Schüler haben die falsche Abi-Note bekommen.

0: Also stell dir vor, du hast dein Zeugnis bekommen, feierlich überreicht.
1: Und
0: du hast
1: mit Stempel und allem.
0: Das ist ja
1: komplett amtlich eigentlich.
0: Hast du bekommen und da steht drauf, sagen wir es wie es ist, bei mir der Schnitt war 3,4. Es war knapp gewesen. Es war wirklich knapp.
1: Was heißt knapp?
0: Ja, 3,4 ist ja nicht so gut.
1: Ja, aber 3,5 wäre jetzt nicht durchgefallen, oder?
0: Nee,
1: so.
0: Genau, aber 4,0 ist dann, glaube ich, durchgefallen, oder? Kann man mit 4,0 noch? Weiß ich gar nicht mehr. Ist schon ein paar Tage her. Auf jeden Fall, du hast das und bist froh, dass du es irgendwie geschafft hast. Und dann ruft dich einer an und sagt, ja, dein Zeugnis ist, dein Schnitt ist jetzt dann doch 3,8 oder 3,9 oder irgendwas.
1: Ja.
0: Ja, ist doch egal. Du hast es doch schon da stehen. Du hast es eingescannt. Du hast es schon in deine Bewerbungen gepackt.
1: Natürlich, ist schon abgeschickt alles.
0: Ja.
1: Also, und selbst wenn, also ich meine, da kommt ja bestimmt jetzt keiner und holt das falsche Zeugnis ab und du musst es schreddern oder so, sondern das liegt doch da jetzt auch einfach auf dem Jugendschreibtisch.
0: Ah, ja.
1: Und du wartest jetzt auf die berichtigte Version, aber ja, fuck off, das schicke ich doch ab. Ist doch egal für meinen Studiengang. Dann sage ich doch hier. 2,1.
0: Das ist ja auch ein todsicheres Ding. Da kann ja eigentlich nichts schief gehen, oder? Wer rechnet denn damit, dass...
1: Ja. Wobei man auch sagen muss, dass diese Verrechnung in den meisten Fällen wirklich nur zu ganz geringen Teilen war. Also man hat sich da nur um eine 0,1 oder 0,2 Stelle vertan. Also es wäre dann in deinem Fall statt 3,4 wäre es dann 3,2.
0: Ja, du, das wäre, naja, es geht ja auch um NC, ne? Gibt's das noch? Dass wenn du dich zum Beispiel bewirbst, um Medizin zu studieren in Köln oder so, und dann sagen die, ja, kannst du aber nur machen, wenn du einen Schnitt von 1,2 hast oder 1,4 und dann bist du auf einmal bei 1,6. Das ist ja dann vielleicht auch irgendwie doof für manche. Deswegen, also...
1: Erinnerst du dich noch an unsere Praktikantin Leonie?
0: Ja, natürlich, die hat hier bleibenden Eindruck hinterlassen. Die hatte einen 0,8er Schnitt oder
1: 0,7. Ich habe sie gefragt, was für ein Abi sie hatte, weil sie dann irgendwann meinte, sie hat so mehrere Stipendienangebote, auch so von renommierten Unis, die sie alle haben wollen und so. Da habe ich sie mich mal getraut, sie zu fragen. Und dann meinte sie 0,7. Und da habe ich gedacht, sie macht einen Witz. Weil ich wusste das gar nicht, dass man besser als 1,0 sein kann. Und meinte sie, nee, es geht.
0: Mich auch gerne grammatikalisch verbessert. Das war immer sehr witzig. Und ich hatte sie dann gefragt, als sie dann hier bei uns fertig war, was sie denn, also die studiert jetzt in Mannheim. Also
1: ja, ich weiß, genau, ich weiß.
0: Und da habe ich gefragt, und was studierst du denn? BWL? Sie so, ja, und Jura.
1: Genau. Ey, das ist so crazy.
0: Reicht nicht eins von den beiden.
1: Ich folge der immer noch auf Instagram und manchmal sieht man sie dann da wirklich so in so wirklich hochkarätigen Runden im Europaparlament oder im Schloss Bellevue ist sie dann einfach mal eingeladen mit ihrer Studiengruppe und
0: da bin ich gespannt, wie es bei der weitergeht. Bei einigen ehemaligen Praktikanten. Leider folge ich viel zu wenigen. Ich finde das immer irgendwie so ein bisschen komisch, wenn der alte Mann da irgendwie 20-jährigen jungen Praktikantinnen folgt. Aber eigentlich interessiert mich die Geschichte immer total, wie es bei denen so weitergeht.
1: Ja, irgendwie hat man ja auch eine gewisse Zeit miteinander verbracht. Ist ja schon auch so. Und die meisten Praktikantinnen, das darf man ja, und Praktikanten, auch Jungs, darf man ja sagen, die haben hier eine gute Zeit.
0: Absolut.
1: Also ich habe hier noch keinen gehen sehen, der hier irgendwie gesagt hat, Gott sei Dank ist aus. Nee. Also die haben ja alle irgendwie gesagt, es war eine geile Zeit, sie haben viel gelernt. Und oft, ich erinnere mich ja auch an meine Jugend, ist es ja so, die kommen ja dann teilweise frisch aus der Schule. Das ist ja so mehr oder weniger das allererste Ding, wo die dann mal raus sind und irgendwie um 8 aufstehen und eine Arbeit machen. Und ich glaube, das ist dann auch, hinterlässt dann auch bleibenden Eindruck.
0: Ich finde es auch immer schön, wenn die dann danach nochmal vorbeikommen, Hallo sagen. Wir hatten da schon einige Praktikantinnen und Praktikanten, die sich dann nochmal gemeldet haben, wenn sie hier in der Nähe waren. Irgendwann hört das dann leider auf. Da vergessen sie uns.
1: Aber, ist ja auch richtig so.
0: Ich mag das auch total gerne. Immer. Vielleicht bringt mir mal einer einhändiges Fahren auf dem E-Scooter bei.
1: Ja, das könnte man machen.
0: Ja. Schauen wir mal, wie das mit der Abiturnote weitergeht. Ist aber natürlich auch peinlich fürs Bildungsministerium, dass sie einen Fehler gemacht haben.
1: Ja, es sind irgendwie wohl die Schulen. Ich habe es mir nicht genau durchgelesen. Es geht um irgendeine Software oder so, keine Ahnung. Ich habe aber noch eine andere geschleine Geschichte. Darf ich die noch einfach zwischenschieben?
0: Ja,
1: und dann kannst du den Rest voll machen hier.
0: Ja.
1: Und zwar, das fand ich ganz cool. Also während in Baden-Württemberg ja heute die Zeugnisse ausgegeben werden und damit die großen Schulferien beginnen, enden ja in Rheinland-Pfalz die Ferien nächste Woche.
0: Mhm.
1: Und dann geht es dort wieder mit der Schule los. Und da gibt es ab diesem Jahr, also jetzt zum Schulstart 2026, das erste Mal einen neuen verpflichtenden Lehrstoff im Biologieunterricht.
0: Okay.
1: Und es ist nicht Sexualkunde oder

0: irgendwie sowas, nee, sondern, und das fand ich ganz geil, der Fokus auf Wiederbelebung.
1: Okay.
0: Das heißt, Erste Hilfe wird also pflichtgebend jetzt irgendwie unterrichtet zwischen der 5. und 10. Klasse im Biologieunterricht. Finde ich richtig geile Entscheidung von Rheinland-Pfalz. Die haben auch in den letzten Jahren schon jetzt die Lehrerinnen und Lehrer alle ausgebildet. Das ist ja, das kannst du ja nicht einfach so bestimmen und sagen, so ab heute machen wir das, sondern du musst ja da den Background schaffen. Und da hat man offensichtlich in den letzten Jahren eine ganz gute Arbeit gemacht, sodass das jetzt losgehen kann. Geil.
1: Mega. Ja, sollte man überall machen. Ist immer so blöd mit den Ländern, dass sie das immer nur einzeln machen. Wäre eigentlich cooler, wenn das wirklich deutschlandweit, weil kann ja wirklich Leben retten, wenn man das weiß.
0: Ja, absolut. Also Erste Hilfe immer gut. Hier, machst du noch Erste Hilfe Kurs? Bist du irgendwo so bei der DLRG oder irgendwas, wo man das macht, irgendwie
1: gar
0: regelmäßig?
1: Gar nichts.
0: Ist eigentlich auch schade. Müsste man eigentlich alle 2 Jahre mal machen.
1: Ja, müsste man hier einfach mal jemand vorbeikommen und das machen.
0: Ja.
1: Wäre eigentlich ganz geil. Ich hatte vorhin in einem Nebensatz gesagt, dass ich noch eine Meldung habe, wo es mir auch leicht Tränen in die Augen getrieben hatte. Und zwar war das gestern bei Svenja in den Regionalnachrichten. Da bin ich sowieso immer ganz gerührt. Aber bei dieser Geschichte, das tat mir doch wirklich weh. Es ist mal wieder ein Trickbetrug und es ist mal wieder eine richtig fiese Nummer. In Büchenbronn war es gewesen. Da hat ein Mann einen Anruf bekommen von vermeintlichen Polizisten, ein älterer Herr, und die haben gesagt, ja, bei Ihnen in der, diese alte Masche, die wir hier im Podcast auch schon ein paar Mal besprochen haben, dass eben bei ihm in der Straße mehrere Einbrüche erfolgt sind, und sie wollten wissen, ob er denn wertvolle Gegenstände in der Wohnung hat, sie würden sich Sorgen machen und wie viel Geld er denn hat und so weiter und so fort, und dass das eben fiese Trickbetrüger sind, die da unterwegs sind, und er möge doch bitte aufpassen, sie sind jetzt von der Polizei und sie wollten ihn nur warnen. Dann legen die auf und eine halbe Stunde später ruft ein Staatsanwalt, ein vermeintlicher, an. Der sagt auch nochmal, ja, wenn Sie sich unsicher sind, dann kann ich Ihnen auch Polizisten vorbeischicken und dann können Sie denen Ihr Bargeld geben und dann bewahren wir das sicher für Sie auf. Naja, und der Mann ist halt drauf reingefallen und hat ihnen 35.000 Euro gegeben, was sein komplettes Erspartes war. Und das, das tut mir in der Seele weh, wenn ich sowas höre.
0: Ja.
1: Das ist ja, glaube ich, jetzt auch nicht so viel Geld. Und wenn das alles ist, was du hast, also deswegen, ich wollte es hier im Podcast erzählen, was mich wirklich, also ich wäre kurz davor, so eine GoFundMe-Seite einzurichten für den armen Kerl, ob da noch irgendwie was zusammenkommt. Aber wirklich, erzählt es euren Eltern, erzählt es euren Großeltern, passt auf, dass das nicht auch in eurer Familie eine Geschichte wird, die man sich an Weihnachten erzählt.
0: Ja, ah, schade. Ja. Ach Mist, ey. Müssen wir so eine Kampagne starten irgendwie.
1: Ich sag's ja immer noch, im Tatort müsste das, oder hier,
0: stimmt, im Tatort,
1: im Fernsehgarten, gut, oder immer wieder sonntags, oder
0: Andrea Kiewel,
1: oder hier so Rosamunde Pilcher Fall Trickbetrug. Da müsste das öfters mal.
0: Hast du das mitbekommen im Fernsehgarten, dass es da kein Alkohol mehr gibt? Weil die Leute zu viel gesoffen haben?
1: Nee.
0: Doch, wirklich. Also es wird ja immer aufgezeichnet mit Live-Publikum.
1: Ja.
0: Und offensichtlich ist es da so gewesen, dass du da Bierchen bestellen konntest und wahrscheinlich, wenn ich die Meldung richtig verstanden habe, wohl auch zu einem guten Preis oder vielleicht sogar inklusive. Also du kaufst ja Tickets für den Fernsehgarten und dann kannst du da. Und es ist wohl irgendwie so gewesen, dass es in den letzten Monaten ausgeartet ist, dass da Leute wirklich exzessiv Bierchen und Alkohol getrunken haben. Und es gab wohl im Fernsehen auch so eine Szene, da hat Andrea Kiewel moderiert und man hat im Hintergrund einen Mann gesehen, wie er ein volles Bierglas einfach so geäxt hat und dann so Andreas Kiewel so vorbei, so ein bisschen gepostert, so nach dem Motto.
1: Ja.
0: Und irgendwie ist das den Machern vom ZDR Fernsehgarten aufgestoßen. Haha. Und die haben dann gesagt, es wird jetzt keinen Alkohol mehr geben. Und
1: ja, musst du mal.
0: Jetzt lohnt sich der Mist auch nicht mehr.
1: Da musst du mal mit unserem Kollegen Dominik Kunstmann drüber sprechen. Ich weiß nicht, ob ich das verraten darf, aber Dominik Kunstmann ist ein großer Fernsehgarten-Fan und ein noch viel größerer Fan von Immer wieder sonntags. Und das hört ja jetzt auf, das wird ja dieses Jahr zum letzten Mal ausgestrahlt, wird ja irgendwann eingestellt.
0: Was ist das, Immer wieder sonntags?
1: Das ist das hier mit dem Trompeten. Mann. Stefan Ross, genau. Im ersten, das immer wieder sonntags kommt im Europapark.
0: Ist das gleiche wie Fernsehgarten,
1: ist
0: wo er Leute
1: das gleiche, ist aber ein bisschen volkstümlicher, würde ich jetzt mal sagen.
0: Ah, okay.
1: Und der ist dann da auch immer und ich glaube, da wird auch ordentlich was weggebechert, weiß ich gerade gar nicht.
0: Ich glaube, Stefan Ross hat es tatsächlich auch mal im Interview erzählt, dass er da arge Probleme hat mit dem Thema.
1: Ja, der für sich persönlich.
0: Für sich persönlich,
1: Vielleicht auch in seiner Sendung. Und die sitzen da sonntags, habe ich zuletzt gesehen, als wir so 40 Grad hatten.
0: Ja, und hauen sich die Dinger rein, ne?
1: Und dann saßen Alter, die da im Europapark und haben ordentlich was weggeballert.
0: Das ist noch die ältere Generation. Ne? Da gehört ein Schnaps und ein Bier dazu. Ja, mein Vater immer so, ich habe Durst. Und dann hat er sich ein Bier aufgemacht. Das würde heute ja keiner mehr sagen. Also wenn ich Durst habe, trinke ich Wasser.
1: Ja.
0: Aber Bier nicht.
1: Sollen wir noch über was anderes sprechen?
0: Ja, ja.
1: Es kommt eine neue Baustelle, die startet jetzt am 30. Juli in Karlsruhe. Ich bin wirklich gespannt. Und zwar ist das Kriegstraße, Ecke Brauerstraße, Ecke Gartenstraße, Reinhold-Frank-Straße, so in diesem Bereich. Da wurde sowieso in den letzten zwei Jahren schon viel gebaut. Da wurde in der Kriegstraße der Fahrradweg neu gemacht und der Straßenbelag und was weiß ich noch alles. Und jetzt ist die Reinhold-Frank- und die Brauerstraße wohl betroffen. Teilweise wird die Straßenbahn gesperrt und das Ganze für anderthalb Jahre. Ja. Wirklich der absolute Wahnsinn, geht bis 2027, bis Ende 27 und es gibt sogar deswegen eine neue Straßenbahnlinie. Die Linie 6 kommt zurück, gab es wohl früher schon mal irgendwie und fährt jetzt neu extra wegen dieser Baustelle vom Tivoli zum Weinbrennerplatz, weil eben die Linie 2 da jetzt unterbrochen wird. Und dann extra Busverkehr. Also da kommt was auf euch zu. Und ich bin gespannt, wie sich das im Laufe dieser Woche im Verkehrsservice entwickelt bei uns. Ich könnte mir vorstellen, es gibt ein großes Chaos. Bereitet euch drauf vor, wenn ihr mit dem Fahrrad, zu Fuß oder mit dem Auto in Karlsruhe unterwegs seid.
0: Ja, Wahnsinn. Das ist auch immer so lange dauert. Aber wir sind am Ende angekommen, Jan.
1: So ist es. Bis dann, nächste Woche.
0: Ja, ciao.
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0: Es bleibt heiß im Neue Welle Sendegebiet. Temperaturen jenseits der 30, teilweise bis zu 37 Grad sind drin. Und mit diesen steigenden Temperaturen steigt allerdings auch das Risiko für Gewitter.
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1: Ich bin Uli Reitinger. In der Diskussion um die Frührente mit 63 hat CSU-Chef Söder vor einem Scheitern der gesamten Rentenreform gewarnt. Er ist dagegen, das Rentenpaket aufzuschnüren, sagte er in der ARD. Im ZDF-Sommerinterview fordert Arbeitsministerin Bärbel Bass die Union auf, ihre Position zur Abschaffung der abschlagsfreien Frührente zu klären.
2: Arbeitsministerin Baas zeigte sich im ZDF offen dafür, das Paket nochmal aufzuschnüren, zumal die Frührente von der SPD eingeführt worden sei, die CDU wolle sie abschaffen. Aber vor neuen Gesprächen wünschte sich eine klare Position dazu vom Koalitionspartner CDU-CSU. Die drei ostdeutschen CDU-Ministerpräsidenten Kretschmer, Schulze und Vogt wollen an der abschlagsfreien Frührente festhalten. Ursula Winkler, Nachrichtenredaktion.
1: Feuerwehren in Südeuropa kämpfen weiter gegen die Waldbrände. Während sich die Lage in Spanien und in der Türkei etwas entspannt, kämpft die griechische Feuerwehr verzweifelt gegen einen großen Brand nahe Athen. Dort stießen zwei Löschhubschrauber in der Luft zusammen. Pilot und Copilot eines Helikopters kamen dabei ums Leben.
3: Das Fernsehen zeigte ein Video, auf dem der Moment des Unglücks zu sehen sein soll. Dabei berührt der eine Hubschrauber den Rotor des anderen. Kurz darauf explodiert der zweite Hubschrauber und stürzt brennend ab. Die Piloten des ersten Hubschraubers überlebten das Unglück. Aus Athen, Takis Zafos.
1: Fahrgäste der Deutschen Bahn haben nach einer Untersuchung von Verbraucherschützern für Fahrten tagsüber nur geringe Chancen auf ein Ticket zum Super-Sparpreis. Das günstigste Angebot, für das die Bahn auf ihrer Internetseite wirbt, war für Fahrten in der zweiten Klasse zwischen 7 und 19 Uhr an rund drei Vierteln der untersuchten Tage nicht verfügbar, berichtet die Frankfurter Allgemeine Zeitung. Stattdessen lagen die Super-Sparpreise an diesen Tagen demnach zwischen 15% und 157% über dem Werbepreis. Die Bahn kritisiert die Untersuchung und spricht von erheblichen methodischen Mängeln. Die Polizei ist in den nächsten Tagen verstärkt Temposündern auf der Spur. Heute beginnt der sogenannte Blitzermarathon. Ziel der Aktion bis zum kommenden Sonntag ist es laut Polizei und Innenministerien, die Zahl der schweren Verkehrsunfälle zu reduzieren. Insbesondere an Unfallschwerpunkten müssten Autofahrer mit Tempokontrollen rechnen.
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5: Es bleibt heiß im Neue Welle Sendegebiet. Temperaturen jenseits der 30, teilweise bis zu 37 Grad sind drin. Und mit diesen steigenden Temperaturen steigt allerdings auch das Risiko für Gewitter.
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1: Es bleibt heiß im Neue Welle Sendegebiet. Temperaturen jenseits der 30, teilweise bis zu 37 Grad sind drin. Und mit diesen steigenden Temperaturen steigt allerdings auch das Risiko für Gewitter.
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2: Ich bin Uli Reitinger. Der Präsident des Deutschen Instituts für Wirtschaftsforschung, Marcel Fratscher, hält die geplante Abschaffung der abschlagsfreien Rente mit 63 für unverzichtbar. Das sei ein zentrales und finanziell das wichtigste Element der geplanten Rentenreform, sagte er der Rheinischen Post. Eine Abschaffung schaffe schätzungsweise knapp 10 Milliarden Euro an langfristigen Einsparungen und 125.000 zusätzliche Beschäftigte pro Rentnerjahrgang. Ohne dieses Element sei die Rentenreform tot, sagte der DEW-Präsident weiter. Die drei Ostministerpräsidenten der CDU, Kretschmer, Schulze und Vogt, wollen an der Rente mit 63 festhalten und haben damit eine Debatte zum Thema ausgelöst. Wegen der Waldbrände in Griechenland weist das Auswärtige Amt Reisende auf mögliche Gefahren hin. Die Waldbrandgefahr sei in großen Teilen des Landes aufgrund hoher Temperaturen und wenig Niederschlag sehr hoch. Zahlreiche Brandherde würden derzeit bekämpft, so steht es auf der Internetseite des Ministeriums.
3: Das Auswärtige Amt rät Griechenland-Urlaubern, sich immer gut über die Lage zu informieren, etwa beim Wetterdienst und über Notfallbenachrichtigungen, die man auf dem Handy aktivieren kann. Seit Tagen kämpfen die Feuerwehrleute in Griechenland gegen die Flammen. Vor allem bei einem Großbrand nahe der Hauptstadt Athen. Dort kollidierten Medienberichte zufolge nun auch noch zwei Löschhubschrauber in der Luft und stürzten ab. Die Crew der einen Maschine überlebte das Unglück. Ursula Winkler, Nachrichtenredaktion.
2: Die Polizei nimmt in dieser Woche wieder Raser verstärkt ins Visier. Mitten in der Hauptreisezeit gibt es ab heute mehr Radarkontrollen in den meisten Bundesländern. Das Ganze nennt sich Blitzermarathon.
4: Der Blitzermarathon dauert eine Woche und findet immer im April und im August statt. Laut Polizei sind solche sogenannten Speedweeks sehr effektiv, um etwas gegen Raser zu unternehmen. Auch wenn manche nur kurzzeitig vom Gas runtergehen, führen solche Aktionen allgemein zu einem besseren Bewusstsein für die Geschwindigkeit. Zu schnelles Fahren ist nach wie vor die Hauptursache für Verkehrsunfälle, die tödlich enden. Besonders viel wird in der Nähe von Schulen und Kindergärten, Baustellen, Altenheimen und Krankenhäusern geblitzt. Elisa Schuh, Nachrichtenredaktion.
2: US-Präsident Donald Trump hat eine neue Gesprächsrunde mit Vertretern des Irans angekündigt. Die Verhandlungen sollen schon heute stattfinden, sagte er. Wo die Gespräche geführt werden sollen, ob sie auf mehrere Tage angelegt sind und wer genau daran beteiligt ist, ließ er offen.
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5: Es bleibt heiß im Neue Welle Sendegebiet. Temperaturen jenseits der 30, teilweise bis zu 37 Grad sind drin. Und mit diesen steigenden Temperaturen steigt allerdings auch das Risiko für Gewitter.
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5: Ja, da ist er schon wieder, der Montagmorgen. Und es ist auch noch verdammig früh. Guten Morgen und schön, dass ihr schon wieder dabei seid. Sag mal, wie oft hört ihr eigentlich die Neue Welle? Ab und zu mal oder vielleicht auch gar nicht so oft, weil ihr vielleicht auch ein bisschen neu hier seid. Allen, die neu sind und allen, die regelmäßig einschalten, Dankeschön erstmal, dass ihr da seid. Und ich würde euch jetzt gerne verhelfen zu einem 200-Euro Tankgutschein. Mit nur einem Mausklick holt ihr euch 200 Euro zum Tanken. Wie das geht, in 10 Minuten sage ich's euch.

Das ist der gute Laune-Start rein in die neue Woche. Montagmorgen haben wir es. Gleich geht's weiter mit Nico Santos, All-Time High. Hier ist die neue Welle. So, erstmal vielen Dank, dass ihr auch heute wieder die neue Welle eingeschaltet habt. Und ich weiß gar nicht, wie das so sich verteilt. Ne? Es gibt einige von euch, die hören uns wahrscheinlich schon seit Jahren. Die kennen unsere Stimmen, die wissen, was so an Gewinnspielen und so weiter so aus dem neue Welle-Universum so abgeht. Und dann gibt es aber auch welche, die sind eher so neu. Ne? Und dann sagen wir mal herzlich willkommen. Schön, dass ihr den Weg zu uns, zur neuen Welle eingeschaltet gefunden habt. Und ich hoffe natürlich auch, dass ihr häufiger einschaltet. 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
6: Ich bin Uli Reitinger. Der Präsident des Deutschen Instituts für Wirtschaftsforschung, Marcel Fratscher, hält die geplante Abschaffung der abschlagsfreien Rente mit 63 für unverzichtbar. Das sei ein zentrales und finanziell das wichtigste Element der geplanten Rentenreform, sagte er der Rheinischen Post. Eine Abschaffung schaffe schätzungsweise knapp 10 Milliarden Euro an langfristigen Einsparungen und 125.000 zusätzliche Beschäftigte pro Rentnerjahrgang. Ohne dieses Element sei die Rentenreform tot, sagte der DEW-Präsident weiter. Die drei Ostministerpräsidenten der CDU, Kretschmer, Schulze und Vogt, wollen eine Rente mit 63 festhalten und haben damit eine Debatte zum Thema ausgelöst. Wegen der Waldbrände in Griechenland weist das Auswärtige Amt Reisende auf mögliche Gefahren hin. Die Waldbrandgefahr sei in großen Teilen des Landes aufgrund hoher Temperaturen und wenig Niederschlag sehr hoch. Zahlreiche Brandherde würden derzeit bekämpft, so steht es auf der Internetseite des Ministeriums.
7: Das Auswärtige Amt rät Griechenland-Urlaubern, sich immer gut über die Lage zu informieren, etwa beim Wetterdienst und über Notfallbenachrichtigungen, die man auf dem Handy aktivieren kann. Seit Tagen kämpfen die Feuerwehrleute in Griechenland gegen die Flammen. Vor allem bei einem Großbrand nahe der Hauptstadt Athen. Dort kollidierten Medienberichte zufolge nun auch noch zwei Löschhubschrauber in der Luft und stürzten ab. Die Crew der einen Maschine überlebte das Unglück. Ursula Winkler, Nachrichtenredaktion.
6: Die Polizei nimmt in dieser Woche wieder Raser verstärkt ins Visier. Mitten in der Hauptreisezeit gibt es ab heute mehr Radarkontrollen in den meisten Bundesländern. Das Ganze nennt sich Blitzermarathon.
8: Der Blitzermarathon dauert eine Woche und findet immer im April und im August statt. Laut Polizei sind solche sogenannten Speedweeks sehr effektiv, um etwas gegen Raser zu unternehmen. Auch wenn manche nur kurzzeitig vom Gas runtergehen, führen solche Aktionen allgemein zu einem besseren Bewusstsein für die Geschwindigkeit. Zu schnelles Fahren ist nach wie vor die Hauptursache für Verkehrsunfälle, die tödlich enden. Besonders viel wird in der Nähe von Schulen und Kindergärten, Baustellen, Altenheimen und Krankenhäusern geblitzt. Elisa Schuh, Nachrichtenredaktion.
6: US-Präsident Donald Trump hat eine neue Gesprächsrunde mit Vertretern des Irans angekündigt. Die Verhandlungen sollen schon heute stattfinden, sagte er. Wo die Gespräche geführt werden sollen, ob sie auf mehrere Tage angelegt sind und wer genau daran beteiligt ist, ließ er offen.
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11: Ja, das wird heute vielleicht der heißeste Tag der Woche. Wir haben jetzt schon Temperaturen um 22 Grad. Später dann auf dem Thermometer am Nachmittag bis zu 37 Grad. Gegen Abend hin steigt aber auch schon wieder das Gewitterrisiko, besonders in Richtung Nordschwarzwald. Da müssen wir wieder sehr achtsam sein und schauen, wo oder was da genau runterkommen wird.
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11: Ja, ihr habt es gerade in den Nachrichten gehört. Heute startet der Blitzer-Marathon, die Blitzer-Week. Ja, eine ganze Woche lang werden verstärkt Fotokästen irgendwo aufgestellt. Aktuell sieht es noch gut aus, keiner gemeldet. Wenn ihr irgendeinen gesehen habt, dann sagt gerne mal Bescheid über die Community-Hotline der neuen Welle. Das ist die 0721 20 16 300.
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11: Ja, eine gefährliche Situation jetzt schon um 5.33 Uhr an der A5 Heidelberg Richtung Karlsruhe. An der Ausfahrt Bruchsal gab es einen Unfall im Kurvenbereich. Der Unfall wird aufgenommen. Das ist eine gefährliche Situation hier in der Ausfahrt. Ich sag's deshalb nochmal, an der A5 Heidelberg Richtung Karlsruhe an der Ausfahrt Bruchsal wird ein Unfall im Kurvenbereich aufgenommen. 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
11: Und natürlich mit euch am Montag. Hi, schön, dass ihr da seid. Und falls ihr das Wochenende ja sportlich verbracht habt und so ein bisschen in den Seilen hängt, dann rätselt euch einfach wach bei einer neuen Runde Stadtland Quatsch. Ihr spielt in dieser Woche um Konzerttickets für Amy McDonald oder Sarah Connor im Schlossgarten Bruchsal. Und die Erste, die es versucht, die meisten Punkte zu machen, das wird gleich Yvonne aus Karlsruhe sein.
12: Ich würde die Karten gerne für meine Mama gewinnen, weil sie immer für mich da ist. Mhm. Und sie die Amy McDonald total gerne hört. Und damit würde ich sie gerne überraschen.
13: Schön, da gibt's gar nichts von uns weiter dazu zu sagen, außer dass wir mit dir spielen in den nächsten 10 Minuten, liebe Yvonne.
12: Ja.

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0: Ja, hier ist die neue Welle und wir kriegen euch schon fit für die neue Woche. Montagmorgen haben wir es. Schön, dass ihr alle schon da seid. Wir haben es jetzt hier bei der neuen Welle, 5.44 Uhr.
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3: 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Ihr rätselt euch jetzt wieder wach und hört mal zu, wie die anderen das hier morgens immer machen, zu unserem Lieblingsspielchen und eurem natürlich auch. Es gibt 30 Sekunden auf der Uhr, es gibt viele Kategorien und einen Buchstaben und wir erwarten da eure Antworten und zählen am Ende dann zusammen. Und wir sagen jetzt erstmal Hallöchen an Yvonne aus Karlsruhe.
4: Hallo.
0: Hi Yvonne, wir haben einen tollen Preis für dich. Und zwar kannst du dir aussuchen, entweder 4 Tickets fürs Open-Air-Konzert im Schlossgarten, Amy McDonald, ja, oder aber Sarah Connor, die da auch 3 Tage später spielen wird. Aber du hast dich, glaube ich, schon entschieden, oder? Wenn du gewinnen solltest?
4: Ja, dann nehme ich Amy McDonald.
0: Wir drücken dir das Däumle. Hier kommt dein Buchstabe.
5: Der Buchstabe des Morgens ist G wie Gustav.
0: Stadt.
4: Göttingen.
0: Ein Land.
4: Griechenland.
0: Hast du im Urlaubskoffer?
4: Weiter.
0: Ein Katzenname.
4: Gustav.
0: Beim Konzert.
4: Gitarre.
0: Ein Beruf.
4: Gitarrist.
0: Das macht's sexy.
4: Weiter.
0: Eine Sportart.
4: Golf.
0: Du bist?
4: Gut.
0: Eine Serie.
4: GZSZ.
0: Ein Verbrechen. Boah, war das stark. Boah, war das eine geile Runde,
3: Mega.
0: Yvonne.
3: Mega.
0: Ey,
3: Yvonne, ich sag mal, du bist gut genug. Mega, richtig toll. Also hast alles souverän beantwortet, was du nicht wusstest, hast du einfach weitergesagt. Genauso funktioniert's. Und damit kommst du zum Start in diese Woche auf gute 8 Punkte.
4: Supi.
0: Ja, die Aufregung ist noch ein bisschen da. Yvonne, ja. Dankeschön fürs Mitspielen. Das war eine tolle Runde. Und vielleicht hast du ja auch mal bei einem anderen Preis Bock einzusteigen.
4: Ja, sehr gerne.
0: So, und ihr dürft natürlich auch jederzeit mitmachen. Meldet euch einfach an auf dieneuewelle.de.
3: Und dann hören wir uns doch morgen schon, 5.45 Uhr, in der Neue Welle Morgenshow. Und jetzt

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3: Von Ferne sehe ich, die Parklücke ist knapp. Das Auto passt kaum hinein. Der Parkvorgang dauert seine Zeit. Die Konsequenzen sind augenscheinlich. Ein Rückstau blockiert die Straße. Jetzt steht das Auto still. Alles könnte sich auflösen. Es ist eingeparkt. Aber es löst sich nichts auf. Denn der erste Fahrer in der Schlange fährt nicht weiter. Er hält an. Warum? Das Seitenfenster geht auf. Jetzt hält er der Fahrerin eine Standpauke. Sie hat ihn aufgehalten. Dass er jetzt andere aufhält, scheint er nicht zu bemerken. Dafür beginnt ein Hubkonzert. Der Vorgang erinnert mich von Fernen die Bergpredigt. Alles, was ihr von anderen erwartet, das tut auch ihnen. Wäre er doch nur weitergefahren, er wäre barmherzig gewesen. Thomas Dietrich, Katholische Kirche.
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4: Mit Tom Keimer. Guten Morgen. Im Ringen um die Rente mit 63 hat CSU-Chef Markus Söder vor einem Scheitern der gesamten Rentenreform gewarnt. Er sei dagegen, das Paket noch einmal aufzuschnüren, sagte er in der ARD. Im ZDF forderte SPD-Sozialministerin Bärbel Baas die Union auf, ihre Position in der Sache erstmal zu klären.
5: Arbeitsministerin Baas zeigte sich im ZDF offen dafür, das Paket nochmal aufzuschnüren. Zumal die Frührente von der SPD eingeführt worden sei, die CDU wolle sie abschaffen. Aber vor neuen Gesprächen wünschte sich eine klare Position dazu vom Koalitionspartner CDU-CSU. Die drei ostdeutschen CDU-Ministerpräsidenten Kretschmer, Schulze und Vogt wollen an der abschlagsfreien Frührente festhalten. Von der CDU-Spitze hieß es nein, die Union bleibe bei der Abschaffung.
4: In Südeuropa kämpft die Feuerwehr weiter gegen schwere Waldbrände. Während sich die Lage in Spanien und der Türkei etwas entspannt, tobt in Griechenland ein gewaltiges Feuer nahe der Hauptstadt Athen. Dort hat es nun auch noch einen tödlichen Unfall mit Löschhubschraubern gegeben. Neue Welle-Reporter Takis Staffos.
6: Das Fernsehen zeigte ein Video, auf dem der Moment des Unglücks zu sehen sein soll. Dabei berührt der eine Hubschrauber den Rotor des anderen. Kurz darauf explodiert der zweite Hubschrauber und stürzt brennend ab. Die Piloten des ersten Hubschraubers überlebten das Unglück.
4: Die Crew im anderen Hubschrauber jedoch kam ums Leben. Die Polizei ist in den nächsten Tagen verstärkt Temposündern auf der Spur. Heute beginnt wieder ein Blitzermarathon, die sogenannte Speed Week. Neue Welle-Reporterin Elisa Schuh.
7: Laut Polizei sind solche sogenannten Speed Weeks sehr effektiv, um etwas gegen Raser zu unternehmen. Auch wenn manche nur kurzzeitig vom Gas runtergehen, führen solche Aktionen allgemein zu einem besseren Bewusstsein für die Geschwindigkeit. Zu schnelles Fahren ist nach wie vor die Hauptursache für Verkehrsunfälle, die tödlich enden. Besonders viel wird in der Nähe von Schulen und Kindergärten, Baustellen, Altenheimen und Krankenhäusern geblitzt.
4: Wie es aktuell auf den Straßen aussieht, ob schon die ersten Blitzer stehen, das sagt euch jetzt Carsten im Neue Welle Verkehr.
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9: Das ist perfektes Freibadwetter für alle Ferienkinder in Baden-Württemberg und Rheinland-Pfalz heute. 36 Grad und Sonne haben wir es nämlich. Und die Temperaturen, die bleiben auch im Neue Welle 3-Tage-Trend so heiß. Allerdings kann es auch immer mal wieder für einen kurzen Moment anfangen zu regnen.
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10: Ja, der erste Blitzer steht um 6:02. Und zwar Flo hat ihn gesehen und hier gemeldet. In Bretten in der Georg-Wörner-Straße in der 30er-Zone, Fahrtrichtung Pforzheimer Straße. Wenn ihr auch noch einen Blitzer entdeckt habt, dann warnt einfach alle, die unterwegs sind. Nutzt dazu ganz easy die 0721 20 16 300.
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10: Vorsicht an der A5 immer noch, Heidelberg Richtung Karlsruhe. An der Ausfahrt Bruchsal wird ein Unfall im Kurvenbereich aufgenommen und das ist eine gefährliche Situation. Bitte super vorsichtig dort fahren. Und nochmal Vorsicht von der A6 Heilbronn Richtung Mannheim. An der Einfahrt Sinsheim eine ungesicherte Unfallstelle und das hier auf dem Beschleunigungsstreifen. 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
10: Und natürlich mit euch am Montagmorgen. Schön, dass ihr schon wieder da seid. Und jetzt laufen sie auch endlich in Baden-Württemberg die ganz, ganz großen Sommerferien. Und damit da ja zu Hause keine Langeweile aufkommt, haben wir mal die schönsten Ausflugstipps aus der Region für euch zusammengefasst. Ihr hört die ab sofort jeden Morgen hier bei der neuen Welle. Und wo es zum Beispiel in Bad Wildbad was richtig Tolles für euch zu erleben gibt, das hört ihr in 10 Minuten.

0: Alter, was für ein geiler 90er. NSYNC, Tearing Up My Heart, hier bei der neuen Welle. Gleich geht's weiter mit Clean Bandit und Solo, zusammen mit Demi Lovato. Auch ein richtig geiler Song, hier bei der neuen Welle für den guten Start in die neue Woche. Schön, dass ihr da seid. Und diese neue Woche ist ja die erste Ferienwoche in Baden-Württemberg. Ja, und ihr müsst gar nicht irgendwie großartig in den Urlaub fliegen oder weit wegfahren. In der neue Welle-Region gibt es super viel zu erleben. Zum Beispiel den Sommerberg in Bad Wildbad. Und was es da alles gibt, das weiß mein Kollege Marco Schenk.
1: Der Sommerberg in Bad Wildbad bietet gleich eine ganze Reihe von Aktivitäten für klein bis groß. Ihr startet am Fuß des Berges und fahrt mit der Bergbahn hoch. Oben angekommen warten mehr als 20 in den Wald integrierte Spiel- und Lernstationen auf euch, die unter anderem Ausschnitte von Märchen abspielen. Und wie wär's danach mit einer Wanderung rund 20 Meter über dem Waldboden auf dem mehr als 1 Kilometer langen Baumwipfelpfad? Am Ende erwartet euch ein 40 Meter hoher Aussichtsturm und wenn ihr den nicht mehr runterlaufen wollt, rutscht doch einfach die 55 Meter lange Tunnelrutsche runter. Auf dem Sommerberg findet ihr auch noch einen großen Spielplatz inklusive Riesentrampolin, dann eine Waldkugelbahn und dort gibt es auch die Wildline, eine Hängebrücke auf gut 60 Metern Höhe mit atemberaubendem Blick über den Schwarzwald. Der Sommerberg in Bad Wildbad, auf dem ihr locker einen ganzen erlebnisreichen Ferientag verbringen könnt.
0: Ja, vielleicht sagt ihr ja, Mensch, der Sommerberg, das ist mir doch ein bisschen weit weg. Wir haben überall in der Region tolle Ausflugstipps für euch zusammengestellt und die könnt ihr jetzt nachlesen auf dieneuewelle.de und in der Neue Welle App.

0: Das ist der gute Laune-Start rein in die neue Woche. Montagmorgen, die neue Welle hier um 6.16 Uhr. Und jetzt gibt's erstmal ein schönes Update von Tom aus dem Neue Welle Newsroom.
1: Letzte Woche sind die Sommerferien in Baden-Württemberg gestartet und mit ihnen ja auch ganz viele Baustellen in der Region. Ja, heute kommen nochmal welche dazu. Sogar gemeldet hier von fleißigen Hörern. Michaela und Michael aus Karlsruhe haben uns freundlicherweise darauf hingewiesen, dass ab heute in Neureuth die Welsch-Neureuther Straße im Kreuzungsbereich der alten Friedrichstraße gesperrt ist wegen Baumaßnahmen. Vielen Dank. Und wo ab heute noch gebaut wird, das hört ihr in 15 Minuten in den Neue Welle News.
0: Kurzer Blick aufs Wetter mit Leonora.
2: Kleiner Tipp, macht zu Hause alle Rollläden dicht, um die Hitze so gut es geht draußen zu lassen. Heute scheint die Sonne nämlich bis zum geht nicht mehr bei Temperaturen von bis zu 36 Grad.
0: Das Neue Welle Verkehrsupdate mit einer neuen Blitzermeldung aus der Community. Flo hat's gesehen, in Bretten in der Georg-Wörner-Straße, 30er-Zone, Fahrt Richtung Pforzheimer Straße stehen sie. Und fahrt bitte besonders vorsichtig auf der A6 gerade Heilbronn Richtung Mannheim. An der Einfahrt Sinsheim haben wir eine ungesicherte Unfallstelle und zwar hier auf dem Beschleunigungsstreifen. So, die Äuglein sind vielleicht noch klein. Ihr seid Mütchen. Dann machen wir ganz entspannt. Hier bei der neuen Welle und eurer Lieblingsmusik.
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0: Das ist der gute Laune-Start rein in den Montagmorgen. Es ist die neue Welle an eurer Seite und das um kurz vor 6:30. Gleich geht's weiter mit Lieblingsmusik von Loi. Ja, einer ihrer besten und genau das ist unser Motto. Nur das Beste für euch und Loi und Gold in den nächsten 10 Minuten hier bei der neuen Welle. Bis gleich.
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11: Mit Tom Keimer, guten Morgen. Erstmals nach dem Massenansturm von Migranten auf die zu Spanien gehörende Stadt Ceuta an der nordafrikanischen Mittelmeerküste hat auch das angrenzende Marokko mal reagiert und Fake News aus dem Internet verantwortlich gemacht. Der Andrang der Migranten sei spontan zustande gekommen, sagte ein Sprecher des Innenministeriums. Im Netz seien Gerüchte über weniger Abschiebungen seitens der Spanier umgegangen. Ab heute starten wieder ganz viele Baustellen in der Region, zum Beispiel auf der B35 zwischen Bruchsal und Graben-Neudorf. Da wird die Fahrbahn erneuert und die Strecke wird abschnittsweise voll gesperrt. Welcher Abschnitt der B35 wann genau dran ist und alle weiteren Bauarbeiten, die heute beginnen, findet ihr auf dieneuewelle.de und in der Neue Welle App.
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14: Euch erwartet eine sehr heiße neue Arbeitswoche. Heute steigen die Temperaturen nämlich auf bis zu 36 Grad und die Sonne scheint. Rund um Freudenstadt kann es dann auch anfangen zu regnen. Aber im Neue Welle 3-Tage-Trend befinden wir uns auch dauerhaft über 30 Grad.
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15: 6.31 Uhr, Anja hat einen neuen Blitzer gesehen in Pforzheim an der Blücherstraße an der Tankstelle 30er-Zone. Und auch in Bretten stehen sie schon in der Georg-Wörner-Straße. Auch hier eine 30er-Zone, Fahrtrichtung Pforzheimer Straße. Heute startet die Speed Week, das heißt ganz viele Blitzer werden heute und auch die Woche aufgebaut. Wenn ihr auch noch einen Blitzer entdeckt habt, dann warnt doch einfach alle, am besten über die 0721 20 16 300.
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15: Fahrt vorsichtig, ein Stein liegt im Kreis Calw auf der Landstraße zwischen dem Abzweiger Detzingen und Ostelheim. Hier in beide Richtungen bitte super vorsichtig fahren. Und plant schon wieder 5 bis 10 Minuten mehr Zeit ein an der A8 in Fahrtrichtung Stuttgart, hier im Baustellenbereich bei Pforzheim. 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
15: Ja, und das ist nicht nur die erste Ferienwoche in Baden-Württemberg. Nein, das ist auch die erste Woche jetzt wieder mit Speed Week, also mit einem Blitzermarathon. Wo diese fiesen Fotokästen vermehrt ab heute stehen bei euch, das klären wir gleich im Neue Welle Interview. Bis dahin, einen schönen Montagmorgen.

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0: Ja, wir pfeifen uns in die neue Woche. Hier ist die neue Welle, 6.39 Uhr haben wir es. Das ist der gute Laune-Sound, der euch reinträgt in diese erste Ferienwoche. Und in dieser Woche gibt's was Besonderes, denn die Polizei nimmt wieder verstärkt Raser ins Visier. Mitten in der Hauptreisezeit, heute gibt es verstärkt Radarkontrollen. In den meisten Bundesländern. Der Blitzermarathon geht noch bis Sonntag. Kollegin Elisa, es wird ja das ganze Jahr geblitzt. Was ist dann eigentlich jetzt das Besondere an diesem Marathon?
1: Die Aktion heißt offiziell Speed Week, also Geschwindigkeitswoche, und findet immer im April und eben jetzt im August statt. Wie immer sind auch wieder fast alle Bundesländer mit dabei. Die Polizei kontrolliert gleichmäßig die ganze Woche über. Besonders viel wird in der Nähe von Schulen und Kindergärten, Baustellen, Altenheimen und Krankenhäusern geblitzt. Also alles Orte, wo man sowieso aufpassen sollte.
0: Also das Ganze geht ja jetzt eine Woche, und zwar mit Ankündigung. Bringt das denn überhaupt was?
1: Laut Polizei sind Blitzermarathons sehr effektiv, um etwas gegen Raser zu machen. Zu schnelles Fahren ist nach wie vor die Hauptursache für Verkehrsunfälle, die tödlich enden. Und jetzt im August trifft die Aktion ja nicht nur Pendler, sondern auch Urlauber. Allgemein ist auf den Straßen also viel los. Klar kann es sein, dass manche Fahrer dann nur vor dem Blitzer langsamer werden. Allgemein führt das aber schon zu einem Bewusstsein, den Tacho mehr im Auge zu behalten.
0: Okay, viele nutzen ja sogenannte Blitzer-Apps. Taugen die was?
1: Im Gegenteil. Apps, die gegen Blitzer warnen, sind in Deutschland während der Fahrt verboten. Also weder auf dem Handy noch auf dem Navi sollte so eine App beim Fahren laufen. Das kann sonst nämlich teuer werden. Wird man erwischt, kostet das eine Strafe von 75 Euro. Und das gilt übrigens auch für Beifahrer. Auch der darf eine Blitzer-App zwar auf dem Handy haben, sie aber nicht während der Fahrt öffnen. Besser ist es also, auf die Warnungen im Radio zu hören oder eben nicht zu schnell zu fahren.
0: So sieht's aus. Und wir geben natürlich die Blitzer weiter, wenn ihr sie bei uns gemeldet habt, hier bei der neuen Welle. Hier der entspannte Start in die neue Woche.

0: ist der entspannte Start rein in die neue Woche. Hier ist die neue Welle. Dankeschön fürs erneute Einschalten am Montagmorgen. 6.44 Uhr Minuten haben es. Und jetzt das Wichtigste von Tom aus dem Neue Welle Newsroom.
1: Ob in Stutensee-Blankenloch oder bei Nordrach im Ortenau-Kreis, auch bei uns kommt es immer wieder zu Waldbränden und auch Flächenbränden. Glücklicherweise längst alles nicht so schlimm wie die Brände in Südeuropa, Spanien, Türkei oder Griechenland. Und das ist ja auch noch mitten in der Hauptreisezeit, Sommerferien. Deswegen meldet sich nun auch das Auswärtige Amt zu Wort. Was es zu Waldbränden zu sagen hat, hört ihr in 15 Minuten in den Neue Welle News.
0: Das neue Welle-Wetter-Update kommt jetzt von Leonora.
2: Denkt unbedingt dran, eure Fenster vom Lüften heute Morgen wieder rechtzeitig zu schließen, bevor die heiße Luft in die Wohnung kommt. Heute steigen die Temperaturen nämlich wieder auf bis zu 36 Grad.
0: Das neue Welle-Verkehrs-Update mit der neuesten Blitzermeldung aus der Community. Anja hat's gesehen in Pforzheim-Blücherstraße bei der Tankstelle, hier in einer 30er-Zone. Und weil Blitzermarathon ja ist aktuell, hau ich noch einen zweiten Blitzer hinterher. In Bretten in der Georg-Wörner-Straße, 30er-Zone, Fahrtrichtung Pforzheimer Straße. So, vielen Dank für die fleißigen Meldungen. Könnt ihr natürlich auch gerne nochmal einen Blitzer durchgeben hier über die 0721 20 16 300. Hier geht's weiter mit eurer Lieblingsmusik bei der neuen Welle. Coldplay.

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13: Mit Tom Keimer, guten Morgen. Wegen der schweren Waldbrände in Griechenland weist das Auswärtige Amt jetzt Reisende auf mögliche Gefahren hin. Neue Welle-Reporterin Ursula Winkler.
14: Das Auswärtige Amt rät Griechenland-Urlaubern, sich immer gut über die Lage zu informieren, etwa beim Wetterdienst und über Notfallbenachrichtigungen, die man auf dem Handy aktivieren kann. Seit Tagen kämpfen die Feuerwehrleute in Griechenland gegen die Flammen. Vor allem bei einem Großbrand nahe der Hauptstadt Athen. Dort kollidierten Medienberichte zufolge nun auch noch zwei Löschhubschrauber in der Luft und stürzten ab. Die Crew der einen Maschine überlebte das Unglück.
13: Werden Kunden der Deutschen Bahn systematisch beim Ticketpreis betrogen? In einer Studie von Verbraucherschützern waren tagsüber so gut wie nie Fahrkarten zum sogenannten Super-Sparpreis zu haben. Neue Welle-Reporter Uli Reitinger.
15: Der Bundesverband der Verbraucherzentralen hat die Ticketpreise fast 2 Jahre lang beobachtet. Nur an knapp jedem vierten Tag gab es zwischen 7 und 19 Uhr tatsächlich so günstige Tickets wie in der Werbung versprochen. An den anderen Tagen gab es zwar auch Fahrscheine zum Supersparpreis, der lag aber zwischen 15 und 157% über dem Werbepreis, heißt es in der Untersuchung. Die Bahn kritisiert die Untersuchung und spricht von erheblichen methodischen Mängeln.
13: Wochenlang wurde vor dem Grötzinger Bahnhof gebaut. Nun ist alles fertig und drei neue öffentliche E-Auto-Schnellladesäulen wurden eröffnet. Die Stadt Karlsruhe hat damit insgesamt 17 Säulen an 5 Standorten im Stadtgebiet verteilt, damit in Betrieb genommen. Bürgermeisterin Bettina Liesbach.
16: Das Ganze ist zusammen mit der Firma EnerCity realisiert. Die betreiben diese Station auch mit 100% Ökostrom. Und das ist natürlich eine gute Sache. Und die Erweiterung des Angebotes, die erleichtert es einfach auch den Bürgern und Bürgerinnen in Karlsruhe, sich dann auch für ein E-Auto zu entscheiden.
13: Die Union ringt um die Rente mit 63. Wer gegen die geplante Abschaffung der Frühstandsregelung ist und wer findet, dass die ganze Rentenreform genau damit steht und fällt, das hört ihr in einer halben Stunde, 37, in den Neue Welle News.
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17: Das ist perfektes Freibadwetter für alle Ferienkinder in Baden-Württemberg und Rheinland-Pfalz heute. 36 Grad und Sonne haben wir es nämlich. Und die Temperaturen, die bleiben auch im Neue Welle 3-Tage-Trend so heiß. Allerdings kann es auch immer mal wieder für einen kurzen Moment anfangen zu regnen.
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18: Ja, es ist Blitzer-Marathon. Heute erster Tag. Die ganze Woche geht's noch. 7:03. David hat auch schon wieder einen Blitzer gemeldet. In Graben-Neudorf an der Hauptstraße in der 30er-Zone. Fahrt Richtung Karlsruhe. Danke, David. Auch Anja meldet einen Blitzer in Pforzheim an der Blücherstraße bei der Tankstelle. 30 sind erlaubt. Und ebenfalls in der 30er-Zone in Bretten wird geblitzt. In der Georg-Wörner-Straße in Fahrt Richtung Pforzheimer Straße. Habt ihr auch noch einen Blitzer entdeckt? Warnt einfach alle, die unterwegs sind. Ja, das gibt Karma-Punkte über die 0721 2016 300.
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18: Vorsicht, zwei Lamas sind ausgebüxt und zwar im Enzkreis. Auf der Kreisstraße zwischen Weiler und Ottenhausen. Achtung, hier könnten zwei Lamas an oder auf der Fahrbahn unterwegs sein. 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
18: Mit euch zusammen finden wir die schönsten Orte in der Region. Ihr habt uns zum Beispiel schon gesagt, wo es den besten Bäcker gibt. Dank euch wissen wir, wo es die beste Hochzeitslocation gibt. Und jetzt geht's weiter. Wir suchen erneut das Beste aus der Region. Und diesmal wird's kulinarisch. Jeder hat das schon mal gegessen und hat deswegen auch eine Meinung dazu. Was wir mit euch gemeinsam ab sofort suchen und wie ihr einfach mitmachen könnt, das hört ihr in 10 Minuten.

0: Gleich geht's weiter mit fantastischer Musik von Camila Cabello, Havana Unana. Hier bei der neuen Welle, das ist der gute Laune-Start in die neue Woche. 7 Uhr und 11 Minuten haben wir's.
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0: Jawohl, gemeinsam mit euch checken wir die Region ab und suchen, wo es am schönsten ist. Dank euch wissen wir, wo die beste Bäckerei ist. Das ist nämlich die Bäckerei Manuel Dietrich in Söllingen. Auch den besten Friseur haben wir schon gefunden. Findet sich in Karlsruhe, Salon Mollier. Und wir haben den besten Biergarten gefunden, die Waldschenke am Hungerberg in Baden-Baden. Jetzt geht es weiter. Wir suchen etwas Neues. Und zwar, Achtung, die besten Freibad-Pommes. Ja, es ist Ferienzeit und ihr seid wahrscheinlich auch ab und an mal in Freibädern in der Region unterwegs. Und was zum Freibadbesuch dazugehört, das ist natürlich eine anständige Pommes. Ja? Eine schöne Freibad-Pommes, entweder mit Mayo oder aber mit Ketchup. Völlig egal, Hauptsache Pommes auf dem Teller. Und jetzt suchen wir die besten Freibad-Pommes. Ich kann ja mal aus meinem Nähkästchen ein bisschen plaudern. Ich war letztens mit meinem Sohn im Turmbergbad in Dürlach und da haben wir auch Pommes gegessen. Und die waren so gut, dass wir, obwohl wir ja nur zu zweit waren, noch eine dritte Portion nachbestellt haben. Das waren schon richtig geile Pommes. Und für mich müssen Pommes so eine Mischung sein aus knusprig, aber nicht zu knusprig. So ein bisschen lätschig dürfen sie auch sein. Wie seht ihr das? Wo habt ihr die besten Freibad-Pommes jemals gegessen? Sagt es uns auf www.dieneuewelle.de. Bin sehr gespannt, was da reinkommt.
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0: Gleich geht es weiter mit fantastischer Musik von Taylor Swift, The Fate of Ophelia. Ein wirklich toller Song, bekommt ihr gleich bei der neuen Welle am Montagmorgen. Jetzt haben wir 7:16 Uhr. Und jetzt gibt's ein schönes News-Update mit Tom aus dem Neue Welle Newsroom.
1: 3 CDU-Ministerpräsidenten wollen die Rente mit 63 erhalten. Die Union in der Bundesregierung hingegen will die abschlagsfreie Frühruhestandsregelung nach 45 Beitragsjahren abschaffen. Die SPD, die hat ja mal grundsätzlich Ja zur Abschaffung gesagt, will jetzt aber doch wieder drüber reden, weil gibt's ja schon Widerstand. Also gut, wer wo steht und warum die Rente ab 63 überhaupt abgeschafft werden soll, das klären wir in 15 Minuten in den Neue Welle News.
0: Und jetzt gibt's das Wetterupdate für den Montag mit Leonora.
2: Kleiner Tipp, macht zu Hause alle Rollläden dicht, um die Hitze so gut es geht draußen zu lassen. Heute scheint die Sonne nämlich bis zum geht nicht mehr bei Temperaturen von bis zu 36 Grad.
0: Das Neue Welle Verkehrsupdate mit der neuesten Meldung aus der Blitzer-Community. Siggi hat's gesehen, in Kleinsteinbach stehen sie an der Boxtalstraße in Fahrtrichtung Stupferich. Und dann haben wir schon wieder so einen blöden Stau an der A8 in Richtung Stuttgart zwischen Pforzheim West und Süd. 7 Kilometer stockender Verkehr, plant in diesem Bereich mal 15 Minuten mehr Zeit ein. So, jetzt gibt's die versprochene Taylor Swift, eure Lieblingsmusik hier bei der Neuen Welle.

0: entspannte Start in diese neue Woche. Montagmorgen, ich weiß, das Aufstehen fällt euch schwer. Das Wochenende war wieder viel zu kurz. Ich helfe euch dabei und spiele euch gleich diesen Song. Den könnt ihr ganz laut aufdrehen und von mir aus auch gerne mitsingen. Der wird euch wach machen in den nächsten 10 Minuten. Milky Chance, Colorado, hier bei der neuen Welle und eurer Lieblingsmusik am Montagmorgen. Bis gleich.
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6: Mit Tom Keimer, guten Morgen. Ringen um die Rente ab 63. Soll die abschlagsfreie Ruhestandsregelung nach 45 Beitragsjahren nun beibehalten werden oder nicht? Im Rentenpaket der schwarz-roten Koalition ist die Abschaffung vorgesehen. Doch 3 CDU-Ministerpräsidenten aus Ostdeutschland sind dagegen. Der Präsident des Deutschen Instituts für Wirtschaftsforschung, Marcel Fratscher, hält die Abschaffung der Rente mit 63 hingegen für unverzichtbar. Es würde knapp 10 Milliarden Euro pro Jahr einsparen, sagte er der Rheinischen Post. In Baden-Württemberg beginnt heute die Speed Week. Bis Sonntag kontrolliert die Polizei im Südwesten verstärkt das Tempo. Wo geblitzt wird, das verrät sie natürlich nicht. Ihr müsst vielerorts mit Blitzern und Radarfallen rechnen. 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
7: Euch erwartet eine sehr heiße neue Arbeitswoche. Heute steigen die Temperaturen nämlich auf bis zu 36 Grad und die Sonne scheint. Rund um Freudenstadt kann es dann auch anfangen zu regnen. Aber im neue Welle-3-Tage-Trend befinden wir uns auch dauerhaft über 30 Grad.
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8: Ja, gerade in den Nachrichten bei Tom gehört Blitzer Week, 7:31 Uhr. Und Susanne hat auch schon wieder so einen neuen fiesen Fotokasten gesehen. In Karlsruhe stehen sie jetzt auch an der B36 in Richtung Neureuth, Höhe Lidl. Auch an der A8 werden Fotos gemacht, Höhe Karlsbad in beide Richtungen. Und in Kleinsteinbach in der Boxtalstraße in Fahrtrichtung Stupferich. Habt ihr auch noch einen Blitzer entdeckt? Let's go, Freunde. Wir halten zusammen über die 0721 2016 300 meldet ihr Blitzer ganz einfach.
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8: So, 7:32 Uhr. Was ist denn bitte los? Wir hatten heute früh schon 2 Lamas auf der Fahrbahn. Jetzt ein Rind. Ist da irgendwie Wandertag bei den Tieren oder was? Im Kreis Freudenstadt an der Rippoldsauer Straße zwischen Bad Rippoldsau und Schappach. Da bitte vorsichtig fahren. Da könnte ein Rind an oder auf der Fahrbahn unterwegs sein. An der A8 in Richtung Stuttgart steht ihr ein bisschen im Stau zwischen Pforzheim West und Pforzheim Süd. 7 Kilometer stockender Verkehr. Hier 10 bis 15 Minuten. Zeitverlust. Dankeschön. Wenn ihr noch mehr auschecken wollt, für alle Verkehrsupdates gibt's ja auch immer zum Nachlesen in der Neue Welle App und auf dieneuewelle.de.
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9: Ach, und so schnell ist ja schon wieder Montag.
8: Ja, guten Morgen.
9: Aber falls euch das Wochenende noch in den Knochen hängt, machen wir euch fit. Wir helfen dabei. Rätselt gerne mit im Gute-Laune-Morgen-Quiz, wenn wir uns hier gegenseitig im Studio 2 Fragen stellen. Es gibt 3 Antwortmöglichkeiten und ihr checkt mal, ob ihr die Antwort denn wisst. Mhm. Bei meiner Frage geht's heute um eine Raupe, die vor allem im Enzkreis gerade den Kids den Ferienspaß vermiest.
8: Okay. Bei mir geht's um schlaue Promis.
9: Oh.
8: Ja, in 10 Minuten hört ihr die Fragen und wisst vielleicht ja auch die Antworten. Bis gleich.

0: So geil. Die Backstreet Boys mit Quit Playing Games with My Heart hier bei der neuen Welle gehört. Eure Lieblingsmusik für den Gute-Laune-Start in den Montagmorgen. Gleich geht's weiter mit Katy Perry und Firework. Jetzt haben wir es 7:41.
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3: Jetzt holen wir eure grauen Zellen mal raus aus dem Urlaub, wenn ihr heute wieder arbeiten seid. Und vor allem auch raus aus dem Wochenende und machen euch fit. Gegenseitig stellen wir uns hier zwei Fragen mit drei Antwortmöglichkeiten. Und ihr checkt mal, ob ihr die Antworten wisst. Und das tun wir in diesem Jahr für einen guten Zweck. 500 Euro gibt's zu verschenken. Und da wir im neuen Monat sind, steht's aktuell ganz fair 0:0 für Team Pants gegen Team Vanya.
0: Genau, die Tafel ist frisch gewischt. Ja. Ne? Mal gucken, wer diesen Monat gewinnt und am Ende 500 Euro für einen guten Zweck vergeben darf. Ich fange mal mit meiner Frage an. Es geht um schlaue Promis. Wer wird Millionär? Das gibt's ja auch in den USA. Und statt Günther Jauch moderiert das dort Jimmy Kimmel. Und ich meine, die Frage ist jetzt, welcher Promi konnte jetzt tatsächlich die 1 Million Frage beantworten? Ist das A, Tom Hanks? B, Julia Roberts? Oder C, Ben Affleck?
3: Halte ich alle für sehr schlau?
0: Ja, sehr gebildet?
3: Ja. Ach, Ben Affleck, Tom Hanks oder Jennifer? Mhm. Wer war's? Jennifer Lopez. Nee.
0: Julia Roberts. Tom Hanks, Julia Roberts, Ben Affleck.
3: Ach komm, ich nehme Julia Roberts. Ich bin bei Frauenpower.
0: Jawohl. Nee, ist leider falsch. Tatsächlich Ben Affleck. Der Oscar-Preisträger konnte die Millionen-Euro-Frage gewinnen, war sich aber auch selber total unsicher. Jimmy Kimmel musste ein bisschen helfen, aber am Ende 1 Million für einen guten Zweck.
3: Mega.
0: Geile Nummer.
3: Bei mir geht's um die Ferien. Die sind ja gerade in Baden-Württemberg und diese Woche auch noch in Rheinland-Pfalz. Und im Enzkreis sind einige Kids gerade sauer, weil sie nämlich nicht in ihr beliebtes Ausflugsziel, dem Barfußpark in Ötisheim, können. Der ist gesperrt wegen einer giftigen Raupe, dem sogenannten Eichenprozessionsspinner.
0: Ja.
3: Ich möchte jetzt wissen, wie viele Buchstaben hat denn diese kleine Raupe?
0: Der Eichenprozessionsspinner?
3: Ja. A.
0: Das kann ich ja nachzählen eigentlich, ne?
3: 15.
0: Ach Gott.
3: B. 20. Oder C. 26.
0: Eichenprozessionsspinner. 15? Was war das andere?
3: 20 oder 26.
0: Ich nehme die goldene Mitte, ich nehme 20.
3: Und das ist falsch.
0: Meine.
3: Es sind 26 Buchstaben. Ich dachte, komm, eine lustige Frage zum Montagmorgen.
0: Absolut. Mehr lustige Fragen und miträtseln könnt ihr auch morgen wieder hier bei der neuen Welle. 7:40 Uhr unbedingt einschalten.
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0: Es gibt ja auch so Songs, die kannst du mit 3-8 im Turm noch mitsingen. Zum Beispiel die Nummer hier mit A-Pate-Pate. Und falls ihr noch ein bisschen müde seid, dann schafft ihr das auf jeden Fall. In den nächsten 5 Minuten läuft die Nummer hier bei der neuen Welle. Das ist der gute Launestart in die neue Woche. Wir haben 7:47 Uhr. Und jetzt gibt's erstmal ein schönes Update von Tom aus dem Neue Welle Newsroom.
1: Letzte Woche sind die Sommerferien in Baden-Württemberg gestartet und mit ihnen ja auch ganz viele Baustellen in der Region. Ja, heute kommen nochmal welche dazu. Sogar gemeldet hier von fleißigen Hörern. Michaela und Michael aus Karlsruhe haben uns freundlicherweise darauf hingewiesen, dass ab heute in Neureuth die Welsch-Neureuther Straße im Kreuzungsbereich der alten Friedrichstraße gesperrt ist wegen Baumaßnahmen. Vielen Dank. Und wo ab heute noch gebaut wird, das hört ihr in 15 Minuten in den Neue Welle News.
0: Jetzt das Wetterupdate mit Leonora.
2: Denkt unbedingt dran, eure Fenster vom Lüften heute Morgen wieder rechtzeitig zu schließen, bevor die heiße Luft in die Wohnung kommt. Heute steigen die Temperaturen nämlich wieder auf bis zu 36 Grad.
0: Das Neue Welle Verkehrsupdate mit der neuesten Meldung aus der Blitzer-Community. Flo hat's gesehen, in Bretten stehen sie in der Georg-Wörner-Straße, 30er-Zone, Fahrtrichtung Pforzheimer Straße. Und dann plant 10 bis 15 Minuten mehr Zeit ein an der Baustelle A8 bei Pforzheim Richtung Stuttgart. Da haben wir nämlich 7 Kilometer stockenden Verkehr. Und jetzt, wie versprochen, A-Pate-A-Pate, hier bei der Neuen Welle. Guten Morgen. A-Pate.

0: Das ist der gute Laune-Sound in die neue Woche rein. Hier ist die neue Welle am Montagmorgen. Habe ich gerade noch so gerettet, die Moderation. Wir haben es übrigens kurz vor 8. Und wie ist das so mit dem Zuneigung geben? Könnt ihr das? Also könnt ihr anderen Menschen sagen, hey, ich finde toll, was du machst? Oder hey, ich hab dich ganz doll lieb? Oder hey, ich vermisse dich unfassbar. Mach das mal. Ihr werdet überrascht sein, was da zurückkommt. Leonie, die hat einen Song darüber gesungen, und zwar eine kleine Liebeserklärung. Ja, sie singt, mach dir keine Gedanken, du bist mein Ein und Alles. Vielleicht ist das ein gutes Motto für den Montagmorgen. Ihr bekommt den Song in den nächsten 10 Minuten hier bei der neuen Welle. Und das, ja, ist der gute Launestart in die neue Woche.
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14: Mittag, Keimer, guten Morgen. Im Süden Europas kämpfen die Feuerwehren weiter gegen schwere Waldbrände. Während sich die Lage in Spanien und Türkei etwas entspannt hat, tobt in Griechenland ein gewaltiges Feuer nahe der Hauptstadt Athen. Dort hat es nun auch noch einen tödlichen Unfall mit Löschhubschraubern gegeben. Neue Welle-Reporter Takis Zafos.
15: Das Fernsehen zeigte ein Video, auf dem der Moment des Unglücks zu sehen sein soll. Dabei berührt der eine Hubschrauber den Rotor des anderen. Kurz darauf explodiert der zweite Hubschrauber und stürzt brennend ab. Die Piloten des ersten Hubschraubers überlebten das Unglück.
14: Die Crew im anderen Hubschrauber jedoch kam ums Leben. Im Ringen um die Rente mit 63 hat CSU-Chef Markus Söder vor einem Scheitern der gesamten Rentenreform gewarnt. Er sei dagegen, das Paket der Rentenkommission noch einmal aufzuschnüren, sagte er in der ARD. Im ZDF forderte SPD-Sozialministerin Bärbel Baas die Union auf, ihre Position zu klären.
8: Arbeitsministerin Baas zeigte sich im ZDF offen dafür, das Paket nochmal aufzuschnüren. Zumal die Frührente von der SPD eingeführt worden sei, die CDU wolle sie abschaffen. Aber vor neuen Gesprächen wünschte sich eine klare Position dazu vom Koalitionspartner CDU-CSU. Die drei ostdeutschen CDU-Ministerpräsidenten Kretschmer, Schulze und Vogt wollen an der abschlagsfreien Frührente festhalten. Von der CDU-Spitze hieß es, nein, die Union bleibe bei der Abschaffung.
14: Soweit Neue Welle-Reporterin Ursula Winkler. Ab heute stehen wieder ganz viele Baustellen in der Region, zum Beispiel auf der B35 zwischen Bruchsal und Graben-Neudorf. Da wird die Fahrbahn erneuert und die Strecke abschnittsweise voll gesperrt. Welcher Abschnitt der B35 wann genau dran ist und alle weiteren Baustellen, die heute beginnen, findet ihr auf dieneuewelle.de und in der Neue Welle App.
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0: Ja, Wetter ist heute ganz okay, ne? Also es wird super heiß, 37 Grad teilweise liegen an. Dann haben wir auch ein paar Wolken am Himmel. Ah, aber die verziehen sich später. Ein bisschen Richtung Freudenstadt kann es Gewitter geben oder aber auch Regen runterkommen. Ansonsten wahrscheinlich der heißeste Tag der Woche. Im neue Welle 3-Tage-Trend, morgen 3 Grad weniger und trotzdem sehr sommerlich.
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0: Rüdiger hat's gesehen. 7:58 haben wir es. So, Rüdiger hat einen neuen Blitzer gesehen in Bruchsal an der Werner-von-Siemens-Straße. Dankeschön. Auch Elfi meldet einen Blitzer in Pforzheim auf der Sankt-Georgensteige in Höhe Tankstelle. Und Jonas meldet den am Dreieck Karlsruhe an der Überleitung von der A8 auf die A5 Richtung Basel. Es ist Blitzer-Marathon. Viele Blitzer stehen. Und wenn ihr auch noch einen entdeckt habt, dann warnt einfach alle. Am besten über die 0721 2016 300. Dankeschön.
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0: Ja, ein bisschen merkt man schon, dass Ferien sind. Ne? Sind deutlich weniger Autos auf den Straßen unterwegs. Bisschen Stau haben wir trotzdem an der A8 Karlsruhe Richtung Stuttgart. Zwischen Pforzheim West und Süd. 5 Kilometer stockender Verkehr, 15 Minuten Zeitverlust. Alle Verkehrsupdates findet ihr auch jederzeit in der Neue Welle App und auf dieneuewelle.de, ist ja klar.
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0: Und natürlich mit euch am Montag. Hi, schön, dass ihr da seid. Und falls ihr das Wochenende ja sportlich verbracht habt und so ein bisschen in den Seilen hängt, dann rätselt euch einfach wach bei einer neuen Runde Stadtland Quatsch. Ihr spielt in dieser Woche um Konzerttickets für Amy McDonald oder Sarah Connor im Schlossgarten Bruchsal. Und die Erste, die es versucht, die meisten Punkte zu machen, das wird gleich Yvonne aus Karlsruhe sein.
16: Ich würde die Karten gerne für meine Mama gewinnen, weil sie immer für mich da ist und sie die Amy McDonald total gerne hört und damit würde ich sie gerne überraschen.
17: Schön, da gibt es gar nichts von uns weiter dazu zu sagen, außer dass wir mit dir spielen in den nächsten 10 Minuten, liebe Yvonne.
16: Ja.

0: Das ist der Gute-Laune-Sound für den richtig guten Start rein in die neue Woche. Montagmorgen haben wir es. Hallöchen. Und das um 8 Uhr und 9 Minuten.
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2: Ihr rätselt euch jetzt wieder wach und hört mal zu, wie die anderen das hier morgens immer machen. Zu unserem Lieblingsspielchen und eurem natürlich auch. Es gibt 30 Sekunden auf der Uhr. Es gibt viele Kategorien und einen Buchstaben. Und wir erwarten da eure Antworten und zählen am Ende dann zusammen. Und wir sagen jetzt erstmal Hallöchen an Yvonne aus Karlsruhe.
3: Hallo.
0: Hi Yvonne, wir haben einen tollen Preis für dich. Und zwar kannst du dir aussuchen, entweder 4 Tickets fürs Open-Air-Konzert im Schlossgarten Amy McDonald, ja, oder aber Sarah Connor, die da auch 3 Tage später spielen wird. Aber du hast dich, glaube ich, schon entschieden, oder? Wenn du gewinnen solltest?
3: Ja, dann nehme ich Amy McDonald.
0: Wir drücken dir das Däumle, hier kommt dein Buchstabe.
4: Der Buchstabe des Morgens ist G wie Gustav.
0: Stadt.
3: Göttingen.
0: Ein Land.
3: Griechenland.
0: Hast du im Urlaubskoffer?
3: Weiter.
0: Ein Katzenname.
3: Gustav.
0: Beim Konzert.
3: Gitarre.
0: Ein Beruf.
3: Gitarrist.
0: Das macht sexy.
3: Weiter.
0: Eine Sportart.
3: Golf.
0: Du bist?
3: Gut.
0: Eine Serie.
3: GZSZ.
0: Ein Verbrechen. Boah, war das stark. Boah, war das eine geile Runde,
2: Mega.
0: Yvonne.
2: Mega.
0: Ey,
2: Yvonne, ich sag mal, du bist gut genug. Mega, richtig toll. Also, hast alles souverän beantwortet, was du nicht wusstest, hast du einfach weitergesagt. Genauso funktioniert's. Und damit kommst du zum Start in diese Woche auf gute 8 Punkte.
3: Supi.
0: Ja, die Aufregung ist noch ein bisschen da. Yvonne, ja. Dankeschön fürs Mitspielen. Das war eine tolle Runde und vielleicht hast du ja auch mal bei einem anderen Preis Bock einzusteigen.
3: Ja, sehr gerne.
0: So, und ihr dürft natürlich auch jederzeit mitmachen. Meldet euch einfach an auf dieneuewelle.de.
2: Und dann hören wir uns doch morgen schon, 8:10 Uhr, hier in der Neue Welle Morgenshow. Und jetzt eure Lieblingsmusik.

0: Gleich kommt die zauberhafte Sarah Larsson zu euch mit ihrem tollen Song Lush Life. Hier bei der neuen Welle, das ist der gute Laune-Sound für den guten Start in den Montag. Wir haben es 8 Uhr und 15 Minuten. Und jetzt das Wichtigste von Tom aus dem Neue Welle Newsroom.
1: Ob in Stutensee, Blankenloch oder bei Nordrach im Ortenau-Kreis, auch bei uns kommt es immer wieder zu Waldbränden und auch Flächenbränden. Glücklicherweise längst alles nicht so schlimm wie die Brände in Südeuropa, Spanien, Türkei oder Griechenland. Und das ist ja auch noch mitten in der Hauptreisezeit, Sommerferien. Deswegen meldet sich nun auch das Auswärtige Amt zu Wort. Was es zu Waldbränden zu sagen hat, hört ihr in 15 Minuten in den Neue Welle News.
0: Und jetzt das Wetterupdate mit Leonora.
2: Kleiner Tipp, macht zu Hause alle Rollläden dicht, um die Hitze so gut es geht draußen zu lassen. Heute scheint die Sonne nämlich bis zum geht nicht mehr bei Temperaturen von bis zu 36 Grad.
0: Das neue Welle Verkehrsupdate mit einer neuen Blitzermeldung. Michaela hat es gerade durchgegeben per WhatsApp in Schöllbronn. Da stehen sie am Schwimmbad und machen fiese Fotos. Ansonsten haben wir ein bisschen stockenden Verkehr an der A8 Richtung Stuttgart zwischen Pforzheim West und Süd. 5 Kilometer stockender Verkehr und das kostet euch ungefähr so 10, 15 Minuten. Alle Verkehrsupdates für euch auch jederzeit zum Nachlesen auf dieneuewelle.de. Ist ja ganz klar. Und das hier ist der gute Laune Sound, den ihr, denke ich, nach einem Wochenende gut gebrauchen könnt hier am Montag.

0: Das ist der gute Laune-Sound für den richtig guten Start rein in diese neue Woche. Montagmorgen haben wir es, 8.26 Uhr und ihr hört die neue Welle. Das ist wichtig, falls euch mal jemand fragt. So, gleich geht's weiter mit eurer Lieblingsmusik und da haben wir einen jungen Mann für euch rausgesucht. Der hat damals seinem Bruder nachgeahmt und hat auch immer viel gesungen zu Hause, weil auch der Bruder war schon sehr musikalisch. Mit 9 Jahren hat er sich dann selber Gitarre und Klavier beigebracht. Später ist eine Weltkarriere draus geworden. Miles Smith war das. Und ihr hört ihn mit einem seiner größten Songs, Nice to Meet You, in den nächsten 10 Minuten hier bei der neuen Welle. Bis gleich.
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2: Mit Tom Keimer. Guten Morgen. Wegen der Waldbrände in Griechenland weist das Auswärtige Amt jetzt Reisende auf mögliche Gefahren hin. Neue Welle-Reporterin Ursula Winkler.
3: Das Auswärtige Amt rät Griechenland-Urlaubern, sich immer gut über die Lage zu informieren, etwa beim Wetterdienst und über Notfallbenachrichtigungen, die man auf dem Handy aktivieren kann. Seit Tagen kämpfen die Feuerwehrleute in Griechenland gegen die Flammen. Vor allem bei einem Großbrand nahe der Hauptstadt Athen. Dort kollidierten Medienberichte zufolge nun auch noch zwei Löschhubschrauber in der Luft und stürzen ab. Die Crew der einen Maschine überlebte das Unglück.
2: Dann vielleicht doch lieber Urlaub zu Hause. 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
5: Euch erwartet eine sehr heiße neue Arbeitswoche. Heute steigen die Temperaturen nämlich auf bis zu 36 Grad und die Sonne scheint. Rund um Freudenstadt kann es dann auch anfangen zu regnen. Aber im neue Welle-3-Tage-Trend befinden wir uns auch dauerhaft über 30 Grad.
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6: 8.31 Uhr, da ist doch schon wieder ein neuer Blitzer gemeldet worden. Michaela hat's getan. In Schöllbronn, da stehen sie am Schwimmbad. Rüdiger schreibt, in Bruchsal, Werner von Siemensstraße, steht auch so ein ganz fieser Blitzer. Und auch Siggi meldet in Kleinsteinbach, Boxtalstraße, Richtung Stupferich, so ein Fotokasten. Habt ihr auch noch einen entdeckt? Es ist ja Blitzermarathon. Sagt gerne Bescheid. Warnt alle, die unterwegs sind, über die 0721 20 16 300.
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6: Vorsicht, da liegt ein Plastikteil auf der A5. Und zwar, wenn ihr Richtung Basel fahrt, zwischen Lahr und Ettenheim, hier mitten auf der Fahrbahn. Und wir haben leichten Stau an der A8 in Richtung Stuttgart, zwischen Pforzheim West und Süd. 5 Kilometer stockender Verkehr, immer wieder bremsen, anfahren. Plant mal bitte 10, 15 Minuten mehr Zeit im Baustellenbereich dort ein. 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
6: Und natürlich mit euch am Montagmorgen. Schön, dass ihr schon wieder da seid. Und jetzt laufen sie auch endlich in Baden-Württemberg die ganz, ganz großen Sommerferien. Und damit da ja zu Hause keine Langeweile aufkommt, haben wir mal die schönsten Ausflugstipps aus der Region für euch zusammengefasst. Ihr hört die ab sofort jeden Morgen hier bei der Neuen Welle. Und wo es zum Beispiel in Bad Wildbad was richtig Tolles für euch zu erleben gibt, das hört ihr in 10 Minuten.

0: Großartige Nummer. Hathaway live hier bei der neuen Welle für den großartigen Start in die neue Woche. Gleich geht's weiter mit Lieblingsmusik von Pink. Jetzt haben wir es 8 Uhr und 38 Minuten. Und diese neue Woche ist ja die erste Ferienwoche in Baden-Württemberg. Ja, und ihr müsst gar nicht irgendwie großartig in den Urlaub fliegen oder weit wegfahren. In der neue Welle-Region gibt es super viel zu erleben. Zum Beispiel den Sommerberg in Bad Wildbad. Und was es da alles gibt, das weiß mein Kollege Marco Schenk.
1: Der Sommerberg in Bad Wildbad bietet gleich eine ganze Reihe von Aktivitäten für klein bis groß. Ihr startet am Fuß des Berges und fahrt mit der Bergbahn hoch. Oben angekommen warten mehr als 20 in den Wald integrierte Spiel- und Lernstationen auf euch, die unter anderem Ausschnitte von Märchen abspielen. Und wie wär's danach mit einer Wanderung rund 20 Meter über dem Waldboden auf dem mehr als 1 Kilometer langen Baumwipfelpfad? Am Ende erwartet euch ein 40 Meter hoher Aussichtsturm und wenn ihr den nicht mehr runterlaufen wollt, rutscht doch einfach die 55 Meter lange Tunnelrutsche runter. Auf dem Sommerberg findet ihr auch noch einen großen Spielplatz inklusive Riesentrampolin, dann eine Waldkugelbahn und dort gibt es auch die Wildline, eine Hängebrücke auf gut 60 Metern Höhe mit atemberaubendem Blick über den Schwarzwald. Der Sommerberg in Bad Wildbad, auf dem ihr locker einen ganzen erlebnisreichen Ferientag verbringen könnt.
0: Ja, vielleicht sagt ihr ja, Mensch, der Sommerberg, das ist mir doch ein bisschen weit weg. Wir haben überall in der Region tolle Ausflugstipps für euch zusammengestellt und die könnt ihr jetzt nachlesen auf dieneuewelle.de und in der Neue Welle App.

0: Ja, es sind ein paar im Urlaub und vielleicht findet ihr ja heute dann einen Parkplatz direkt vorm Geschäft. Das würde ich euch wünschen. Hier ist die neue Welle am Montagmorgen. Wir haben es 8:44. Und jetzt gibt's ein schönes News-Update mit Tom aus dem Neue Welle Newsroom.
1: 3 CDU-Ministerpräsidenten wollen die Rente mit 63 erhalten. Die Union in der Bundesregierung hingegen will die abschlagsfreie Frühruhestandsregelung nach 45 Beitragsjahren abschaffen. Die SPD, die hat ja mal grundsätzlich Ja zur Abschaffung gesagt, will jetzt aber doch wieder drüber reden, weil gibt's ja schon Widerstand. Also gut, wer wo steht und warum die Rente ab 63 überhaupt abgeschafft werden soll, das klären wir in 15 Minuten in den Neue Welle News.
0: Und jetzt gibt's euer Wetterupdate mit Leonora.
2: Denkt unbedingt dran, eure Fenster vom Lüften heute Morgen wieder rechtzeitig zu schließen, bevor die heiße Luft in die Wohnung kommt. Heute steigen die Temperaturen nämlich wieder auf bis zu 36 Grad.
0: 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Achtung, neuer Blitzer ist von Jonas gemeldet worden am Dreieck Karlsruhe in der Überleitung von der A8 auf die A5 in Richtung Basel. Dankeschön, lieber Jonas, dass du das Ding gemeldet hast. Und dann liegt immer noch so ein blödes Plastikteil auf der A5 Karlsruhe Richtung Basel zwischen Lahr und Ettenheim. Bitte besonders vorsichtig fahren. Dankeschön fürs Einschalten hier bei der neuen Welle. Jetzt geht's weiter mit eurer Lieblingsmusik und Ofenback.

0: Es ist ja Urlaubszeit hier in der Neue Welle Region. Ganz viele fahren oder sind sogar schon in den Urlaub unterwegs. Und tut mir mal einen Gefallen und tut euch selber mal am besten einen Gefallen, wenn ihr da als Pärchen hinfahrt, vielleicht auch mit Kindern, nutzt trotzdem die Zeit, um zu zweit auch mal wieder was zu machen, um sich mal wieder näher zu kommen. Im Alltag, gerade wenn man arbeitet, ist das natürlich schwierig. Eine Liebeserklärung an seine Frau hat Ed Sheeran damals geschrieben und gesungen. Mit genau diesem Song. I see some. Ja. Also für mehr Zweisamkeit sozusagen. In den nächsten 10 Minuten genau den Song hier bei eurer Lieblingsmusik bei der Neuen Welle. Bis gleich.
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13: Mit Tom Keimer. Guten Morgen. Die Union ringt um die Rente ab 63. Drei CDU-Ministerpräsidenten wollen den abschlagsfreien Frühruhestand nach 45 Beitragsjahren erhalten. Die Bundesregierung hingegen will sie abschaffen. Auch Wirtschaftsforscher Marcel Fratscher ist für die Abschaffung. Neue Welle-Reporterin Fiona Reinhardt.
14: Der DIW-Chef ist überzeugt, ohne das Aus für die Rente mit 63 ist die Rentenreform tot. Dabei betont er noch einmal, dass von der früheren Rente ohnehin vor allem Besserverdiener und Männer profitieren würden, nicht etwa die Menschen, die von Altersarmut bedroht sind. Auch CSU-Chef Markus Söder fürchtet, dass die Rentenreform scheitert, wenn diese Empfehlung neu diskutiert wird. Arbeitsministerin Bärbel Baas von der SPD dagegen zeigt sich gesprächsbereit, obwohl sie sich bereits für die Reformpläne ausgesprochen hatte.
13: Werden Kunden der Deutschen Bahn systematisch beim Ticketpreis betrogen? In einer Studie von Verbraucherschützern waren tagsüber so gut wie nie Fahrkarten zum sogenannten Supersparpreis zu haben. Neue Welle-Reporter Uli Reitinger.
15: Der Bundesverband der Verbraucherzentralen hat die Ticketpreise fast 2 Jahre lang beobachtet. Nur an knapp jedem vierten Tag gab es zwischen 7 und 19 Uhr tatsächlich so günstige Tickets wie in der Werbung versprochen. An den anderen Tagen gab es zwar auch Fahrscheine zum Supersparpreis, der lag aber zwischen 15 und 157% über dem Werbepreis, heißt es in der Untersuchung. Die Bahn kritisiert die Untersuchung und spricht von erheblichen methodischen Mängeln.
13: Wochenlang wurde vor dem Grötzinger Bahnhof gebaut. Nun wurden 3 neue öffentliche E-Auto-Schnellladesäulen eröffnet. Die Stadt Karlsruhe hat damit insgesamt 17 Säulen an 5 Standorten im Stadtgebiet verteilt in Betrieb genommen. Dazu Bürgermeisterin Bettina Liesbach.
16: Das Ganze ist zusammen mit der Firma EnerCity realisiert. Die betreiben diese Station auch mit 100% Ökostrom. Und das ist natürlich eine gute Sache. Und die Erweiterung des Angebots, die erleichtert es einfach auch den Bürgern und Bürgerinnen in Karlsruhe, sich dann auch für ein E-Auto zu entscheiden.
13: Und denkt dran, ab heute ist Speed Week im Südwesten. Die Polizei führt diese Woche verstärkt Tempokontrollen durch. Wofür das gut sein soll, das hört ihr in 10 Minuten hier in der Neue Welle Morgenshow.
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17: Das ist perfektes Freibadwetter für alle Ferienkinder in Baden-Württemberg und Rheinland-Pfalz heute. 36 Grad und Sonne haben wir es nämlich. Und die Temperaturen, die bleiben auch im Neue Welle 3-Tage-Trend so heiß. Allerdings kann es auch immer mal wieder für einen kurzen Moment anfangen zu regnen.
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0: Ja, Speed Week in Baden-Württemberg und Rheinland-Pfalz. Und deswegen haben wir natürlich hier ganz viele Blitzer von euch gemeldet bekommen. Uwe hat es gerade durchgegeben in Bruchsal an der Werner-von-Siemens-Straße. Auch ein Flo meldet einen Blitzer in Bretten an der Georg-Wörner-Straße, 30er-Zone, Fahrtrichtung Pforzheimer-Straße. Und in Durlach stehen sie an der Nessler-Straße, Höhe Friedhof in Richtung Turmberg. Dankeschön, Andrea. Habt ihr auch noch einen Blitzer gesehen? Ja, los, Freunde. Wir halten zusammen. 0721 20 16 300. Einfach anrufen oder eine WhatsApp an diese Nummer schicken.
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0: Fahrt vorsichtig an der A5 Richtung Heidelberg. Zwischen Waldorf-Wiesloch und Heidelberg-Schwetzingen gab es eine ungesicherte Unfallstelle. Beziehungsweise gibt es natürlich noch. Auf der linken Fahrspur, also besonders gefährlich, A5 Richtung Heidelberg. Zwischen Waldorf-Wiesloch und Heidelberg-Schwetzingen ungesicherte Unfallstelle auf der linken Fahrspur. 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
0: Ja, und das ist nicht nur die erste Ferienwoche in Baden-Württemberg. Nein, das ist auch die erste Woche jetzt wieder mit Speed Week, also mit einem Blitzermarathon. Wo diese fiesen Fotokästen vermehrt ab heute stehen bei euch, das klären wir gleich im Neue Welle Interview. Bis dahin, einen schönen Montagmorgen.

0: Hier ist die neue Welle um 9.14 Uhr. Das ist der gute Laune-Sound, der euch reinträgt in diese erste Ferienwoche. Und in dieser Woche gibt's was Besonderes, denn die Polizei nimmt wieder verstärkt Raser ins Visier. Mitten in der Hauptreisezeit, heute gibt es verstärkt Radarkontrollen. In den meisten Bundesländern. Der Blitzermarathon geht noch bis Sonntag. Kollegin Elisa, es wird ja das ganze Jahr geblitzt. Was ist dann eigentlich jetzt das Besondere an diesem Marathon?
1: Die Aktion heißt offiziell Speed Week, also Geschwindigkeitswoche, und findet immer im April und eben jetzt im August statt. Wie immer sind auch wieder fast alle Bundesländer mit dabei. Die Polizei kontrolliert gleichmäßig die ganze Woche über. Besonders viel wird in der Nähe von Schulen und Kindergärten, Baustellen, Altenheimen und Krankenhäusern geblitzt. Also alles Orte, wo man sowieso aufpassen sollte.
0: Also das Ganze geht ja jetzt eine Woche, und zwar mit Ankündigung. Bringt das denn überhaupt was?
1: Laut Polizei sind Blitzermarathons sehr effektiv, um etwas gegen Raser zu machen. Zu schnelles Fahren ist nach wie vor die Hauptursache für Verkehrsunfälle, die tödlich enden. Und jetzt im August trifft die Aktion ja nicht nur Pendler, sondern auch Urlauber. Allgemein ist auf den Straßen also viel los. Klar kann es sein, dass manche Fahrer dann nur vorm Blitzer langsamer werden. Allgemein führt das aber schon zu einem Bewusstsein, den Tacho mehr im Auge zu behalten.
0: Okay, viele nutzen ja sogenannte Blitzer-Apps. Taugen die was?
1: Im Gegenteil. Apps, die gegen Blitzer warnen, sind in Deutschland während der Fahrt verboten. Also weder auf dem Handy noch auf dem Navi sollte so eine App beim Fahren laufen. Das kann sonst nämlich teuer werden. Wird man erwischt, kostet das eine Strafe von 75 Euro. Und das gilt übrigens auch für Beifahrer. Auch der darf eine Blitzer-App zwar auf dem Handy haben, sie aber nicht während der Fahrt öffnen. Besser ist es also, auf die Warnungen im Radio zu hören oder eben nicht zu schnell zu fahren.
0: So sieht's aus. Und wir geben natürlich die Blitzer weiter, wenn ihr sie bei uns gemeldet habt, hier bei der neuen Welle. Hier der entspannte Start in die neue Woche.

0: Hier ist der gute Start rein in die neue Woche. Montagmorgen haben wir es. Wahrscheinlich der heißeste Tag heute mit bis zu 36 Grad. Da heißt es natürlich auch, sich nicht stressen zu lassen, alles ganz entspannt zu machen. Und haltet euch auch von sogenannten A-Löchern fern. Also Menschen, die es einfach nicht gut mit euch meinen. Darum geht's in diesem Song. Ava Max singt I Can Spot a Fake. Ich kann sozusagen ja Fake-Menschen irgendwie ausmachen. Vielleicht habt ihr ja auch ein Radar dafür. Traut ihm und genießt eure Lieblingsmusik in den nächsten 10 Minuten hier bei der neuen Welle. Bis gleich.
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9: Denkt unbedingt dran, eure Fenster vom Lüften heute Morgen wieder rechtzeitig zu schließen, bevor die heiße Luft in die Wohnung kommt. Heute steigen die Temperaturen nämlich wieder auf bis zu 36 Grad.
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0: Ja, eine Menge Blitzer stehen um 9.30 Uhr. Ihr habt's gesehen. Klaus zum Beispiel meldet den in Hambrücken am Ortseingang aus Richtung Graben-Neudorf kommend. Auch Axel meldet einen Blitzer an der A5.

0: Richtung Basel, Höhe Ettlingen. Sie stehen in Schöllbronn Richtung Völkersbach, Höhe Schwimmbad beidseitig. Dann haben wir in Bruchsal an der Werner-von-Siemens-Straße einen Blitzer, in Bretten in der Georg-Wörner-Straße, in Dürlach an der Nessler-Straße, Höhe Friedhof und in Pforzheim an der Sankt-Georgensteige in Höhe Tankstelle. Wenn ihr auch noch einen Blitzer entdeckt habt, sagt gerne auch Bescheid über die 0721 20 16 300. Dankeschön.
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0: Vorsicht an der A5 Karlsruhe Richtung Heidelberg. Zwischen Waldorf-Wiesloch und Heidelberg-Schwetzingen, da wird gerade ein Unfall aufgenommen und zwar auf der linken Fahrspur. Das ist natürlich besonders gefährlich und da haben wir auch schon einen Rückstau. An der A6 Heilbronn Richtung Mannheim zwischen Sinsheim und Wiesloch-Raunberg liegen Fahrzeugteile auf der mittleren Spur. Auch hier bitte Obacht. Und an der A8 Richtung Stuttgart verliert ihr 10-15 Minuten zwischen Pforzheim West und Ost. Da haben wir 5 Kilometer stockenden Verkehr. Alle Verkehrsupdates für euch jederzeit in der neue Welle App und auf die neue Welle.de zum Nachlesen.
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0: Mit euch zusammen finden wir die schönsten Orte in der Region. Ihr habt uns zum Beispiel schon gesagt, wo es den besten Bäcker gibt. Dank euch wissen wir, wo es die beste Hochzeitslocation gibt. Und jetzt geht's weiter. Wir suchen erneut das Beste aus der Region und diesmal wird's kulinarisch. Jeder hat das schon mal gegessen und hat deswegen auch eine Meinung dazu. Was wir mit euch gemeinsam ab sofort suchen und wie ihr einfach mitmachen könnt, das hört ihr in 10 Minuten.

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0: Gleich geht es weiter mit der zauberhaften Stimme von Kenya Grace, Strangers, ein wirklich schöner Song, der genau passt zu diesem Montag. Hier ist die neue Welle, wir haben es 9.41 Uhr.
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0: Jawohl, gemeinsam mit euch checken wir die Region ab und suchen, wo es am schönsten ist. Dank euch wissen wir, wo die beste Bäckerei ist. Das ist nämlich die Bäckerei Manuel Dietrich in Söllingen. Auch den besten Friseur haben wir schon gefunden, findet sich in Karlsruhe, Salon Molier. Und wir haben den besten Biergarten gefunden, die Waldschenke am Hungerberg in Baden-Baden. Jetzt geht es weiter. Wir suchen etwas Neues. Und zwar, Achtung, die besten Freibad-Pommes. Ja, es ist Ferienzeit und ihr seid wahrscheinlich auch ab und an mal in Freibädern in der Region unterwegs. Und was zum Freibadbesuch dazugehört, das ist natürlich eine anständige Pommes. Ja? Eine schöne Freibad-Pommes, entweder mit Mayo oder aber mit Ketchup. Völlig egal, Hauptsache Pommes auf dem Teller. Und jetzt suchen wir die besten Freibad-Pommes. Ich kann ja mal aus meinem Nähkästchen ein bisschen plaudern. Ich war letztens mit meinem Sohn im Turmbergbad in Dürlach und da haben wir auch Pommes gegessen. Und die waren so gut, dass wir, obwohl wir ja nur zu zweit waren, noch eine dritte Portion nachbestellt haben. Das waren schon richtig geile Pommes. Und für mich müssen Pommes so eine Mischung sein aus knusprig, aber nicht zu knusprig, so ein bisschen lätschig dürfen sie auch sein. Wie seht ihr das? Wo habt ihr die besten Freibad-Pommes jemals gegessen? Sagt es uns auf www.dieneuewelle.de. Bin sehr gespannt, was da reinkommt.
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0: Hier ist die neue Welle an diesem Montagmorgen. Es ist wieder der Start in eine neue Woche. Ja, und vielleicht habt ihr ja nach dem Wochenende auch gedacht, boah, ich schaff das heute nicht. Heute wird's schwierig. Ich helfe euch gleich mit unserer Lieblingsmusik hier bei der neuen Welle. Fällt der Start in die neue Woche gut aus? Das ist ein Song, der gibt euch pure Energie für diesen Arbeitstag und ihr hört ihn in den nächsten 10 Minuten bei eurer Lieblingsmusik hier bei der neuen Welle. Bis gleich. 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
12: Mit Tom Keimer. Guten Tag. Die Polizei ist in den nächsten Tagen verstärkt Temposündern auf der Spur. Heute beginnt auch in der Region wieder ein Blitzermarathon, die sogenannte Speed Week. Neue Welle-Reporterin Elisa Schuh.
13: Laut Polizei sind solche sogenannten Speed Weeks sehr effektiv, um etwas gegen Raser zu unternehmen. Auch wenn manche nur kurzzeitig vom Gas runtergehen, führen solche Aktionen allgemein zu einem besseren Bewusstsein für die Geschwindigkeit. Zu schnelles Fahren ist nach wie vor die Hauptursache für Verkehrsunfälle, die tödlich enden. Besonders viel wird in der Nähe von Schulen und Kindergärten, Baustellen, Altenheimen und Krankenhäusern geblitzt.
12: Im Ringen um die Rente ab 63 hat CSU-Chef Markus Söder vor einem Scheitern der gesamten Rentenreform gewarnt. Er sei dagegen, das Paket der Rentenkommission aufzuschnüren, sagte er in der ARD. Im ZDF forderte SPD-Sozialministerin Baas, die Union auf, ihre Position erstmal zu klären.
14: Arbeitsministerin Baas zeigte sich im ZDF offen dafür, das Paket nochmal aufzuschnüren. Zumal die Frührente von der SPD eingeführt worden sei, die CDU wolle sie abschaffen. Aber vor neuen Gesprächen wünschte sich eine klare Position dazu vom Koalitionspartner CDU-CSU. Die drei ostdeutschen CDU-Ministerpräsidenten Kretschmer, Schulze und Vogt wollen an der abschlagsfreien Frührente festhalten. Von der CDU-Spitze hieß es, nein, die Union bleibe bei der Abschaffung.
12: So, Neue Welle-Reporterin Ursula Winkler. Ein Massenansturm von Migranten hat die zu Spanien gehörende Stadt Ceuta an der nordafrikanischen Mittelmeerküste überrannt. Das angrenzende Marokko hat Fake News im Internet dafür verantwortlich gemacht. Der Andrang der Migranten sei spontan zustande gekommen, sagt das Innenministerium, nachdem Gerüchte im Netz über weniger Abschiebungen die Runde machten. Spanien wirft Marokko vor, die Migration nach Ceuta durchgeschleust zu haben. In Ettlingen wird ein 14-jähriges Mädchen vermisst. Schon seit letzter Woche Donnerstag ist Naja verschwunden. Sie soll in eine Jugendeinrichtung kommen und lebte übergangsweise bei einer Pflegefamilie in Ettlingen. Von dort ist die 14-Jährige offenbar weggelaufen. Ein Foto der Vermissten und wo die Polizei sie vermutet, seht ihr auf dieneuewelle.de und in der Neue Welle App.
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15: Das ist der wohl heißeste Tag der Woche mit Temperaturen von bis zu 36 Grad. Sonne und Wolken wechseln sich tatsächlich ab und rund um Freudenstadt kann es sogar regnen. Im Neue Welle 3-Tage-Trend sieht es dann genauso aus. Sonne, Wolken und Regen im Mix bei bis zu 34 Grad.
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15: Es ist 10.02 Uhr und Klaus hat einen Blitzer gesehen in Hammbrücken am Ortseingang von Graben-Neudorf kommend. Außerdem wird geblitzt an der A5 Richtung Basel, Höhe Ettlingen und in Schöllbronn Richtung Völkersbach beim Schwimmbad. Da wird in beide Richtungen geblitzt. Und wenn ihr auch noch was gesehen habt, dann sagt doch sehr gerne Bescheid über die 0721 2016 300.
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15: Fahrt vorsichtig, wenn ihr auf der A5 unterwegs seid. Karlsruhe Richtung Heidelberg. Zwischen Walldorf, Wiesloch und Heidelberg-Schwetzingen kam es nämlich zu einem Unfall und der wird gerade noch aufgenommen auf dem linken Fahrstreifen. Außerdem braucht ihr ein bisschen länger, wenn ihr auf der Autobahn 8 unterwegs seid. Karlsruhe Richtung Stuttgart zwischen Pforzheim West und Pforzheim Ost staut es sich 6 Kilometer lang. Alle Verkehrsupdates gibt's für euch aber auch jederzeit zum Nachlesen auf dieneuewelle.de oder in der kostenlosen Neue Welle App.
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15: Na, wer von euch hat gestern beim KSC Familientag vorbeigeschaut? Ihr habt euch da die neue Mannschaftsvorstellung angesehen und wir von der Neuen Welle waren auch da mit unserem Neue Welle Fotobus. Also war ein richtig schönes Event im Wildpark. Im Weltfußball dagegen sieht's deutlich ungemütlicher aus. Da gibt's gerade nämlich jede Menge Ärger rund um FIFA-Boss Gianni Infantino. Was da aber genau los ist, das hört ihr in 10 Minuten bei unseren drei Themen des Tages.

0: Ihr hört die neue Welle am Montag mit dem Mehrmusik-Arbeitstag. Ich bin Tom Keimer und habe für euch wieder die drei Themen des Tages. Das, was ihr heute gehört haben solltet, wenn ihr mitreden wollt. Ringen um die Rente mit 63. Soll die abschlagsfreie Ruhestandsregelung nach 45 Beitragsjahren beibehalten werden oder nicht? Im Rentenpaket der schwarz-roten Koalition ist die Abschaffung vorgesehen, doch drei CDU-Ministerpräsidenten sind dagegen. Die Länderchefs aus Sachsen, Sachsen-Anhalt und Thüringen, Kretschmer, Schulze, Vogt. Der Präsident des Deutschen Instituts für Wirtschaftsforschung, Marcel Fratscher, der hält die Abschaffung der Rente ab 63 hingegen für unverzichtbar. Es würde knapp 10 Milliarden Euro pro Jahr einsparen, sagte er der Rheinischen Post. Außerdem würden dringend gebrauchte Fachkräfte weiter und länger arbeiten. Auch CSU-Chef Markus Söder will das Paket der Rentenkommission nicht wieder aufschnüren. Vor allem nicht, nachdem sich alle in der Regierung so schnell damit einverstanden erklärt haben. Hier bloß keinen Streit riskieren. FIFA-Boss Gianni Infantino steht wegen seiner Geschäftstüchtigkeit gepaart mit einem gerüttelt Maß an Gier in der Kritik. Als erster Fußballverband hat Wales jetzt öffentlich seine Unterstützung für Infantinos Wiederwahl im kommenden Jahr entzogen. Die jüngsten Defizite in den Bereichen verantwortungsvolle Verbandsführung, Entscheidungsprozesse, Werte, Kommunikation und Urteilsvermögen hätten dazu geführt, dass Herr Infantino das Vertrauen der Waliser verloren habe, zitierte Sky News den Fußballverband. Infantino hatte für Zoff gesorgt, als bekannt wurde, dass er die Organisation künftiger Fußball-Weltmeisterschaften in die Hände einer Investorenfirma legen und so vor allem weitere Milliarden einnehmen wolle. Der Schweizer steht seit 2016 an der Spitze des Weltfußballverbands und möchte im kommenden Jahr für 4 weitere Jahre bis 2031 wiedergewählt werden. In Baden-Württemberg beginnt heute die Speed Week mal wieder. Bis Sonntag kontrolliert die Polizei im Südwesten verstärkt das Tempo. Wo geblitzt wird, das verrät sie natürlich nicht. Ihr müsst aber vielerorts mit Blitzern und Radarfallen rechnen. 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

0: eure Arbeit, der vielleicht freie Tag oder auch die Versorgung der Kids ganz easy von der Hand gehen, haben wir die neue Welle auch heute wieder für euch, eure Lieblingsmusik. Und ihr wisst doch, wir können alles. Wir können Rock. Bye bye, Hollywood Hills, I'm gonna... Wir können Pop. Und wir können Romantik. Egal, was ihr heute musikalisch braucht, hier bei uns bei der Neuen Welle kriegt ihr alles, denn wir spielen eure Lieblingsmusik.
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2: Lasst euch von den Wolken am Himmel nicht irritieren. Draußen ist es heute richtig heiß bei Temperaturen von bis zu 36 Grad. Rund um Karlsruhe und Landau kommt auch auf jeden Fall noch die Sonne raus. Rund um Freudenstadt dagegen eher Regen. Und im Neue Welle-3-Tage-Trend ist auch irgendwie alles dabei. Mal Sonne, mal Wolken und Regen im Wechsel bei bis zu 34 Grad.
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2: Es ist 10.31 Uhr und Alice und Manu haben uns den gleichen Blitzer gemeldet. Und zwar in Kleinsteinbach steht ein neuer in der Pforzheimer Straße Höhe Hammerwerk in Richtung Söllingen. Außerdem wird geblitzt in Neureuth-Heide auf dem Klammweg Richtung Neureuth und in Karlsruhe in der Herzstraße Ecke Siemensallee. Wenn ihr auch noch einen Blitzer gesehen habt, dann sagt doch sehr gerne Bescheid über die 0721 2016 300.
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2: Fahrt vorsichtig auf der A5 Karlsruhe Richtung Heidelberg. Zwischen Waldorf-Wiesloch und Heidelberg-Schwetzingen kam es zu einem Unfall auf dem linken Fahrstreifen. Außerdem staut es sich auf der A8 Karlsruhe Richtung Stuttgart zwischen Pforzheim-West und Pforzheim-Ost. 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
2: Die letzte Ferienwoche für die Schulkinder in Rheinland-Pfalz hat angefangen und die wollt ihr natürlich auch nochmal so richtig ausnutzen. Und deswegen haben wir für euch ein paar Ausflugstipps zusammengeschrieben. Schaut da gerne mal vorbei auf unserer Homepage, die neue

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2: Jetzt holen wir eure grauen Zellen mal raus aus dem Urlaub, wenn ihr heute wieder arbeiten seid. Und vor allem auch raus aus dem Wochenende und machen euch fit. Gegenseitig stellen wir uns hier zwei Fragen mit drei Antwortmöglichkeiten und ihr checkt mal, ob ihr die Antworten wisst. Und das tun wir in diesem Jahr für einen guten Zweck. 500 Euro gibt's zu verschenken und da wir im neuen Monat sind, steht's aktuell ganz fair 0-0 für Team Pens gegen Team Vanya.
3: Genau, die Tafel ist frisch gewischt. Ja. Ne? Mal gucken, wer diesen Monat gewinnt und am Ende 500 Euro für einen guten Zweck vergeben darf. Ich fange mal mit meiner Frage an. Es geht um schlaue Promis. Wer wird Millionär? Das gibt's ja auch in den USA. Und statt Günther Jauch moderiert das dort Jimmy Kimmel. Und ich meine, die Frage ist jetzt, welcher Promi konnte jetzt tatsächlich die 1 Million Frage beantworten? Ist das A, Tom Hanks, B, Julia Roberts oder C, Ben Affleck?
2: Halte ich alle für sehr schlau?
3: Ja,
2: gebildet?
3: Ja.
2: Ach, Ben Affleck, Tom Hanks oder Jennifer? Mhm. Wer war's? Jennifer Lopez? Nee.
3: Julia Roberts. Ach, Tom Hanks, Julia Roberts, Ben Affleck.
2: Ach komm, ich nehme Julia Roberts. Ich bin bei Frauenpower.
3: Jawohl. Nee, ist leider falsch. Tatsächlich Ben Affleck. Der Oscar-Preisträger konnte die Millionen-Euro-Frage gewinnen, war sich aber auch selber total unsicher. Jimmy Kimmel musste ein bisschen helfen, aber am Ende 1 Million für einen guten Zweck.
2: Mega.
3: Geile Nummer.
2: Bei mir geht's um die Ferien. Die sind ja gerade in Baden-Württemberg und diese Woche auch noch in Rheinland-Pfalz. Und im Enzkreis sind einige Kids gerade sauer, weil sie nämlich nicht in ihr beliebtes Ausflugsziel, dem Barfußpark in Ötisheim, können. Der ist gesperrt wegen einer giftigen Raupe, dem sogenannten Eichenprozessionsspinner.
3: Ja.
2: Ich möchte jetzt wissen, wie viele Buchstaben hat denn diese kleine Raupe?
3: Der Eichenprozessionsspinner?
2: Ja. A?
3: Das kann ich ja nachzählen eigentlich, ne?
2: 15?
3: Ach Gott.
2: B, 20 oder C, 26?
3: Eichenprozessionsspinner. 15? Was war das andere?
2: 20 oder 26?
3: Ich nehme die goldene Mitte, ich nehme 20.
2: Und das ist falsch!
3: Nein!
2: Es sind 26 Buchstaben. Ich dachte, komm, eine lustige Frage zum Montagmorgen.
3: Absolut. Mehr lustige Fragen und miträtseln könnt ihr auch morgen wieder. Hier bei der neuen Welle, 7.40 Uhr, unbedingt einschalten.
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0: bringt euch durch den Arbeitstag und das viel entspannter, viel stressfreier und mit viel guter Laune. Wir haben so großartige Songs wie diesen hier von Ed Sheeran und Justin Bieber. Oder wir haben die ganz, ganz großen Ohrwürmer der 90er zum Beispiel. Das ist Musik, die einfach Spaß macht und euch den Arbeitstag ein bisschen schöner. Hier ist eure Lieblingsmusik, hier ist die neue Welle.
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8: Mit Tom Keimer, guten Tag. Im Irankrieg gibt's vorsichtige Hoffnung auf Entspannung. US-Präsident Trump hat neue Angriffe abgeblasen und stattdessen neue Verhandlungen mit Teheran angekündigt. Und prompt fiel der Ölpreis. Neue Welle-Reporterin Zoe Tassovali.
9: Der Ölpreis ist um mehr als $4 pro Barrel gefallen. Gleichzeitig macht der US-Präsident klar, die Angriffspläne liegen weiter bereit und könnten jederzeit umgesetzt werden. Ob es wirklich zu einer Einigung kommt, ist völlig offen. Der Iran hat die angekündigten Gespräche bisher nicht bestätigt. Im Kern geht es weiter um 2 große Streitpunkte. Das iranische Atomprogramm und die wichtige Schifffahrtsroute durch die Straße von Hormuz.
8: Ringen um die Rente mit 63 soll die abschlagsfreie Ruhestandsregelung nach 45 Beitragsjahren beibehalten werden oder nicht. Im Rentenpaket der schwarz-roten Koalition ist die Abschaffung vorgesehen, doch 3 CDU-Ministerpräsidenten sind dagegen. Der Präsident des Deutschen Instituts für Wirtschaftsforschung, Marcel Fratscher, hält die Abschaffung der Rente mit 63 für unverzichtbar. Dies würde knapp 10 Milliarden Euro pro Jahr einsparen, sagte er in der Rheinischen Post. In Südeuropa kämpft die Feuerwehr weiter gegen schwere Waldbrände. Während sich die Lage in Spanien und der Türkei entspannt hat, tobt in Griechenland ein gewaltiges Feuer nahe der Hauptstadt Athen. Dort hat es nun auch noch einen tödlichen Unfall mit Löschhubschraubern gegeben. Neue Welle-Reporter Takis Zafos.
10: Das Fernsehen zeigte ein Video, auf dem der Moment des Unglücks zu sehen sein soll. Dabei berührt der eine Hubschrauber den Rotor des anderen. Kurz darauf explodiert der zweite Hubschrauber und stürzt brennend ab. Die Piloten des ersten Hubschraubers überlebten das Unglück.
8: Die Crew im anderen Hubschrauber jedoch kam ums Leben. Heute starten viele neue Baustellen in der Region, zum Beispiel auf der B35 zwischen Bruchsal und Graben-Neudorf. Da wird die Fahrbahn erneuert und die Strecke abschnittsweise voll gesperrt. Welcher Abschnitt wann genau dran ist und alle weiteren Baustellen, die heute beginnen, findet ihr auf dieneuewelle.de und der Neue Welle App.
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11: Ich hoffe, ihr habt alle eine Klimaanlage auf der Arbeit oder im Auto, denn draußen ist es heute richtig heiß bei bis zu 36 Grad. Auch wenn es ein bisschen wolkig ist und in Freudenstadt regnet, es ist sehr heiß, genau wie im Neue Welle 3-Tage-Trend. Da steigen die Temperaturen auf bis zu 34 Grad.
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11: Es ist 11.02 Uhr und Wolf Dietrich hat uns einen Blitzer gemeldet in Neureuth-Heide auf dem Klammweg Richtung Neureuth. Außerdem wird geblitzt am Ortseingang Hambrücken von Graben-Neudorf kommend. Und an der A5 Richtung Baselhöhe Ettlingen steht auch ein Blitzer. Und wenn ihr auch noch einen gesehen habt, dann sagt doch sehr gerne Bescheid über die 0721 2016 300.
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11: Fahrt vorsichtig, wenn ihr auf der Autobahn 5 unterwegs seid. Basel Richtung Karlsruhe zwischen Bühl und Baden-Baden liegen nämlich Gegenstände auf dem rechten Fahrstreifen. Außerdem steht ihr ein bisschen länger im Stau, wenn ihr auf der A8 unterwegs seid. Karlsruhe Richtung Stuttgart zwischen Pforzheim West und Pforzheim Süd. Und fahrt vorsichtig, wenn ihr auf der B292 unterwegs seid, Sinsheim Richtung Moosbach, zwischen Sinsheim und dem Abzweig nach Deisbach. Da liegt nämlich leider ein totes Tier auf der Fahrbahn. Alle Verkehrsupdates lest ihr aber auch jederzeit nochmal nach auf dieneuewelle.de oder in der kostenlosen Neue Welle App.
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11: Und wir starten rein zusammen in diese neue Arbeitswoche mit ganz viel Power von Lieblingsmusikerin Pink hier bei der neuen Welle. Ich bin Leonora und wünsche euch einen tollen Montag.

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1: Heute, der 3. August 1996.
2: Und an diesem Samstag schaut die Welt nach Atlanta zu Olympia. Da läuft das große Finalwochenende und für Deutschland gibt's viele Medaillen.
3: Die besten Kanuten kommen aus Deutschland. Dreimal Gold, einmal Silber, so die Bilanz des ersten Finaltages. In einem spannenden Finish siegten Andreas Dittmar aus Neubrandenburg und der Potsdamer Gunnar Kirchbach im Zweier Kanadier.
2: Später am Abend wird's dann richtig emotional. Muhammad Ali bekommt bei den Spielen eine neue Goldmedaille überreicht. Als Ersatz für die von 1960, die verloren gegangen war. Vor dem Fernseher hat das viele zu Tränen gerührt. In Deutschland beginnen an diesem 3. August außerdem die Chaos-Tage, die Treffen von Punks in verschiedenen Städten. In Hannover ist die Polizei mit einem riesigen Aufgebot da. In Bremen kracht es dann richtig mit vielen Festnahmen. Und mit Blick in den Südwesten, im Karl-Benz-Stadion in Mannheim gewinnt Borussia Dortmund am Abend den Supercup gegen den 1. FC Kaiserslautern im Elfmeterschießen.
1: Wir schauen in die Welt der Musik. Auf Platz 1 der deutschen Singlecharts stehen die Fugees mit Killing Me Softly with His Song. Das Besondere an diesem Titel ist, das ist keine komplett neue Songidee, sondern eine Neuinterpretation eines älteren Stücks von Norman Gimbel und Charles Fox, das vorher schon durch Roberta Flack 1973 weltberühmt geworden ist. Hört mal!

Die Fugees machen daraus aber was ganz Eigenes. Wyclef Jean und Lauryn Hill sind als Produzenten mit dabei. Und gerade Lauryn Hills Stimme gibt dem Song diese Mischung aus Ruhe, Wärme und Emotion. Inhaltlich ist das ganz direkt. Da singt jemand darüber, wie sehr ihn ein Lied trifft. Also Musik, die einen nicht nur begleitet, sondern komplett emotional erwischt. Der Song stand in Deutschland 24 Wochen in den Charts, war 9 Wochen auf Platz 1. Und 1997 gibt's für Killing Me Softly with His Song dann auch noch einen Grammy. Hier ist die Nummer 1 vom 3. August 1996, die Fugees mit Killing Me Softly.

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0: in der Kaffeeküche, gerade irgendwo am PC oder unterwegs zum nächsten Termin. Die neue Welle begleitet euch durch den heutigen Arbeitstag. Und wir haben natürlich ganz, ganz viele große Namen aus der Musikgeschichte bei uns im Gepäck. Zum Beispiel immer mal wieder diese unverwechselbare Stimme von Anastasia. Yeah. Und unvergessliche Songs wie dieser hier. Also für jedes Geschmäckle ist was mit dabei, hier bei eurer Lieblingsmusik.
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9: Also eins steht fest, es ist auf jeden Fall heiß heute bei Temperaturen von bis zu 36. Aber sonst ist es sehr wechselhaft. Also mal Sonne, mal Wolken herrschen hier in der neue Welle-Region. Und rund um Freudenstadt kann es auch anfangen zu regnen. Genau wie im neue Welle-3-Tage-Trend. Da wird dieser Mix aus Sonne, Wolken, Regen weiterhin uns erhalten bleiben bei maximalen 34 Grad.
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9: Es ist 11.30 Uhr und Andrea hat uns einen Blitzer gemeldet in Durlach in der Nesslerstraße auf Höhe vom Friedhof in Richtung Turmberg. Außerdem wird geblitzt in Bretten in der Georg-Wörner-Straße Richtung Pforzheimer Straße und in Bruchsal an der Werner-von-Siemens-Straße. Wenn ihr auch noch einen Blitzer gesehen

0: habt, dann sagt doch sehr gerne Bescheid über die 0721 20 16 300.
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0: Fahrt vorsichtig, wenn ihr auf der A5 unterwegs seid. Karlsruhe Richtung Heidelberg. Zwischen Karlsruhe Nord und Bruchsal liegen Metallteile auf der Straße. Außerdem Vorsicht auf der A6 Heilbronn Richtung Mannheim in Höhe Raststätte Kraichgau Nord. Da ist nämlich ein Auto liegen geblieben. Alle Verkehrsupdates lest ihr aber auch jederzeit nochmal nach auf dieneuewelle.de oder in der kostenlosen Neue Welle App.
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0: Amazon baut seinen Standort jetzt in Pforzheim so richtig aus. Mehr als 300 Millionen Euro sollen nämlich investiert werden. Und auch bei den Arbeitsplätzen soll ordentlich aufgestockt werden. Gleichzeitig wird das Lager umgebaut und moderner gemacht. Welche Rolle dabei aber jetzt hunderte Transportroboter spielen und wie viele Menschen zukünftig dort arbeiten sollen, das lest ihr nach auf dieneuewelle.de.

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2: Vorhang auf für den Hochadel aus dem Enzkreis. Wusstet ihr, dass die Bewohner von Neulingen-Bauschlott auch heute noch ehrfürchtig die Grofe genannt werden? Also Grofe, Mundart für Grafen. Der Grund dafür ist so glanzvoll wie das Bauschlotter Schloss selbst, weil der Ort früher Residenz stolzer Adelsfamilien war, hielten sich die Bauschlotter im Vergleich zu ihren Nachbarn für etwas ganz Besonderes und die Umgebung spottete, schaut sie euch an, die Grafen. Aber was als frecher Neckname begann, wurde ein echtes Markenzeichen. Heute tragen die Bauschlotter ihren Titel mit einer ordentlichen Portion Humor und Stolz. Zum Beispiel im Theaterverein Grofe, der auf der Bühne regelmäßig beweist, dass sie zwar keine echten Kronen brauchen, aber definitiv das Zeug fürs Rampenlicht haben. Also verbeugen wir uns vor den Bauschlotter Grofe.
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0: Hier ist euer Anti-Stress-Begleiter für den Arbeitstag. Hier ist die neue Welle mit eurer Lieblingsmusik. Und Musik verbindet ja auch Generationen, auch hier bei uns bei der neuen Welle. Zum Beispiel Generation MTV. Da hat man damals noch 3-4 Stunden MTV geguckt, nur um sein Lieblingsmusikvideo zu sehen. Oder es gibt ja auch Generation TikTok, wo man an diesem Song auch nicht vorbeigekommen ist von Lola Young. Das und vieles mehr gibt's auch heute wieder für euch hier bei eurer Lieblingsmusik bei der neuen Welle.
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23: Mit Tom Keimer, guten Tag. Die Union ringt um die Rente mit 63. Drei CDU-Ministerpräsidenten wollen den abschlagsfreien Frühruhestand nach 45 Beitragsjahren erhalten. Die Bundesregierung will sie abschaffen. Auch Wirtschaftsforscher Marcel Fratscher ist nun für die Abschaffung, Neue Welle-Reporterin Fiona Reinhardt.
0: Der DIW-Chef ist überzeugt, ohne das Aus für die Rente mit 63 ist die Rentenreform tot. Dabei betont er noch einmal, dass von der früheren Rente ohnehin vor allem Besserverdiener und Männer profitieren würden, nicht etwa die Menschen, die von Altersarmut bedroht sind. Auch CSU-Chef Markus Söder fürchtet, dass die Rentenreform scheitert, wenn diese Empfehlung neu diskutiert wird. Arbeitsministerin Bärbel Baas von der SPD dagegen zeigt sich gesprächsbereit, obwohl sie sich bereits für die Reformpläne ausgesprochen hatte.
23: Wegen der Waldbrände in Griechenland weist das Auswärtige Amt in Berlin jetzt Reisende auf mögliche Gefahren hin. Neue Welle-Reporterin Ursula Winkler.
1: Das Auswärtige Amt rät Griechenland-Urlaubern, sich immer gut über die Lage zu informieren, etwa beim Wetterdienst und über Notfallbenachrichtigungen, die man auf dem Handy aktivieren kann. Seit Tagen kämpfen die Feuerwehrleute in Griechenland gegen die Flammen. Vor allem bei einem Großbrand nahe der Hauptstadt Athen. Dort kollidierten Medienberichte zufolge nun auch noch zwei Löschhubschrauber in der Luft und stürzten ab. Die Crew der einen Maschine überlebte das Unglück.
23: Nordrhein-Westfalens Verkehrsminister Krischer fordert eine nationale Taskforce Niedrigwasser im Rhein. Bund und Länder müssten Maßnahmen abstimmen, zum Beispiel mehr Lagerkapazitäten in Häfen, mehr Güterzüge oder was bevorzugt transportiert werden soll. Die Pegel der Flüsse erreichen wegen Hitze und Trockenheit historische Tiefstände. Rheinschiffe können schon gar nicht mehr voll beladen werden, weil sie sonst auf Grund laufen würden. In Baden-Württemberg beginnt heute wieder die Speed Week. Bis Sonntag kontrolliert die Polizei im Südwesten verstärkt das Tempo. Wo geblitzt wird, das verrät sie natürlich nicht. Ihr müsst vielerorts mit Blitzern und Radarfallen rechnen. 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
6: Denkt unbedingt dran, genug zu trinken heute. Es ist nämlich super warm bei bis zu 36 Grad. Und auch im Neue Welle-3-Tage-Trend befinden wir uns diese Woche immer bei über 30 Grad.
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6: Es ist 12.02 Uhr und Nadine hat uns einen Blitzer gemeldet in Karlsruhe in der B36 Ecke Siemensallee. Außerdem wird geblitzt in Neureuth-Heide auf dem Klammweg Richtung Neureuth und am Ortsausgang Hammbrücken von Graben-Neudorf kommend. Wenn ihr auch noch was gesehen habt, dann sagt doch sehr gerne Bescheid über die 0721 2016 300.
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6: Fahrt vorsichtig, wenn ihr auf der A5 unterwegs seid. Karlsruhe Richtung Heidelberg zwischen Waldorf-Wiesloch und Heidelberg-Schwetzingen liegen Gegenstände auf dem linken Fahrstreifen. Außerdem ist ein Auto liegen geblieben auf der A6 Heilbronn Richtung Mannheim, Höhe Raststätte Kraichgau Nord. Und auf der A8 steht ihr ein bisschen länger Karlsruhe Richtung Stuttgart zwischen Pforzheim West und Pforzheim Süd. Alle Verkehrsupdates lest ihr auch jederzeit nach auf dieneuewelle.de oder in der kostenlosen Neue Welle App.
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6: Alle Schulkinder in Baden-Württemberg und Rheinland-Pfalz genießen gerade ihre Sommerferien im Freibad. Und da darf so eine leckere Freibad-Pommes zur Mittagszeit auf keinen Fall fehlen. Die Frage ist nur, wo gibt's denn die beste? Sagt uns, wo es die beste Freibad-Pommes gibt, auf dieneuewelle.de.

0: Ihr hört die neue Welle mit Leonora am Montag. Hi!
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0: Gemeinsam wollen wir die Sommerferien noch ein bisschen schöner machen für eure Kinder in Rheinland-Pfalz und Baden-Württemberg und die besten Orte der Region finden. Und das hat bisher auch super geklappt mit euch, denn mit eurer Hilfe haben wir zum Beispiel schon die beste Eisdiele, den besten Biergarten und sogar die beste Hochzeitslocation gefunden. Und jetzt geht's weiter, denn jetzt suchen wir die beste Freibad-Pommes. Im Freibad, da schmecken die Pommes nämlich einfach anders und besser. Und weil ihr gerade in den Ferien bei dem tollen Wetter viel Zeit im Freibad verbringt, sagt uns doch auf dieneuewelle.de, wo die Pommes am besten gewürzt, am krossesten sind oder wo es die größten Portionen gibt. Das alles können ja wichtige Kriterien sein, die euch dazu bringen, eure Lieblingsfreibad-Pommes vorzuschlagen. Die dann innerhalb der nächsten 2 Wochen am häufigsten genannt wurden, kommen dann in unsere Top 10. Also sagt uns Bescheid auf dieneuewelle.de.

0: Hier ist die neue Welle. Hier ist eure gute Laune-Garantie für den heutigen Arbeitstag. Also egal, wer oder was euch heute auf den Schlips getreten ist oder die Laune verdorben hat, wir sind an eurer Seite und haben Songs wie diesen hier. Zack! Und schon bessere Laune von Carly Rae Jepsen oder auch der hier. Michael Jackson ist natürlich ein großer Teil hier bei uns, bei der neuen Welle und bei eurer Lieblingsmusik.
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10: Heute ist es sehr heiß, bis zu 36 Grad erreichen wir heute. Sonne und Wolken sind im Wechsel, rund um Freudenstadt kann es auch mal regnen und im Neue Welle 3-Tage-Trend sieht es dann Copy-Paste genauso aus, bei bis zu 34 Grad.
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10: Es ist 12.30 Uhr und Thomas hat uns einen Blitzer gemeldet in Forchheim in der B36 Ecke Herrenalber Straße. Außerdem wird geblitzt in Ölbronn-Dürn in der oberen Steinbeißstraße und in Karlsruhe in der Rheinstrandallee. Wenn ihr auch noch einen Blitzer gesehen habt, dann sagt doch sehr gerne Bescheid über die 0721 2016 300.
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10: Fahrt vorsichtig, wenn ihr auf der Autobahn 5 unterwegs seid, zwischen Basel und Karlsruhe, zwischen Rastatt Nord und Karlsruhe Süd. Da sind in beiden Richtungen Personen auf dem Standstreifen. Außerdem Vorsicht auf der A6, da staut es sich Mannheim Richtung Heilbronn zwischen Wiesloch-Rauenberg und Sinsheim. Genauso wie auf der A8, Karlsruhe Richtung Stuttgart zwischen Pforzheim West und Pforzheim Süd. Da ist auch stockender Verkehr bis zu 8 Kilometer. Alle Verkehrsupdates gibt's für euch aber auch jederzeit nochmal zum Nachlesen auf dieneuewelle.de oder in der kostenlosen Neue Welle App.
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10: Diese Woche haben Rheinland-Pfalz und Baden-Württemberg tatsächlich noch mehr gemeinsam als die Überschneidung.

spannende Sommerferienwoche, denn auch der Blitzermarathon startet heute. Bis Sonntag soll laut ADAC sowohl auf Autobahnen und Bundesstraßen als auch innerorts geblitzt werden. Also lasst uns gegenseitig warnen. Wenn ihr einen Blitzer seht, dann könnt ihr uns kurz eine Audio schicken unter der 0721 2016 300.

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1: Vielleicht schlägt ja bei euch gerade die große Müdigkeit am Mittag um sich und ihr könnt nur noch in Zeitlupe denken. Dann ratet jetzt einfach mit bei unserem Quiz Verrückt und Verschoben. Danach seid ihr garantiert wieder wach und ready for action.
2: Und das funktioniert auch ganz einfach. Ihr bekommt 30 Sekunden Zeit und müsst euch die Antwort der vorherigen Frage merken. Die Antwort auf die erste Frage ist immer die neue Welle und dann beantwortet ihr die zweite Frage mit der eigentlichen ersten Antwort und dann geht's immer so weiter.
1: Ganz genau. Und heute spielen wir mit Olivia aus Bruchsal. Hallo.
3: Hallo.
1: Na, hältst du dich immer an deine Mittagspause oder fällt die auch mal unter den Tisch?
3: Die fällt oft unter den Tisch.
1: Ja, ist manchmal stressig auf der Arbeit. Wie hältst du dich da sonst so über Wasser?
3: Ich arbeite im Krankenhaus und da ist immer was los.
1: Aha, okay. Hast du schon mal versucht, dich mit Gehirnjogging wachzurütteln?
3: Ich hatte schon mal dafür tatsächlich ein paar Apps. Hat nicht so gut funktioniert. Mal gucken.
1: Okay, dann hoffentlich funktioniert Verrückt und Verschoben. Da setzen wir auf jeden Fall mal ein. Wärst du denn bereit für deine Spielrunde?
3: Ja, ich bin bereit.
0: Auf die Plätze, los und fertig.
1: Welches war dein Lieblingsschulfach?
3: Die neue Welle.
1: Welches Tier lebt im Dschungel?
3: Mathe.
1: Was packst du in deinen Rucksack?
3: Affen.
1: Womit fängst du Fisch?
3: Wasserflasche.
1: Was trägst du, wenn es draußen schneit?
3: Angel.
1: Welche Farbe hat der Himmel?
3: Mütze.
1: Was nutzt du zum Rechnen?
3: Blau.
1: Womit klebst du Papier?
3: Taschenrechner.
1: In welcher Stadt steht der Eiffelturm?
3: Tesafilm und Paris.
1: Super hast du das gemacht. Wow, du bist richtig durchgerusht.
2: Du bist wirklich komplett durchgerauscht durch die Fragen. Und wenn du tatsächlich mal schaffst, Papier mit einem Taschenrechner zusammenzubringen, dann kannst du gerne nochmal anrufen.
3: Ich versuch's, danke.
1: Multitasking ist Olivia. Und ihr könnt auch mal so ein paar lustige Wortwitze beisammenfügen, wenn ihr euch anmeldet für Verrückt und Verschoben. Das verdrehte Radioquiz auf dieneuewelle.de.
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0: Die neue Welle ist da an eurem Arbeitstag und egal, wie es heute läuft, vielleicht läuft es ja richtig gut heute bei euch. Die Kollegen in guter Stimmung, nette Kunden, vielleicht ist es auch genau das Gegenteil und es ist stressiger als die letzten Tage. Egal wie, wir schrauben bei euch allen jetzt gleich nochmal das gute Laune-Level nach oben mit eurer Lieblingsmusik. Und dazu gehört zum Beispiel dieser Comeback-Hit, den sich Cyril geschnappt haben, Stumbling In. Und wir haben auch Britney Spears bei uns dabei. Einer der prägendsten Pop-Hits Anfang der 2000er. Und der ist mit dabei, hier bei eurer Lieblingsmusik bei der neuen Welle. Let's
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0: Mit Svenja Sommer, schönen guten Tag. Die gute Nachricht ist, dass sich die Lage in Spanien und der Türkei nach den schweren Waldbränden langsam entspannt. Doch in Griechenland tobt das Feuer weiter. Jetzt hat es auch noch einen tödlichen Unfall mit zwei Löschhubschraubern gegeben. Neue Welle-Reporterin Alexia Angelopoulou.
12: Die Fernsehbilder sind nur schwer zu ertragen. Man sieht, wie scheinbar unkontrolliert der eine Hubschrauber sinkt und den Rotor des anderen touchiert und der rast daraufhin wie ein Feuerball zu Boden. Sowohl der dänische Pilot als auch der Die Co-Piloten sind dabei ums Leben gekommen. Die Besatzung des anderen Hubschraubers ist verletzt. Die griechischen Behörden untersuchen nun die Unglücksursache, aber wie auch immer es zu dem Unfall kam, er zeigt einfach, wie wahnsinnig gefährlich die Einsätze der Feuerwehr bei diesen riesigen Bränden sind.
0: KI kann immer mehr und übernimmt immer mehr. Immer mehr leistungsfähigere künstliche Intelligenz macht auch deutschen Sicherheitsbehörden Sorgen. Der Verfassungsschutz warnt im Handelsblatt vor der Gefahr von mehr Cyberangriffen in großem Stil. Neue Welle-Reporterin Fiona Reinhardt.
13: Die KI-Modelle führender Entwickler hätten im vergangenen Jahr schon gezeigt, dass sie großes Potenzial darin haben, Schwachstellen zu finden und dass sie diese Lücken dann auch selbst ausnutzen können, so ein Sprecher des Bundesamts für Sicherheit in der Informationstechnik. Bisher würden Kriminelle nur davon abgehalten, diese Technik zu nutzen, weil der Rechenaufwand und die Kosten so hoch sind. Gleichzeitig betonen das Bundesamt und der Verfassungsschutz aber auch, dass künstliche Intelligenz unverzichtbar ist, zum Beispiel auch für moderne Verteidigungsstrategien.
0: Wo ist Naya M. aus Ettlingen? Die 14-Jährige wird seit letztem Donnerstag vermisst und die Polizei braucht dringend eure Hilfe. Sie sollte in einer Jugendeinrichtung untergebracht werden und war davor bei einer Pflegefamilie in Ettlingen. Von dort ist die 14-Jährige offenbar weggelaufen. Von ihr fehlt jedenfalls jede Spur. Ein Foto des vermissten Mädchens findet ihr auf dieneuewelle.de und in der Neue Welle App.
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14: Jetzt heißt's nochmal Sonne tanken, denn bis heute Abend bleibt es freundlich und richtig heiß bei maximalen Temperaturen von bis zu 36 Grad. Später soll es in der Neue-Welle-Region dann aber regnen und genauso sieht's dann auch im Neue-Welle-3-Tage-Trend aus. Vormittags eher Sonne, abends Regen bei bis zu 34 Grad.
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14: Es ist 13.02 Uhr und Sina hat uns einen Blitzer gemeldet in Ölbronn-Dürn in der oberen Steinbeißstraße. Außerdem wird geblitzt in Berghausen an der Wöschbacher Straße am Ortsausgang und in Karlsruhe in der Rheinstrandallee. Wenn ihr auch noch einen Blitzer gesehen habt, dann sagt doch sehr gerne Bescheid über die 0721 2016 300.
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14: Fahrt vorsichtig, wenn ihr auf der A5 unterwegs seid. Heidelberg Richtung Karlsruhe zwischen dem Kreuz Walldorf und der Raststätte Bruchsal. Da kam es zu einem Unfall und die Unfallstelle ist noch nicht abgesichert auf dem linken Fahrstreifen. Und deswegen denkt bitte unbedingt an die Rettungsgasse, damit die Einsatzfahrzeuge durchfahren können. Ansonsten staut es sich natürlich wieder auf der A8 Karlsruhe Richtung Stuttgart zwischen Pforzheim West und Pforzheim Süd. Und ihr lest natürlich alle Verkehrsupdates auch jederzeit nochmal nach auf dieneuewelle.de oder in der kostenlosen Neue Welle App.
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14: Es ist kurz nach eins und genau um diese Zeit findet morgen unser Neue Welle Einhornspringen im Pirmasenser Luft- und Badepark statt. 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

0: ein Flop. Ein Flop. 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Schau an. 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
2: 2006 veröffentlicht eine junge Band aus den USA einen neuen Song. Ein ruhiger Track. Emotional, ehrlich, aber unscheinbar. Er läuft hier und da mal, doch die große Aufmerksamkeit bleibt aus. Keine Charts, kein Durchbruch. Der Song droht zu verschwinden. Für die Band ein harter Moment, denn sie spüren, da steckt eigentlich viel mehr drin. Ein Jahr später passiert dann etwas, womit niemand gerechnet hat. Produzent Timbaland hört den Song eher zufällig und erkennt sofort das, was vorher kaum jemand gesehen hat. Das hier ist kein kleiner Song. Das ist ein Hit. Er nimmt ihn, verändert den Sound ein bisschen, gibt ihm mehr Druck, mehr Präsenz und plötzlich passiert genau das, worauf die Band die ganze Zeit gewartet hat. Aus einem Song, der fast untergegangen ist, wird ein weltweiter Erfolg. Ihr alle kennt ihn, ihr alle liebt ihn. One Republic und Timbaland mit Apologize.
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Einen wunderschönen und entspannten Arbeitstag wünschen wir euch. Hier ist die neue Welle mit eurer Lieblingsmusik. 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

0: Also lasst euch nicht stressen und bleibt schön bei uns hier bei der neuen Welle und eurer Lieblingsmusik.
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13: Am besten ihr haltet euch einen Regenschirm parat. Der könnte jetzt nämlich noch als Sonnenschirm dienen und später dann als Regenschirm. Denn die Sonne, die wird später vom Regen abgelöst bei bis zu 36 Grad. Im Neue Welle 3-Tage-Trend sieht es dann genauso aus. Es ist so ein Wechsel aus Sonne und Wolken bei maximal 34 Grad.
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13: Es ist 13.30 Uhr und Markus hat uns einen Blitzer gemeldet in Karlsruhe in der Rheinstrandallee. Außerdem wird geblitzt in Forchheim in der B36-Ecke Herren-Alber-Straße und in Neureuth-Heide auf dem Klammweg Richtung Neureuth. Wenn ihr auch noch einen Blitzer gesehen habt, dann sagt doch sehr gerne Bescheid über die 0721 20 16 300.
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13: Fahrt vorsichtig, wenn ihr auf der A5 unterwegs seid. Heidelberg Richtung Karlsruhe. Zwischen dem Kreuz Waldorf und der Raststätte Bruchsal kam es nämlich zu einem Unfall und die Unfallstelle ist noch nicht vollständig abgesichert. Deswegen bitte, bitte bildet eine Rettungsgasse für die Einsatzfahrzeuge. Außerdem staut es sich natürlich wieder auf der Autobahn 8 zwischen Karlsruhe und Stuttgart bei Pforzheim im Baustellenbereich in beiden Richtungen. Alle Verkehrsupdates lest ihr aber auch jederzeit nochmal nach auf dieneuewelle.de oder in der kostenlosen Neue Welle App.
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13: Die einen von euch sind direkt nach Sommerferienbeginn letzte Woche in den Urlaub gefahren und die anderen haben dieses staureiche Wochenende erstmal abgewartet. So oder so wünschen wir euch aber natürlich einen ganz tollen Urlaub und würden ganz gerne von euch wissen, was sich da beim Packen mit dem Buchstaben G in euren Koffer geschlichen hat. Ob Yvonne aus Karlsruhe heute Morgen was bei ihrer Runde Stadtlandquatsch eingefallen ist, das hören wir uns nochmal an in 10 Minuten hier bei der

0: Stadt,
1: Land,
2: Quatsch.
3: Ihr rätselt euch jetzt wieder wach und hört mal zu, wie die anderen das hier morgens immer machen, zu unserem Lieblingsspielchen und eurem natürlich auch. Es gibt 30 Sekunden auf der Uhr, es gibt viele Kategorien und einen Buchstaben und wir erwarten da eure Antworten und zählen am Ende dann zusammen. Und wir sagen jetzt erstmal Hallöchen an Yvonne aus Karlsruhe.
4: Hallo.
5: Hi Yvonne, wir haben einen tollen Preis für dich. Und zwar kannst du dir aussuchen, entweder 4 Tickets fürs Open-Air-Konzert im Schlossgarten, Amy MacDonald, ja, oder aber Sarah Connor, die da auch 3 Tage später spielen wird. Aber du hast dich, glaube ich, schon entschieden, oder? Wenn du gewinnen solltest?
4: Ja, dann nehme ich Amy MacDonald.
5: Wir drücken dir das Däumle. Hier kommt dein Buchstabe.
6: Der Buchstabe des Morgens ist G wie Gustav.
5: Stadt.
4: Göttingen.
5: Ein Land.
4: Griechenland.
5: Hast du im Urlaubskoffer?
4: Weiter.
5: Ein Katzenname.
4: Gustav.
5: Beim Konzert.
4: Gitarre.
5: Ein Beruf.
4: Gitarrist.
5: Das macht sexy.
4: Weiter.
5: Eine Sportart.
4: Golf.
5: Du bist?
4: Gut.
5: Eine Serie.
4: GZSZ.
5: Ein Verbrechen. Boah, war das stark. Boah, war das eine geile Runde,
3: Mega.
5: Yvonne.
3: Mega.
5: Ei.
3: Ey, Yvonne, ich sag mal, du bist gut genug. Mega, richtig toll. Also, hast alles souverän beantwortet, was du nicht wusstest, hast du einfach weitergesagt. Genauso funktioniert's. Und damit kommst du zum Start in diese Woche auf gute 8 Punkte.
4: Supi.
5: Ja, die Aufregung ist noch ein bisschen da. Yvonne, ja. Dankeschön fürs Mitspielen. Das war eine tolle Runde. Und vielleicht hast du ja auch mal bei einem anderen Preis Bock einzusteigen.
4: Ja, sehr gerne.
5: So, und ihr dürft natürlich auch jederzeit mitmachen. Meldet euch einfach an auf dieneuewelle.de.
3: Und dann hören wir uns doch morgen schon. 8:10 Uhr hier in der Neue Welle Morgenshow. Und jetzt eure Lieblingsmusik.

0: Das ist für euch die neue Welle mit eurer Lieblingsmusik. Und manchmal gibt's so Tage bei der Arbeit, da zieht sich alles wie ein Kaugummi und es ist alles irgendwie anstrengender als die letzten Tage. Und vielleicht ist ja genau heute so ein Tag bei euch, dann bleibt bei uns bei der neuen Welle, denn wir liefern euch Energie und zwar in Form von David Guetta und Sia zum Beispiel. Ja, die beiden haben schon mehrere Nummer-1-Hits weltweit geliefert und bei uns bei der neuen Welle ist zum Beispiel Beautiful People mit dabei und wir haben Musik aus den 90ern. Oh. Unvergessen und der geht immer. Sixpence None the Richer mit Kiss Me. Wir wünschen euch einen schönen Arbeitstag, hoffentlich weiterhin mit uns der neuen Welle und mit eurer Lieblingsmusik.
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0: Mit Svenja Sommer, schönen guten Tag. Einigkeit sieht anders aus. Im Ringen um die Rente mit 63 hat CSU-Chef Söder vor einem Scheitern der gesamten Rentenreform gewarnt. Er sei dagegen, das Paket aufzuschnüren, sagte er in der ARD. SPD-Sozialministerin Bärbel Baas fordert die Union auf, ihre Position zu klären. Neue Welle-Reporterin Ursula Winkler.
11: Arbeitsministerin Baas zeigte sich im ZDF offen dafür, das Paket nochmal aufzuschnüren. Zumal die Frührente von der SPD eingeführt worden sei, die CDU wolle sie abschaffen. Aber vor neuen Gesprächen wünschte sich eine klare Position dazu vom Koalitionspartner CDU-CSU. Die drei ostdeutschen CDU-Ministerpräsidenten Kretschmer, Schulze und Vogt wollen an der abschlagsfreien Frührente festhalten. Von der CDU-Spitze hieß es nein, die Union bleibe bei der Abschaffung.
0: Werden wir von der Deutschen Bahn systematisch beim Ticketpreis betrogen? In einer Studie von Verbraucherschützern waren tagsüber so gut wie nie Fahrkarten zum sogenannten Supersparpreis zu haben. Neue Welle-Reporter Uli Reitinger.
12: Der Bundesverband der Verbraucherzentralen hat die Ticketpreise fast 2 Jahre lang beobachtet. Nur an knapp jedem 4. Tag gab es zwischen 7 und 19 Uhr tatsächlich so günstige Tickets wie in der Werbung versprochen. An den anderen Tagen gab es zwar auch Fahrscheine zum Supersparpreis, der lag aber zwischen 15 und 157% über dem Werbepreis, heißt es in der Untersuchung. Die Bahn kritisiert die Untersuchung und spricht von erheblichen methodischen Mängeln.
13: Fuß vom Gas, fahrt diese Woche besonders vorsichtig, sonst wird's richtig teuer, denn es ist Speed Week. Nicht nur rund um Pforzheim, Rastatt und Bruchsal, sondern europaweit. Bis Sonntag kontrolliert die Polizei verstärkt Raser. An welchen Stellen genau geblitzt wird, verrät sie natürlich nicht. Ihr müsst also vielerorts mit Blitzern rechnen. Die letzte Speed Week war im April und wie viele Auto- und Lkw-Fahrer damals geblitzt wurden, das könnt ihr nachlesen auf dieneuewelle.de und in der Neue Welle App.
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14: Also die Hitzewelle hat uns weiter fest im Griff. Morgen auch nochmal bis zu 36 Grad. Dann am Mittwoch soll es ein bisschen runtergehen. Es bleibt aber weiterhin sommerlich warm und sommerlich heiß mit Temperaturen dann zwischen 29 und 33 Grad.
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14: Ja, ihr habt es gerade in den Nachrichten gehört. Wir sind in der Speed Week und das sehen wir auch direkt hier. Ihr habt jede Menge Blitzer für euch. In Berghausen, in der Wöschbacher Straße, in Ölbronn-Dürn, in der oberen Steinbeißstraße, in Karlsruhe, in der Rheinstrandallee, in Karlsruhe an der B36, Ecke Siemensallee, B36 zwischen Eggenstein und Neureuth Nord und in Forchheim an der B36, Ecke Herrenalber Straße. Außerdem wird geblitzt in der Ortsdurchfahrt von Kirschbaumvasen. Habt ihr auch noch einen Blitzer entdeckt? Dann meldet euch gerne hier unter 0721 20 16 300. Danke.
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14: Dann schauen wir noch auf die Staus. Da haben wir aktuell was auf der Autobahn 5. Und zwar Heidelberg Richtung Karlsruhe zwischen Walldorf und Kronau. Da stockt der Verkehr gerade und ihr verliert 15 Minuten. Dann die Autobahn 8 Stuttgart Richtung Karlsruhe zwischen Heimsheim und Pforzheim Nord. Aktuell auch 15 Minuten mehr. Und das soll es dann jetzt auch schon gewesen sein. Weitere größere Meldungen habe ich momentan nicht. Hier noch was aus dem Kreis Calw in der Kentheimer Straße zwischen dem Abzweig nach Zavelstein und Bad Teinach. Da ist ein Feuerwehreinsatz. Da laufen gerade Löscharbeiten. Und deswegen ist es da etwas schwieriger, momentan durchzukommen.
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14: Und um 14:45, also so in circa 10 Minuten, gibt's hier wieder unseren Streaming-Tipp. Der sieht heute tatsächlich mal ein bisschen anders aus. Es geht eigentlich gar nicht um eine bestimmte Serie oder einen bestimmten Film, sondern um ein ganzes Streaming-Portal, das viele von euch vielleicht noch gar nicht kennen. Zumindest mir war es unbekannt. Es heißt Mubi und ist ein Portal, das sich vor allen Dingen für Filme interessiert, die so eher so im Arthouse-Bereich unterwegs sind. Also so Sachen, die das Programmkino um die Ecke eher zeigen würde. Also kleinere, unbekannte Filme und nicht die großen Blockbuster, was ihr euch da angucken könnt, wie viel das kostet und welchen besonderen zusätzlichen Service es da auch noch gibt. Das besprechen wir ausführlich, wirklich sehr spannend, in 10 Minuten.
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1: Der Streaming-Tipp ist heute ein bisschen anders aufgebaut. Es geht nämlich eher um eine Streaming-Plattform als um einen einzigen Film oder eine Serie. Und zwar geht's um Mubi. M-U-B-I. Ist eine Streaming-Plattform, die sich auf Arthouse-Filme konzentriert. Also das ist sowas wie ein kleines Programmkino mit einer ganz besonderen, handverlesenen Filmauswahl. Carlotta hat sich das für euch mal angeschaut.
2: Ja, Mubi gibt es schon seit über 13 Jahren, ist aber trotzdem noch recht unbekannt. Ihr könnt es in Deutschland entweder selbst abonnieren für ca. 100 Euro im Jahr oder ihr bucht es als Zusatzkanal von Amazon Prime. Mubi setzt nicht auf die großen Blockbuster, sondern eher auf kleine Autorenfilme. Auch Kurzfilme sind mit im Programm, auch Nachwuchsregisseure und Geschichten jenseits des Mainstreams. Aktuell neu bei Mubi, der deutsche Film In die Sonne schauen, der die Geschichte von vier starken Frauen, die alle zu unterschiedlichen Zeiten auf dem gleichen Bauernhof gelebt und gearbeitet haben, zeigt. In den 1910er Jahren, den 1940er Jahren, den 80er Jahren und auch in der aktuellen Zeit. Aber auch den Jim Jarmusch-Film Father, Mother, Sister and Brother aus dem letzten Jahr könnt ihr bei Mubi sehen. Hier spielt zum Beispiel Adam Driver die Hauptrolle und Tom Waits ist auch mit dabei. Oder der nigerianische Film My Father's Shadow, der dieses Jahr auch in Cannes gezeigt wurde. Ist ein ganz typischer Film für die Plattform Mubi.
1: Das Besondere bei Mubi ist, wenn man das abonniert, kriegt man einmal im Monat noch eine Freikarte für ein Kino in der Nähe geschickt.
2: Oh, das ist ja toll.
1: Also, witzige Idee, falls ihr das noch nicht kanntet. Jetzt kennt ihr es.

0: Seit letzter Woche sind jetzt auch in Baden-Württemberg endlich die Sommerferien gestartet. Und das heißt auch, es wird wieder viel gebaut, weil auf den Straßen erfahrungsgemäß in den Sommerferien deutlich weniger los ist, gibt es jetzt wieder deutlich mehr Baustellen. Wo heute noch neue Baustellen dazugekommen sind, verrät euch Svenja gleich in ihren Regionalnachrichten um 14:30, also gleich hier. Und danach haben wir Musik, unter anderem auch von Leonie. Außerdem auch aus den 90ern Culture Beat mit Mr. Wayne und Tina Turner im Kygo Remix. Hört ihr auch hier in der nächsten halben Stunde.
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9: Mit Svenja Sommer, schönen guten Tag. Wochenlang wurde vor dem Grötzinger Bahnhof gebaut und jetzt ist alles fertig. 3 neue öffentliche E-Auto-Schnellladesäulen wurden eröffnet. Die Stadt Karlsruhe hat damit insgesamt 17 Säulen an 5 Standorten im Stadtgebiet verteilt in Betrieb genommen.
10: Das Ganze ist zusammen mit der Firma EnerCity realisiert. Die betreiben diese Station auch mit 100% Ökostrom. Und das ist natürlich eine gute Sache. Und die Erweiterung des Angebotes, die erleichtert es einfach auch den Bürgern und Bürgerinnen in Karlsruhe, sich dann auch für ein E-Auto zu entscheiden.
9: So Karlsruhes erste Bürgermeisterin Bettina Liesbach. Heute sind wieder ganz, ganz viele Baustellen in der Region gestartet, zum Beispiel auf der B35 zwischen Bruchsal und Graben-Neudorf. Hier wird die Fahrbahn erneuert und die Strecke abschnittsweise voll gesperrt. Welcher Abschnitt der B35 wann genau dran ist und alle anderen Baustellen, die heute noch starten, findet ihr auf dieneuewelle.de und in der Neue Welle App.
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12: Also auch morgen nochmal Temperaturen wie heute bis zu 36, vielleicht sogar 37 Grad. Danach geht's etwas entspannter weiter, aber es bleibt immer noch sehr warm und sehr heiß, dann mit Werten zwischen 28 und 32 Grad.
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12: Ja, wir sind drin in der nächsten Speed Week. Das heißt, es wird überdurchschnittlich viel geblitzt. Das sehen wir auch jetzt schon hier in unserer Liste. Micha meldet einen Blitzer in Au am Rhein, in der Neuburg-Weiler Straße, in Berghausen, in der Wöschbacher Straße wird auch geblitzt. In Ölbronn-Dürn, in der oberen Steinbeißstraße, in Karlsruhe, in der Rheinstrandallee. In der B462, in der Ortsdurchfahrt von Kirschbaum-Wasen. Dann an der B36, einmal in Karlsruhe, Ecke Siemensallee, dann zwischen Eggenstein und Neureuth Nord und in Forchheim an der B36, Ecke Herren-Alber-Straße. Da auch noch was? Meldet euch hier unter 0721 20 16 300. Danke.
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12: Staus gibt's auch noch auf der Autobahn 5 Heidelberg in Richtung Karlsruhe zwischen dem Waldorfer Kreuz und Kronau stockt der Verkehr gerade, also in Richtung Karlsruhe, ja. Da sind wir bei 15 Minuten und auf der Autobahn 8 Stuttgart in Richtung Karlsruhe zwischen Heimsheim und Pforzheim Nord aktuell noch circa 5 Minuten in der Gegenrichtung, auch 5 Minuten mehr.
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12: Wir haben ja mit euch schon die besten Brezeln gesucht. Wir haben mit euch die beste Pizza gesucht, die beste Hochzeitslocation. Und jetzt haben wir wieder was Neues. Na, ich verrate es mal noch nicht. Was wir jetzt suchen, wo wir eure Hilfe brauchen, etwas, das wir alle schon mal gegessen haben und alle wirklich lieben, das besprechen wir in 10 Minuten.
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0: Könnt ihr euch noch an unsere Aktion Die Besten erinnern? 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Da suchen wir regelmäßig absolute Highlights aus dem Neue Welle Sendegebiet. 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Wir haben mit euch die beste Pizza im ganzen Neue Welle Land gesucht. Gewonnen hat da Sandro aus Weingarten, soll wirklich sehr gut sein. Im letzten Jahr haben wir mit euch die beste Brezel und auch den besten Döner gesucht. Und jetzt haben wir was Neues.
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0: 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Und wir wollen jetzt wissen, wo gibt es denn eurer Meinung nach die besten Freibad-Pommes? Wobei, ich habe noch nie schlechte Freibad-Pommes gegessen. Das muss man an dieser Stelle auch mal dazu sagen. 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Sagt uns das bitte. 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

0: Eine gut gelaunte Svenja Sommer sitzt mir gegenüber. Fröhlich pfeifend kam sie hier gerade ins Studio rein. Du freust dich schon auf deinen großen Auftritt gleich wieder in den Nachrichten. Um 15 Uhr geht's um die Rente mit 63.
1: Ja, darum gibt's großen Streit. Drei CDU-Ministerpräsidenten wollen den abschlagsfreien Frühruhestand nach 45 Beitragsjahren erhalten. Die Bundesregierung will sie abschaffen. Und was ein Wirtschaftsforscher dazu sagt, das hört ihr in den News um 15 Uhr.
0: Und danach hört ihr Little Nas X.
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0: Wollen wir mal gucken, ob die gute Laune von der Kollegin erhalten bleibt. Also, erst die Nachrichten und dann Starwalking.
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14: Mit Svenja Sommer, schönen guten Tag. Die Rente wird zum Streitthema. Die Union ringt um die Rente mit 63. Drei CDU-Ministerpräsidenten wollen den abschlagsfreien Frühruhestand nach 45 Beitragsjahren erhalten. Die Bundesregierung will sie abschaffen. Und auch Wirtschaftsforscher Marcel Fratscher ist für die Abschaffung. Neue Welle-Reporterin Fiona Reinhardt.
15: Der DIW-Chef ist überzeugt, ohne das Aus für die Rente mit 63 ist die Rentenreform tot. Dabei betont er noch einmal, dass von der früheren Rente ohnehin vor allem Besserverdiener und Männer profitieren würden, nicht etwa die Menschen, die von Altersarmut bedroht sind. Auch CSU-Chef Markus Söder fürchtet, dass die Rentenreform scheitert, wenn diese Empfehlung neu diskutiert wird. Arbeitsministerin Bärbel Baas von der SPD dagegen zeigt sich gesprächsbereit, obwohl sie sich bereits für die Reformpläne ausgesprochen hatte.
14: Es gibt vorsichtige Hoffnung auf Entspannung im Iran-Krieg. US-Präsident Donald Trump hat neue Angriffe abgeblasen und stattdessen neue Verhandlungen mit Teheran angekündigt. Prompt ist der Ölpreis gefallen. Neue Welle-Reporterin Zoe Tassovali.
16: Der Ölpreis ist um mehr als $4 pro Barrel gefallen. Gleichzeitig macht der US-Präsident klar, die Angriffspläne liegen weiter bereit und könnten jederzeit umgesetzt werden. Ob es wirklich zu einer Einigung kommt, ist völlig offen. Der Iran hat die angekündigten Gespräche bisher nicht bestätigt. Im Kern geht es weiter um zwei große Streitpunkte. Das iranische Atomprogramm und die wichtige Schifffahrtsroute durch die Straße von Hormuz.
14: Die Luft für Gianni Infantino wird dünner. Nach seinem Vorschlag, private Investoren in die Weltmeisterschaft mit einzubinden, um noch mehr Geld zu scheffeln, entziehen jetzt erste Verbände dem FIFA-Präsidenten offiziell und schriftlich die Gefolgschaft. Die UEFA verschickt ein Schreiben zur Beweissicherung. Neue Welle-Reporter Thomas Thunfeld.
17: Sehr viel stärker kann man das Misstrauen kaum ausdrücken, als es die UEFA mit diesem Brief getan hat. Der Europäische Verband prüfe jetzt die Einleitung rechtlicher Schritte eines Schiedsverfahrens und oder Beschwerden bei den zuständigen Aufsichtsbehörden, heißt es da. Auch der US-Technologieinvestor Joshua Kushner soll so einen Brief erhalten haben. Er sollte bei dem Projekt eine Schlüsselrolle einnehmen. Auch Infantinos Wiederwahl als FIFA-Präsident im März nächsten Jahres droht jetzt durch die Affäre zu scheitern.
14: Aber zum Glück gibt's auch noch schöne Nachrichten aus dem Fußball, mit welchem Top-Talent der KSC jetzt verlängert hat. 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
0: Also schon wieder eine Hitzewelle, die über uns hinwegrollt. Aktuell sind wir da mittendrin, morgen bis zu 37 Grad. Danach geht es dann etwas entspannter weiter, aber es bleibt weiterhin sehr warm, sehr heiß mit Werten bis zu 32 Grad.
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0: Ja, das auch noch. Die Speed Week läuft mal wieder. Das heißt, es wird extra viel geblitzt. Aktuell haben wir einen in Au am Rhein, in der Neuburg-Weirer Straße, in Berghausen, in der Wöschbacher Straße, in Ölbronn-Dürn, in der oberen Steinbeißstraße, in Karlsruhe, in der Rheinstrandallee und in der Ortsdurchfahrt von Kirschbaumbasen auf der B462 wird auch noch geblitzt am Ortseingang in Richtung Freudenstadt.
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0: Ja, dann haben wir noch Staus zu vermelden. Das geht aber im Großen und Ganzen eigentlich. Momentan habe ich nur auf der Autobahn 8 hier ein bisschen stockenden Verkehr im Baustellenbereich bei Pforzheim. Da braucht ihr in beide Richtungen 5 Minuten länger.
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0: Das Musikstreaming ist ja in den letzten Jahren quasi explodiert. Immer mehr Menschen haben auch irgendwie so ein Streamingportal abonniert und hören ihre Musik eben über die großen Anbieter, wie zum Beispiel Spotify oder Apple Music. Aber die Plattenfirma von Taylor Swift, die glaubt, das könnte jetzt bald zu Ende sein, dieses Wachstum beim Streaming. Woran sie das festmachen, das schauen wir uns genauer an. In 10 Minuten.
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0: Wenn ihr die Musik von Nico Santos gerne hört, dann seid ihr hier bei der neuen Welle genau richtig, denn der Song Ray of Light, der läuft ja gleich. Dauert auch gar nicht mehr lang, bis der losgeht. Direkt das erste Lied nach den Regionalnachrichten, also nach den News direkt von vor eurer Haustür.
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11: Mit Svenja Sommer. Schönen guten Tag. Ferienzeit ist Baustellenzeit und heute sind wieder so viele Baustellen in der Region gestartet. Wir bringen euch mal auf Stand. In Pforzheim wird die Schwarzwaldstraße saniert und ist daher teilweise voll gesperrt. In der Welsch-Neureuther Straße in Karlsruhe-Neureuth wird gleich an mehreren Stellen gebaut. Daher ist die Straße die kommenden 3 Wochen gesperrt. Und in Wirnsheim im Enzkreis wird die Landstraße neu gemacht. Plant also auch hier mehr Zeit ein. Alle Umleitungen sind für euch ausgeschildert. Wo ist Naya M. aus Ettlingen? Die 14-Jährige wird seit letztem Donnerstag vermisst und die Polizei braucht dringend eure Hilfe. Das Mädchen sollte in einer Jugendeinrichtung untergebracht werden und war davor kurzzeitig bei einer Pflegefamilie in Ettlingen untergebracht. Von dort ist die 14-Jährige offenbar weggelaufen. Von ihr fehlt jede Spur. Ein Foto des vermissten Mädchens findet ihr auf dieneuewelle.de und in der Neue Welle App.
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0: Die Temperaturen morgen auch nochmal 35, vielleicht 36, 37 Grad, soll nochmal sehr heiß werden. Danach geht's dann etwas entspannter weiter, aber es bleibt weiterhin natürlich sehr sommerlich und auch sehr warm. Mit viel Sonne und Temperaturen von maximal bis zu 32, vielleicht 33 Grad.
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0: Da haben wir aktuell einen Blitzer auf der B462 in der Ortsdurchfahrt von Kirschbaumwasen. In beide Richtungen wird hier geblitzt. In Aue am Rhein in der Neuburgweiler Straße und in Berghausen in der Wöschbacher Straße. Das sind die aktuellen Meldungen. Blitzermeldungen. Habt ihr auch noch einen? Wollt ihr noch einen hinzufügen? Dann ruft mich doch kurz an oder schickt mir eine WhatsApp 0721 20 16 300.
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0: Das geht ganz schnell. Ich habe nämlich keine einzige Meldung. Scheint alles frei zu sein. Fahrt vorsichtig und kommt gut an.
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0: und auch mit Nico Santos.

0: 15 Uhr und 40 Minuten haben wir's. Ich habe ja noch einen wichtigen Hinweis für alle, die so hobbymäßig in ihrer Freizeit Musik machen, in einer Band spielen, Beats basteln, Songs schreiben. Wir von der Neuen Welle, wir haben da was für euch.
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0: Musik von Ed Sheeran gibt's hier bei der neuen Welle in der nächsten halben Stunde. Aber auch das große Comeback von Sarah Larsson wird hier gleich nochmal gefeiert. Lush Life, ein Song, der nach fast 10 Jahren auf einmal wieder in den Charts auftauchte. Kriegt ihr auch hier im Radio. Vorher noch die Nachrichten mit Svenja und da geht's um die Speed Week.
1: Ja, Fuß vom Gas. Fahrt diese Woche bitte besonders vorsichtig, sonst wird's richtig teuer. Es ist Speed Week, nicht nur hier bei uns in der Region, sondern in ganz Europa. Bis am Sonntag kontrolliert die Polizei verstärkt Raser. Und die Polizei sagt, das ist keine Abzocke, sondern das bringt wirklich was. An was sie das festmacht, das hört ihr in den News um 16 Uhr.
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1: Mit Svenja Sommer, schönen guten Tag. Für alle unter euch, die an der Börse spekulieren oder sich damit beschäftigen, ist heute ein großer Tag. Der DAX ist auf den höchsten Wert aller Zeiten gestiegen. Der deutsche Leitindex ist am Vormittag erstmals über 26.000 Punkte geklettert. Grund für den Börsenhype sind Spekulationen auf ein Kriegsende im Iran und sinkende Ölpreise. US-Präsident Trump hatte neue Verhandlungen mit dem Iran in Aussicht gestellt. Eine ähnliche Ankündigung hatte schon das letzte Rekordhoch des DAX Anfang Juli mit ausgelöst. Aus Teheran gibt es allerdings bis jetzt noch keine Bestätigung für geplante Gespräche mit den USA. KI kann immer mehr und KI übernimmt immer mehr. Immer leistungsfähigere künstliche Intelligenz macht auch deutschen Sicherheitsbehörden Sorgen. Der Verfassungsschutz warnt im Handelsblatt vor der Gefahr von mehr Cyberangriffen in großem Stil. Neue Welle-Reporterin Fiona Reinhardt.
15: Die KI-Modelle führender Entwickler hätten im vergangenen Jahr schon gezeigt, dass sie großes Potenzial darin haben, Schwachstellen zu finden und dass sie diese Lücken dann auch selbst ausnutzen können, so ein Sprecher des Bundesamts für Sicherheit in der Informationstechnik. Bisher würden Kriminelle nur davon abgehalten, diese Technik zu nutzen, weil der Rechenaufwand und die Kosten so hoch sind. Gleichzeitig betonen das Bundesamt und der Verfassungsschutz aber auch, dass künstliche Intelligenz unverzichtbar ist, zum Beispiel auch für moderne Verteidigungsstrategien.
1: Fahrt diese Woche bitte besonders vorsichtig. Wenn ihr mit dem Auto unterwegs seid, haltet euch unbedingt ans Tempolimit. Denn ab heute ist wieder ein Blitzermarathon, die sogenannte Speed Week. Neue Welle-Reporterin Elisa Schuh.
16: Laut Polizei sind solche sogenannten Speed Weeks sehr effektiv, um etwas gegen Raser zu unternehmen. Auch wenn manche nur kurzzeitig vom Gas runtergehen, führen solche Aktionen allgemein zu einem besseren Bewusstsein für die Geschwindigkeit. Zu schnelles Fahren ist nach wie vor die Hauptursache für Verkehrsunfälle, die tödlich enden. Besonders viel wird in der Nähe von Schulen und Kindergärten, Baustellen, Altenheimen und Krankenhäusern geblitzt.
1: Und wo aktuell die Blitzer auf eurer Strecke stehen, hört ihr in wenigen Minuten im Neue Welle Verkehrsservice.
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0: Da haben wir auch morgen nochmal ziemlich heiße Temperaturen, über 35 Grad. Danach kühlt es sich ein bisschen ab. Also abkühlen kann man nicht wirklich sagen. Es bleibt weiterhin sehr sommerlich, sehr warm. Mit Temperaturen bis zu 32, 33 Grad.
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0: Da haben wir die Blitzer-Community. Auf der L571 aktuell ein Blitzer. Und zwar ist das in Königsbach in Richtung Wössingen. Und in Au am Rhein in der Neuburg-Weiher Straße wird geblitzt von Neuburg-Weiher aus kommend. Habt ihr auch noch einen entdeckt? Dann bitte einmal kurz melden unter 0721 20 16 300. Danke.
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0: Haben wir einen kleinen Stau auf der Autobahn 5 Karlsruhe Richtung Heidelberg. Geht los im Dreieck Karlsruhe und geht dann ungefähr bis zur Abfahrt Karlsruhe. Was ist das hier? Karlsruhe Mitte. Genau. Und ihr braucht hier circa 20 Minuten länger. Da scheint ein Unfall passiert zu sein. Mit mehreren Fahrzeugen auf dem linken und dem mittleren Fahrstreifen. Und der linke und der mittlere Fahrstreifen sind deswegen aktuell gesperrt. Das könnte auch noch schnell mehr werden als aktuell nur 20 Minuten. Also ab dem Dreieck Karlsruhe staut und stockt der Verkehr. Dann ist noch ein Unfall passiert auf der A65 Karlsruhe Richtung Ludwigshafenhöhe Insheim. Da sind zwei Fahrzeuge zusammengefahren und da es da keinen Standstreifen gibt, könnte es auch ein bisschen länger dauern. Aktuell haben wir da circa 5 Minuten mehr.
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0: Das Coachella-Festival, das kennt ihr alle, das ist seit ein paar Jahren ziemlich legendär. Das ist immer the place to be. Im Frühjahr spielen da zweimal hintereinander dann die größten Bands, die es gerade so gibt. Und vieles über das Line-up im nächsten Jahr noch nicht bekannt. Jetzt hat aber einer gesagt, dass er da nächstes Jahr spielt. Den einen kennen wir eigentlich eher aus dem Kino und aus dem Fernsehen. Es ist nämlich Captain Kirk. William Shatner hat eine neue Band gegründet, mit der er nächstes Jahr angeblich auf dem Coachella-Festival spielen wird. Und darüber müssen wir reden, denn William Shatner ist 95 Jahre alt. Machen wir in 10 Minuten.
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Wir haben 16 Uhr und 14 Minuten. Hier ist die neue Welle am Montag. Für das recht bekannte Coachella Music Festival wird immer so im Januar ungefähr das Line-Up bekannt gegeben, also wer da spielt. Und sobald die Namen dann raus sind, ist das dann auch meist ziemlich schnell ausverkauft. Dieses Jahr waren da Sabrina Carpenter und Justin Bieber. Das waren die großen Headliner, die haben da Auftritte hingelegt, über die danach noch ziemlich lange gesprochen wurde. Und auch über die Gagen. Die haben nämlich alle sehr viel Geld bekommen. Für nächstes Jahr ist also jetzt heute noch nicht klar, wer da spielen wird. Vielleicht Dua Lipa, vielleicht Olivia Rodrigo. Das sind aktuell so die Gerüchte. Weiß man aber noch alles nicht so genau. Allerdings hat jetzt einer, ein recht bekannter Mann, gesagt, dass er nächstes Jahr dabei sein wird mit seiner neuen Band. Und zwar William Shatner. Kennt ihr normalerweise eher aus dem Fernsehen und aus dem Kino. Da ist er nämlich der Captain Kirk von der Enterprise, vom Raumschiff Enterprise. Und der hat jetzt eine neue Band gegründet, und zwar eine Heavy-Metal-Band. Und er will in diesem Jahr auch noch ein ganzes Heavy-Metal-Album rausbringen. Das Besondere daran, William Shatner ist 95 Jahre alt. Mit dabei in der Band sind Leute, die schon mit Ozzy Osbourne und Billy Idol gespielt haben. Und er wird dann ein paar eigene Songs rausbringen und ein paar Coversongs von Black Sabbath, Judas Priest und Iron Maiden. Er selbst kündigt das Ganze an mit dem Satz: Ich habe erst den Weltraum erforscht und jetzt erforsche ich die verzerrte Gitarre. Wann die Platte rauskommt, ist noch nicht klar, aber soll noch in diesem Jahr passieren. Und dann eben nächstes Jahr der große Auftritt auf dem Coachella Music Festival in Kalifornien mit 95 Jahren. Also, falls ihr auch schon immer mal in einer Heavy-Metal-Band spielen wolltet, es ist noch nicht zu spät. Hier ist Musik von Sarah Larsson, die übrigens auch dieses Jahr auf dem Coachella einen Überraschungsauftritt hat.

0: In unseren Regionalnachrichten gleich hier um 16:30 geht's neben vielen anderen spannenden Geschichten auch um American Football. Wird ja in Pforzheim gerade sehr erfolgreich von den Wild Dogs gespielt. Die haben am Wochenende ihr Heimspiel gehabt gegen München, wie es ausgegangen ist. Das erfahrt ihr gleich in den Region News und direkt danach dann Musik von Michael Schulte. Ist dabei hier bei uns im Musikprogramm. Außerdem aber auch Musik von Lady Gaga, von Lost Frequencies und aus den 90ern. Crowded House.
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12: mit Svenja Sommer. Schönen guten Tag. Es war ein echter Nervenkrimi und am Ende war der Jubel in der Pforzheimer Kramsky Arena riesig. Die American Footballer der Pforzheim Wild Dogs haben ihr Heimspiel am Wochenende gegen München mit 14-7 gewonnen. Dieser Sieg hält den Traum von den Playoffs im eigenen Stadion am Leben. Doch wollen die Wild Dogs den zweiten Tabellenplatz aus eigener Kraft verteidigen, müssen sie jetzt zwingend jedes der verbleibenden Saisonspiele gewinnen. Der Nervenkitzel im Endspurt der Saison ist also garantiert. Es gibt gute Nachrichten, denn ihr könnt bei dieser Hitze völlig ohne Bedenken in den Badeseen der Region schwimmen gehen. Laut der aktuellen Badegewässerkarte haben in Baden-Württemberg nahezu alle Seen eine hervorragende Wasserqualität. Das einzig derzeit in der Neue-Welle-Region für Schwimmer gesperrte Badegewässer ist der tiefe See bei Maulbronn, aber nur wegen Bauarbeiten. 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
0: Morgen auch nochmal ähnliche Temperaturen wie heute, bis zu 36, vielleicht 37 Grad. Danach etwas entspannter, maximal dann noch so 32 Grad, aber weiterhin viel Sonne, wenig Wolken.
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0: Ja, wir sind in der Speed Week. Aktuell haben wir Blitzer auf der B462 in der Ortsdurchfahrt von Kirschbaumwasen, auf der L571 Königsbach in Richtung Wössingen und in Au am Rhein in der Neuburg-Weiler Straße. Habt ihr auch noch was gesehen? Dann sagt uns das unter 0721 20 16 300.
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0: Wir haben Stau auf der Autobahn 5 nach einem Unfall. Und zwar ist das Basel Richtung Heidelberg. Geht jetzt los, dieser Stau, kurz nach der Abfahrt Ettlingen-Rüppur. Und dann bis ungefähr kurz vor Karlsruhe Mitte. Da stockt der, kurz vor Karlsruhe Durlach, Entschuldigung. Da so lange stockt der Verkehr. Ihr braucht hier circa 20 Minuten mehr. Da gab es einen Unfall mit mehreren Fahrzeugen auf der linken und der mittleren Spur. Und die linke und die mittlere Spur sind aktuell hier noch gesperrt. Dann gehen wir weiter auf die A65 Karlsruhe in Richtung Ludwigshafen. Zwischen Insheim und Landau Nord stockt der Verkehr 5 Minuten mehr. Und dann noch auf der B36 Karlsruhe Richtung Mannheim, Höhe Eggenstein. Aktuell die üblichen 10 Minuten mehr.
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0: So, jetzt hier, ein Song, der rückwärts läuft. Welcher ist es?

0: das habt ihr bestimmt sofort erkannt. 0721 2016 300. Welchen Song suchen wir hier?
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0: Musik aus dem Jahr 1991 hier bei der neuen Welle von Crowded House, Weather With You. Dieser Song läuft rückwärts. Ich glaube, es ist ja relativ einfach zu erkennen, wer das ist. Und dann weiß man bestimmt auch sofort, welcher Song das ist. Marco ist dran. Marco, was machst du gerade?
1: Ich bin gerade daheim angekommen. Ich war noch einkaufen mit einem meiner Neue Welle Baumwollbeutel. Und jetzt gerade versuche ich nicht zu schmelzen.
0: Hast du einen guten Trick, wie man es aushält? Was machst du? Wie bereitest du dich darauf vor, wenn es so Temperaturen hat?
1: Also ich hole jetzt gleich meine Eismaschine raus und mache mir mein eigenes Speiseeis. Das habe ich gestern schon vorbereitet und heute drehe ich es ein.
0: Was kommt da rein?
1: Es ist ein spezielles, es ist Parmesaneis.
0: Das ist ja unglaublich. Wie geht das denn, Parmesaneis? Das habe ich ja noch nie gehört. Hast du das selber erfunden?
1: Nee. Ich gucke ab und zu so einen YouTube-Kanal. Ich will den jetzt nicht nennen wegen Werbung und so weiter. Mhm. Der zeigt öfter mal so Rezepte aus aller Herren Länder und Jahrzehnten, Jahrhunderten, Jahrtausenden. Und der hat das mal als so eine Urform des Speiseeises vorgestellt. Und ich habe das einmal nachgemacht, das schmeckt mega, finde ich. Und jetzt mache ich es halt immer wieder mal.
0: Das klingt auf jeden Fall super spannend. Marco, eine tolle Geschichte. Jetzt brauche ich nur noch eine tolle Antwort von dir. Welcher Song war das? Was sagst du?
1: Ich meine, es war Michael Jackson mit Smooth Criminal.
0: Und das war natürlich die richtige Antwort. Du hast es ja schon gesagt, du bist ja schon im Besitz des ein oder anderen Beutels. Da habe ich mir jetzt überhaupt keine Sorgen gemacht, dass da von dir vielleicht was Falsches kommen könnte. Ich wünsche dir wahnsinnig viel Spaß mit deinem nächsten Baumwollbeutel, den du hier gewonnen hast. Und auch noch viel mehr Spaß mit deinem Parmesaneis. Das klingt wirklich traumhaft.
1: Ja, danke.
0: Bleib noch kurz dran.

0: Ihr habt euch hier am Montagnachmittag für die neue Welle entschieden. Finde ich grundsätzlich schon mal sehr gut. Aber es lohnt sich auch. Zum Beispiel kriegt ihr gleich tolle Musik von Offenbach. Den Song Overdrive hört ihr gleich als erstes Lied nach den Nachrichten. Und in den Nachrichten geht es um einen vermissten Fall hier aus der Region.
1: Seit letztem Donnerstag wird ein 14-jähriges Mädchen aus Ettlingen vermisst. Wo die Teenagerin zuletzt gesehen wurde, das sage ich euch in den News um 17 Uhr. 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
1: Mit Svenja Sommer, schönen guten Tag. Für alle unter euch, die an der Börse spekulieren oder sich damit beschäftigen, ist heute ein großer Tag. Der DAX ist auf den höchsten Wert aller Zeiten gestiegen. Der deutsche Leitindex ist am Vormittag erstmals über 26.000 Punkte geklettert. Grund für den Börsenhype sind Spekulationen um ein Kriegsende im Iran. Neue Welle-Reporterin Tina Eck.
13: US-Präsident Trump hat geplante Angriffe erst einmal gestoppt und will reden. Wir werden mit Iran verhandeln, kündigt er an. Und das heißt auch über die für die Weltwirtschaft so wichtige Straße von Hormuz. Prompt gingen auch die Ölpreise runter. Die Sorgen vor steigender Inflation sind nun etwas geringer. Gepusht wurde das Hoch aber auch von Tech-Aktien in den USA und Asien. Die hatten sich zuletzt merklich erholt.
1: Die gute Nachricht ist, dass sich die Lage in Spanien und der Türkei nach den schweren Waldbränden entspannt. Doch in Griechenland tobt das Feuer weiter. Jetzt hat es auch noch einen tödlichen Unfall mit zwei Löschhubschraubern gegeben. Neue Welle-Reporterin Alexia Angelopoulou.
20: Die Fernsehbilder sind nur schwer zu ertragen. Man sieht, wie scheinbar unkontrolliert der eine Hubschrauber sinkt und den Rotor des anderen touchiert und der rast daraufhin wie ein Feuerball zu Boden. Sowohl der dänische Pilot als auch der griechische Co-Pilot sind dabei ums Leben gekommen. Die Besatzung des anderen Hubschraubers ist verletzt. Die griechischen Behörden untersuchen nun die Unglücksursache, aber wie auch immer es zu dem Unfall kam, er zeigt einfach, wie wahnsinnig gefährlich die Einsätze der Feuerwehr bei diesen riesigen Bränden sind.
1: Wo ist Naya M. aus Ettlingen? Die 14-Jährige wird seit letztem Donnerstag vermisst und die Polizei braucht dringend eure Hilfe. Sie sollte in einer Jugendeinrichtung untergebracht werden und war davor kurzzeitig bei einer Pflegefamilie in Ettlingen. Von dort ist die 14-Jährige offenbar weggelaufen, von ihr fehlt jede Spur. Ein Foto des vermissten Mädchens findet ihr auf dieneuewelle.de und natürlich in der Neue Welle App.
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0: Morgen nochmal ähnliche Temperaturen wie heute, 36 Grad sind da möglich. Danach geht's etwas angenehmer weiter, aber weiterhin noch sehr sommerlich und sehr warm mit Temperaturen bis zu 32 Grad.
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0: Da schauen wir mal auf die Blitzer. Da haben wir einen auf der 11571 Königsbach in Richtung Wössingen und in Au am Rhein in der Neuburg-Weiher Straße von Neuburg-Weiher auskommt. Habt ihr auch noch einen Blitzer gesehen? Meldet euch hier unter 0721 20 16 300. Dankeschön.
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0: Da haben wir Stau auf der Autobahn 5. Basel Richtung Heidelberg und zwar geht das los ab der Abfahrt Rüppur. Ettlingen stoppt der Verkehr, da ist ein Unfall passiert und ihr steht hier mindestens eine halbe Stunde länger oder seid hier eine halbe Stunde länger unterwegs. Dann habe ich noch was auf der B36 Karlsruhe Richtung Mannheim, Höhe Eggenstein, 5 Minuten mehr und auf der A65 in Richtung Ludwigshafen zwischen Insheim und Landau Nord hier auch 5 Minuten mehr.
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0: Jetzt passiert was ganz Spannendes. Alle, die uns gerade zuhören, werden sich gleich darüber Gedanken machen, welchen Song man denn jetzt spielen könnte. Denn Svenja Sommer aus dem Neue Welle Newsroom, die präsentiert uns jetzt noch ein Thema, irgendwas, irgendeine aktuelle Geschichte. Und dann wollen wir eben den bestmöglich passenden Song nach dieser Meldung spielen. Und ihr sagt uns, welcher Song das ist. Svenja, um was geht's heute?
1: Um die Speed Week. Also fahrt diese Woche wirklich besonders vorsichtig, beziehungsweise haltet euch eigentlich, wie ihr es immer tut, an die Geschwindigkeit. Denn es wird vermehrt geblitzt diese Woche. Alle Bundesländer außer Bayern, Sachsen und das Saarland machen mit. Und die Speed Week ist sogar eine europaweite Aktion, die es immer im April und im August gibt.
0: Es wäre eigentlich besser, wenn es nicht Speed Week heißen würde, sondern Slow Week.
1: Ne? Genau, weil wir sollen langsam fahren.
0: Nicht so schnell fahren. Aber es ist ja genau, wie du sagst, ja, die klugen neue Wellehörerinnen und Hörer halten sich ja sowieso immer an die Verkehrsregeln.
1: Viel zu teuer, viel zu gefährlich.
0: Aber überlegt mal, falls ihr gerade beim Autofahren seid, welchen Song könnte man denn jetzt spielen? Welcher Song würde denn zur Speed Week passen? Gibt es da irgendwas zum Thema Blitzer, Blitzerfotos? 0721 20 16 300. Sagt uns das. Ihr könnt uns anrufen über die Freisprechanlage oder ihr könnt euren Beifahrer bitten, uns eine WhatsApp-Nachricht zu schicken.
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1: Diese Woche ist mal wieder europaweite Speed Week. Also fahrt auf gar keinen Fall zu schnell, denn wir sind mittendrin in einem Blitzermarathon. Das könnte teuer werden. Zu diesem Thema haben wir mit euch jedenfalls den Song des Tages gesucht. Und Svenja, du meinst, diese Speed Week gab es dieses Jahr schon mal im April. Und da gibt es doch bestimmt auch irgendwie eine Bilanz.
2: Ja, bei der letzten Speed Week wurden 58.350 Auto- und Lkw-Fahrer geblitzt. Fast 10.000 davon waren 21 km/h zu schnell. Ja, und daher war danach auch der Führerschein weg. Also haltet euch diese Woche am besten wirklich immer ans Tempolimit. Das spart euch viel Geld und viel Ärger, ist auch viel sicherer. Und ganz wichtig, wenn es für euch diese Woche vielleicht in den Urlaub nach Spanien, Italien oder Frankreich geht, die Speed Week ist, wie Jan schon gesagt hat, eine europaweite Aktion. Also auch im Ausland, ne? Fuß vom Gas.
1: Ja, aber manchmal, ne, fährst du da so und dann ist die Straße frei und du denkst irgendwie an irgendwas anderes.
2: Kennt jeder.
1: Und dann, zack, kommt hier das Foto. Schau mal hier, hier kommt ein Songvorschlag von Juliane.
3: Und kostet Benzin auch 2,10 Mark. 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Ich geb Gas.
2: Ach, schön.
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1: Ja, Andreas wollte den Song auch noch hören, aber... Ja, wir haben ihn ja jetzt quasi schon gehört.
2: Nur
1: zwei Stimmen. No Limit von Tour Unlimited wäre der Wunsch vom Volker gewesen. Schatzi, schenk mir ein Foto. Wäre für mich eigentlich der klare Favorit auf den Sieg gewesen.
2: Teures Foto.
1: Aber nur der Jürgen wollte diesen Song hören. Das Autolied von der Dorfkombo war der Wunsch vom Chris. Der Frank aus Weingarten hätte gerne die Polizei. Polizisten von Extrabreit. Speed Demon von Michael Jackson war der Wunsch vom Felix. Kati und Carlotta wünschen sich Firestarter von Prodigy. Linda, auch eine schöne Idee. Deine Augen machen blinken und alles ist vergessen wegen dem roten Blitzlicht, das da immer rauskommt. Die Rammstein-Fraktion geht mit Benzin ins Rennen. Axel hätte gerne Rihanna mit Shut Up and Drive. Nicole und Sven wünschen sich die Beatles mit Drive My Car. Ute hingegen, die sich sonst immer Musik von den Beatles wünscht, hätte heute gerne den Slow-Song von Joe Jackson. Tja, auch nicht richtig abgesprochen. Silke wünscht sich Fast Car von Tracy Chapman. Chasing Cars war der Wunsch von Doro. Und Blinded by the Lights von The Weeknd war der Vorschlag vom Florian. Dann haben wir aber noch eine ganze Menge Stimmen für einen anderen Song. Miki Bewitz, Anja, Vanessa, Sinja, Dominik, Elena, Thomas und Markus, sie alle wünschen sich den Song Flash von Queen. 2:43. Dann ist das auch schon wieder vorbei.

0: Wir sind mittendrin in den Sommerferien. In Baden-Württemberg sind sie ja letzte Woche erst losgegangen. Und das heißt auch, dass viel gebaut wird auf den Straßen in der Region, weil einfach in den Sommerferien erfahrungsgemäß etwas weniger los ist. Deswegen gibt's jetzt wieder sehr viele Baustellen. Wo ab heute neu gebaut wird, verrät euch Sven ja gleich in den Regionalnachrichten um 5:30. Danach geht's Musik, unter anderem auch von Pink. Alex Warren haben wir auch und Robbie Williams mit viel. Gleich hier.
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13: Mit Svenja Sommer, schönen guten Tag. Wochenlang wurde vor dem Grötzinger Bahnhof gebaut und jetzt ist alles fertig. 3 neue öffentliche E-Auto-Schnellladesäulen wurden eröffnet. Die Stadt Karlsruhe hat damit insgesamt 17 Säulen an 5 Standorten im Stadtgebiet verteilt in Betrieb genommen.
14: Das Ganze ist zusammen mit der Firma EnerCity realisiert. Die betreiben diese Station auch mit 100% Ökostrom. Und das ist natürlich eine gute Sache. Und die Erweiterung des Angebotes, die erleichtert es einfach auch den Bürgern und Bürgerinnen in Karlsruhe, sich dann auch für ein E-Auto zu entscheiden.
13: So Karlsruhes erste Bürgermeisterin Bettina Liesbach. Heute sind wieder ganz, ganz viele Baustellen in der Region gestartet, zum Beispiel auf der B35 zwischen Bruchsal und Graben-Neudorf. Hier wird die Fahrbahn erneuert und die Strecke abschnittsweise voll gesperrt. Welcher Abschnitt der B35 wann genau dran ist und alle anderen Baustellen, die heute noch starten, findet ihr auf dieneuewelle.de und in der Neue Welle App.
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0: Die Temperaturen liegen auch morgen nochmal da, wo sie jetzt auch sind, bei 36 bis zu 37 Grad. Das kann morgen auch nochmal passieren. Aber ab Mittwoch ist diese Hitzewelle dann erstmal überstanden. Aber es heißt nicht, dass es dann irgendwie deutlich kühler wird. Es bleibt weiterhin sommerlich warm mit Werten von bis zu 32 Grad.
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0: Wir sind also mittendrin in der sogenannten Speed Week, hatten heute auch schon einige Blitzer, aber ich würde jetzt sagen, nicht nicht deutlich viel mehr als sonst. Aktuell habe ich zum Beispiel nur noch einen auf der L571 Königsbach in Richtung Wössingen ist das. Falls ihr auch noch einen gesehen habt, dann ruft mich doch kurz an, gebt mir Bescheid unter 0721 2016 300. Da könnt ihr mich eben anrufen oder ihr könnt die 0721 2016 300 auch per WhatsApp anschreiben. Das geht auch.
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0: So, dann schauen wir auf die Straßen. Wir hatten einen Unfall auf der Autobahn 5 und da haben wir immer noch Stau. Das ist also Basel Richtung Heidelberg zwischen Karlsruhe-Rüppur-Ettlingen und Karlsruhe-Durlach. Da stockt der Verkehr. Wir sind bei circa 20 Minuten mehr. Ansonsten aber überall freie Fahrt. Das ist aktuell die einzige Meldung.
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0: Also wir sind mittendrin in der nächsten großen Hitzewelle. Und jetzt wollen wir natürlich alle wissen, wie geht denn das weiter im August? Kommt das jetzt auch wieder? Geht das genauso weiter wie im Juli, dass wir da ständig alle 7-8 Tage eben Temperaturen bis zu 37 Grad erreichen? Oder ist das vielleicht jetzt die letzte große Hitzewelle in diesem Jahr? Wir schauen gleich mal auf die Vorhersage für die nächsten 16 Tage, wie das dann weitergeht. Machen wir in 10 Minuten.
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Jawohl, hier ist die neue Welle am Montagnachmittag. Heute und morgen ist es auch nochmal sehr heiß, über 36 Grad. Morgen vielleicht 37 oder 38. Da stellt man sich natürlich die Frage, wie geht denn das dann weiter mit dem Wetter? War das dann jetzt die letzte große Hitzewelle in diesem Jahr oder kommt da nochmal was? Und deswegen wollte ich mal mit euch ganz kurz hier an dieser Stelle auf den neue Welle 16-Tage-Trend schauen. Das ist gerade noch so einigermaßen seriös. Viel weiter kann man mit den heutigen Mitteln nicht in die Zukunft schauen beim Wetter. Und das ist natürlich auch immer so ein Ding, das kann sich noch anders entwickeln, da kann sich noch viel ändern. Aber es gibt zumindest mal so eine Tendenz zu erkennen. Und der 16-Tage-Trend sagt tatsächlich, nächste Woche Montag könnte es auch nochmal 36 Grad und mehr werden. Allerdings dauern diese Hitzewellen dann jetzt nicht mehr so lange wie noch im Juni und im Juli, sondern das sind dann nur noch kurze Ausreißer, so wie jetzt diese Woche eben heute und morgen, für ein, zwei Tage mal sehr heiß und danach wieder einigermaßen normal zwischen 26 und 32 Grad. Die viel schlimmere Nachricht eigentlich, es wird auch weiterhin sehr wenig Regen angezeigt. Also der komplette 16-Tage-Trend hat weiterhin viel zu wenig Regen, bisher nur sehr vereinzelt. Ab und zu sind da mal ein paar Regentropfen zu sehen, aber kaum ein Tag, an dem da mal was richtig Großes runterkommt. Also das wird noch ein sehr langer und auch sehr dürrer Sommer, auf den wir uns noch ein paar Tage, Wochen einstellen müssen. Ist die neue Welle am Montag, jetzt mit dem Song Fever Dream von Alex Warren.

0: Zum 15. Geburtstag gab's von der Purple Disco Machine ein kleines Geschenk an die Band Hertz. Die haben nämlich den Song Wonderful Life nochmal neu aufgelegt. Ein bisschen mehr die Bässe reingedreht, das Ganze ein bisschen aufgemotzt und schon wieder ein ganz großer Hit. Wonderful Life 25. Hört ihr als ersten Song nach den 18 Uhr Nachrichten. In den News mit Svenja geht es um die Waldbrände in Südeuropa.
1: Ja, zum Glück hat sich die Lage in Spanien, Frankreich und auch der Türkei etwas entspannt. Doch in Griechenland sind die Einsatzkräfte am Limit. Dort toben nach wie vor schlimme Waldbrände in der Nähe von Athen. Was das Auswärtige Amt daher jetzt allen Griechenland-Urlaubern rät, das hört ihr in den News um 18 Uhr.
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1: Mit Svenja Sommer, schönen guten Tag. Die gute Nachricht ist, dass die Waldbrände in Spanien, Frankreich und auch in der Türkei weitestgehend unter Kontrolle sind. Doch in Griechenland lodern die Feuer weiter. Daher weist das Auswärtige Amt jetzt Reisende auf mögliche Gefahren hin. Die Brandgefahr sei dort wegen Hitze und Trockenheit besonders hoch. Zahlreiche Brandherde werden weiter bekämpft. Neue Welle-Reporterin Ursula Winkler.
18: Das Auswärtige Amt rät Griechenland-Urlaubern, sich immer gut über die Lage zu informieren, etwa beim Wetterdienst und über Notfallbenachrichtigungen, die man auf dem Handy aktivieren kann. Seit Tagen kämpfen die Feuerwehrleute in Griechenland gegen die Flammen. Vor allem bei einem Großbrand nahe der Hauptstadt Athen. Dort kollidierten Medienberichte zufolge nun auch noch zwei Löschhubschrauber in der Luft und stürzten ab. Die Crew der einen Maschine überlebte das Unglück.
1: Es gibt vorsichtige Hoffnung auf Entspannung im Irankrieg. US-Präsident Donald Trump hat neue Angriffe abgeblasen und stattdessen neue Verhandlungen mit Teheran angekündigt. Prompt ist der Ölpreis gefallen. Neue Welle-Reporterin Zoe Tasovali.
19: Der Ölpreis ist um mehr als $4 pro Barrel gefallen. Gleichzeitig macht der US-Präsident klar, die Angriffspläne liegen weiter bereit und könnten jederzeit umgesetzt werden. Ob es wirklich zu einer Einigung kommt, ist völlig offen. Der Iran hat die angekündigten Gespräche Gespräche bisher nicht bestätigt. Im Kern geht es weiter um zwei große Streitpunkte: das iranische Atomprogramm und die wichtige Schifffahrtsroute durch die Straße von Hormuz.
1: Fuß vom Gas. Fahrt diese Woche bitte, bitte besonders vorsichtig, sonst wird's richtig teuer, denn es ist Speed Week. Nicht nur rund um Pforzheim, Rastatt und Bruchsal, sondern europaweit. Bis Sonntag kontrolliert die Polizei verstärkt Raser. An welchen Stellen genau geblitzt wird, das verrät sie natürlich nicht. Ihr müsst also vielerorts mit Blitzern rechnen. Die letzte Speed Week war im April. Wie viel Auto- und Lkw-Fahrer damals geblitzt wurden, das lest ihr auf dieneuewelle.de und in der Neue Welle App.
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0: Morgen nochmal ähnlich wie heute, danach sommerlich warm, aber nicht mehr ganz so heiß, mit Werten zwischen 28 und 32 Grad.
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0: Ja, da haben wir noch ein paar Blitzer, die uns die zuverlässige Community gemeldet hat. In Steinmauern Richtung Rastatt beim Abzweig nach Oetikheim wird geblitzt. In Rastatt in der Badener Straße Richtung St. Weiher nach dem Bahnübergang. Auf der A5 Karlsruhe Richtung Baselhöhe Rasthof Baden-Baden. Auf der Autobahn 8 Höhe Karlsbad wird in beide Richtungen geblitzt. Und auf der L571 Königsbach in Richtung Wössingen da auch ein Blitzer in Königsbach noch. Habt ihr auch noch was gesehen? Wollt ihr noch was melden? Wollt ihr noch was loswerden? Ruft mich an oder schickt mir eine WhatsApp. Die Nummer ist immer die 0721 2016 300.
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0: Da habe ich noch einen Stau auf der Autobahn 5 Karlsruhe Richtung Heidelberg. Geht los kurz nach der Abfahrt Karlsruhe-Rüppow-Ettlingen. 20 Minuten Stau nach einem Unfall. Und es gibt auch noch ein bisschen Stau auf der L605 Ettlingen Richtung Karlsruhe. Da versuchen wohl einige, den Stau auf der Autobahn 5 zu umfahren. Und dann haben wir eben hier Stau vor dem Bullacher Kreuz. Das sind aber nur 5 Minuten mehr.
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0: Bestimmt habt ihr schon mal eine Folge der Krimiserie Death in Paradise gesehen. Die spielt in der Karibik und da werden immer ja ganz spannende, aber auch ganz unterhaltsame Fälle gelöst. Läuft schon seit vielen Jahren sehr erfolgreich im deutschen Free TV. Und von Death in Paradise gibt es jetzt einen Spin-off und der heißt Beyond Paradise. Und um was es da geht, das besprechen wir gleich ausführlich in unserem Streaming-Tipp. Und den gibt's hier um 18.15 Uhr. Also

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1: Für alle, die jetzt noch nicht im Sommerurlaub sind, für alle daheimgebliebenen, haben wir jetzt einen tollen Streaming-Tipp für euch. Und zwar, Carlotta hatte eine Serie für euch, die ein bisschen Küsten- und Urlaubsgefühl ins Wohnzimmer bringt. Unser Tipp heute heißt Beyond Paradise. Und es ist so ein britischer Krimi mit Meerblick und Fällen, bei denen wir alle ganz entspannt miträtseln können. Erzähl uns ein bisschen über diese Serie, Carlotta.
2: Wir treffen hier Humphrey Goodman wieder, den viele schon aus Death in Paradise kennen. Die Karibik hat er inzwischen hinter sich gelassen. Stattdessen lebt er mit seiner Partnerin Martha in einem kleinen Küstenort in Devon. Und auch dort ist für ihn natürlich nicht einfach nur Ruhe angesagt. Humphrey übernimmt dort die örtliche Polizeiwache und bekommt es mit Fällen zu tun, die oft ziemlich ungewöhnlich beginnen. Ja, und schon findet er sich wieder mitten in zwischen rätselhaften Todesfällen und verschwundenen Personen. Die Serie nimmt sich dafür aber ganz viel Zeit für ihre Figuren. Also es ist deutlich entspannter als ein klassischer Krimi. Wir erleben Humphrey nicht nur bei Ermittlungen, sondern auch in seinem Alltag mit Martha, ihrem neu eröffneten Café und den Menschen im Ort. Dazu kommt viel britischer Humor, schöne Küstenbilder und Fälle, bei denen wir gut miträtseln können, ohne dass es zu düster wird. Beyond Paradise geht also klar in Richtung gemütlicher Wohlfühlkrimi, ähnlich wie Death in Paradise, nur mit englischer Küste statt Karibik.
1: Und das Ganze gibt's aktuell bei Disney+.

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0: Mit Musik von Artemis geht's hier gleich weiter im Radio. I like the way you kiss me. Hört ihr gleich als erstes Lied nach den Regionalnachrichten mit Svenja.
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11: Mit Svenja Sommer, schönen guten Tag. Ferienzeit ist Baustellenzeit und heute sind wieder so viele Baustellen in der Region gestartet. Wir bringen euch mal auf Stand. In Pforzheim wird die Schwarzwaldstraße saniert und ist daher teilweise voll gesperrt. In der Welsch-Neureuther Straße in Karlsruhe-Neureuth wird gleich an mehreren Stellen gebaut. Daher ist die Straße die kommenden 3 Wochen gesperrt. Und in Wirnsheim im Enzkreis wird die Landstraße neu gemacht. Plant also auch hier mehr Zeit ein. Alle Umleitungen sind für euch ausgeschildert. Wo ist Naya M. aus Ettlingen? Die 14-Jährige wird seit letztem Donnerstag vermisst und die Polizei braucht dringend eure Hilfe. Das Mädchen sollte in einer Jugendeinrichtung untergebracht werden und war davor kurzzeitig bei einer Pflegefamilie in Ettlingen untergebracht. Von dort ist die 14-Jährige offenbar weggelaufen. Von ihr fehlt jede Spur. Ein Foto des vermissten Mädchens findet ihr auf dieneuewelle.de und in der Neue Welle-App.
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0: Ja, morgen nochmal ähnliches Wetter wie heute. Temperaturen bis zu 36, vielleicht sogar 37 Grad. Danach geht's dann etwas entspannter weiter. Aber es bleibt weiterhin sehr warm. Werte dann zwischen 28 und 32 Grad.
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0: So, wir haben Blitzersteinmauern Richtung Rastatt beim Abzweig nach Hötigheim. In Rastatt in der Badener Straße Richtung Sandweier. Auf der A5 Karlsruhe Richtung Baselhöhe Rasthof Baden-Baden. Autobahn 8 Höhe Karlsbad. Hier wird in beide Richtungen geblitzt. Und auf der L571 Königsbach in Richtung Wössingen. Habt ihr auch noch einen Blitzer entdeckt, dann meldet euch gerne kurz hier bei mir unter 0721 20 16 300.
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0: Gab einen Unfall auf der Autobahn 5 und da haben wir immer noch Stau. Das ist Basel Richtung Heidelberg. Der Unfall kurz vor Karlsruhe-Durlach, kurz nach Karlsruhe-Mitte. Und da laufen die Aufräumen, die Bergungsarbeiten und wir haben hier immer noch 15 Minuten mehr auf der Uhr. Und es gab noch einen Unfall auf der B36 im Baustellenbereich Karlsruhe Richtung Mannheim. Höhe Eggenstein oder zwischen Eggenstein und Leopoldshafen aktuell Stau nach einem Unfall in Richtung Norden. Da braucht ihr, Moment, da braucht ihr circa 10 Minuten länger. In der Gegenrichtung von Mannheim Richtung Karlsruhe ist die Strecke offenbar gesperrt gerade. Nach diesem Unfall auf der B36, also ab Leopoldshafen, ist die Strecke gesperrt durch diesen Unfall hier.
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0: Jawohl, schönen Feierabend wünsche ich.

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0: 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Und wir wollen jetzt wissen, wo gibt es denn eurer Meinung nach die besten Freibad-Pommes? Wobei, ich habe noch nie schlechte Freibad-Pommes gegessen. Das muss man an dieser Stelle auch mal dazu sagen. 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

0: seid ihr bei der neuen Welle am Montagabend und da hört ihr gleich Musik von Lady Gaga. Und wenn ihr die Musik und die ganze Figur Lady Gaga ein bisschen besser verstehen wollt, es gibt in der Arte Mediathek gerade eine neue Doku über Lady Gaga, geht eine knappe Stunde und heißt My Songs, My Life.
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7: Ich bin Dirk Zankler. Der Widerstand gegen das geplante Ende der Rente mit 63 wächst. Die ostdeutschen Ministerpräsidenten, die gegen die Abschaffung sind, bekommen nun Unterstützung aus dem Saarland. Es gehe um den Respekt vor der Lebensleistung der Menschen, sagte Regierungschefin Redinger den Zeitungen der Funke Mediengruppe.
8: Wer jahrzehntelang gearbeitet hat, der verdient eine würdige Rente. Respekt, sagt Rehlinger, und will verhandeln. Nicht aus dem Osten kommt also nun Gegenwind für die schwarz-rote Bundesregierung. Die will zügig die Rentenreform durchziehen, als Gesamtpaket ohne Rosinen picken. Und genau das sei auch der richtige Weg, meint der Ministerpräsident aus Schleswig-Holstein. Aber die Debatte kocht nun hoch, jetzt vor einigen wichtigen Landtagswahlen im Herbst. Claudia Wächter, Nachrichtenredaktion.
7: Die Einsatzkräfte in Griechenland kämpfen weiter gegen die schweren Waldbrände. Zwar hat der Wind westlich von Athen etwas nachgelassen, die Flammen breiten sich aber weiter an zwei Fronten aus, berichten griechische Medien.
9: Hunderte Feuerwehrleute, Dutzende Flugzeuge und Hubschrauber, unzählige Freiwillige und trotzdem ist hier noch kein Ende der Flammen in Sicht. Zwar hat sich die Situation heute deutlich verbessert, weil eben der Wind nicht mehr so stark weht, aber Entwarnung gibt es noch längst nicht. Immer wieder entwickeln sich neue Flammenherde aus den Glutnestern. Und es bleibt gefährlich. Für Athen und für die umliegende Region gilt auch morgen wieder die zweithöchste Warnstufe der Waldbrandgefahr. Aus Athen, Alexia Angelopoulou.
7: Nach dem krachend gescheiterten Investorendeal droht die Europäische Fußballunion FIFA-Boss Infantino mit rechtlichen Schritten. Wie der Telegraph und die Financial Times berichten, hat die UEFA den Weltverbandspräsidenten aufgefordert, sämtliches Material im Zusammenhang mit dem Vorhaben nicht zu vernichten. Entsprechende Schreiben gingen demnach unter anderem an Technologieinvestor Joshua Kushner, der eine Schlüsselrolle bei dem Projekt hätte einnehmen sollen. Eine offizielle Bestätigung gibt es dafür bislang nicht. Die Hitze hat Deutschland fest im Griff. Der Deutsche Wetterdienst hat für nahezu ganz Deutschland eine Hitzewarnung herausgegeben. Besonders in der Mitte, im Osten und im Süden wird vor extremer Wärmebelastung gewarnt.
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0: Noch bis Mittwoch müssen wir mit der aktuellen Hitzewelle klarkommen. Ab Donnerstag soll es sich dann ein bisschen abkühlen. Aber es bleibt weiterhin warm und sommerlich, dann mit Temperaturen zwischen 28 und 30 Grad.
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0: Geblitzt wird aktuell von Steinmauern Richtung Rastatt beim Abzweig nach Ötikheim, in Rastatt in der Badener Straße, auf der A5 Karlsruhe Richtung Basel, Höhe Rasthof Baden-Baden, auf der Autobahn 8 Höhe Karlsbad in beide Richtungen und auf der L571 Königsbach in Richtung Wessingen.
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0: Ich habe aktuell keine Meldungen mehr. Scheint wieder überall zu laufen, scheint wieder überall alles frei zu sein. Fahrt vorsichtig und kommt gut an.
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0: In 10 Minuten lüftet Carlotta hier im Radio das große Geheimnis, wer denn in dieser Woche unser Lieblingsmensch geworden ist. Das heißt, wenn ihr so lange dranbleibt, wisst ihr auch, wessen Musik wir hier jeden Abend immer um 19.15 Uhr hören. Denn das ist ja so beim Lieblingsmensch, dass wir dann eine Woche immer um diese Zeit hier um diese Person sprechen. Ich kann auch schon mal einen kleinen Tipp geben. Es ist eine amerikanische Sängerin, die angeblich nur 1,57 Meter groß ist. Ich kann es nicht bestätigen. Ich habe sie bisher noch nicht getroffen. Auch wenn sie also nur 1,57 Meter groß ist, ist sie doch sehr stimmgewaltig. Also wirklich sehr stimmgewaltig. Ja, wer könnte das sein? Wir lüften das Geheimnis gleich.

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1: So, spannender Moment, denn Carlotta wird jetzt erhüllen, wer denn der Lieblingsmensch in dieser Woche geworden ist, über wen wir also jeden Abend ganz viel sprechen werden und von wem wir jeden Abend ganz viel Musik hören werden. Carlotta, sag es, wer ist es?
2: Ja, wir dürfen uns in dieser Woche über ganz viel Musik und Geschichten von Christina Aguilera freuen. Wie ist sie aufgewachsen? Wie startete sie ihre Karriere? Und was macht sie aktuell so? All das klären wir in diesen Tagen immer um 19.15 Uhr. Wir starten heute mit dem Song, mit dem sie auch damals ihre Karriere so richtig ins Rollen brachte, nämlich mit Genie in a Bottle aus dem Jahr 1999. Geschrieben wurde das Lied von Pamela Shine und Steve Kibner. Shine war Background-Sängerin für die Pet Shop Boys und Celine Dion. Kibner hat unter anderem auch den Song Physical von Olivia Newton-John geschrieben. Im Text von Christina Aguilera gibt es einige sexuelle Anspielungen, was für große Diskussionen sorgte, denn viele hielten die damals 18-jährige Sängerin noch für viel zu jung, um solche Songs zu singen. Aber wir wissen ja alle, das ist auch immer sehr gut für die Verkaufszahlen. In Amerika war Genie in a Bottle der meistverkaufte Song des Jahres 1999 und mit über 5 Millionen verkauften Exemplaren weltweit ist das Stück bis heute ein Riesenerfolg.
1: Und dann hören wir das jetzt auch.

0: Montagabend, ihr seid bei der neuen Welle gelandet und da gibt's gleich Musik von Coldplay. Zusammen mit Burna Boy und Little Sims, der Song We Pray. In den Region News um halb geht's unter anderem auch um American Football, denn die Pforzheim Wild Dogs hatten am Wochenende mal wieder ein Heimspiel. Diesmal ging's gegen München und wie es ausgegangen ist, auch das erfahrt ihr in den Regionalnachrichten hier bei der neuen Welle um halb acht.
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3: Mit Svenja Sommer, schönen guten Tag. Es war ein echter Nervenkrimi und am Ende war der Jubel in der Pforzheimer Kramsky Arena riesig. Die American Footballer der Pforzheim Wild Dogs haben ihr Heimspiel am Wochenende gegen München mit 14-7 gewonnen. Dieser Sieg hält den Traum von den Playoffs im eigenen Stadion am Leben. Doch wollen die Wild Dogs den zweiten Tabellenplatz aus eigener Kraft verteidigen, müssen sie jetzt zwingend jedes der verbleibenden Saisonspiele gewinnen. Der Nervenkitzel im Endspurt der Saison ist also garantiert. Es gibt gute Nachrichten, denn ihr könnt bei dieser Hitze völlig ohne Bedenken in den Badeseen der Region schwimmen gehen. Laut der aktuellen Badegewässerkarte haben in Baden-Württemberg nahezu alle Seen eine hervorragende Wasserqualität. Das einzig derzeit in der Neue Welle-Region für Schwimmer gesperrte Badegewässer ist der tiefe See bei Maulbronn, aber nur wegen Bauarbeiten. Wie gut die Wasserqualität in eurem liebsten Badesee ist, das könnt ihr auch nachlesen auf dieneuewelle.de und natürlich in der Neue Welle App.
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0: Noch bis Mittwoch müssen wir mit der aktuellen Hitzewelle klarkommen. Ab Donnerstag soll es sich dann ein bisschen abkühlen. Aber es bleibt weiterhin warm und sommerlich, dann mit Temperaturen zwischen 28 und 30 Grad.
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0: Erinnert ihr euch noch? In den 90er Jahren, da gab es im Sommer öfter mal die sogenannten Chaostage. Was das genau gewesen ist, das erfahrt ihr gleich in unserer Chartzeitreise. Da gehen wir nämlich zurück in den 3. August 1996, also heute genau vor 30 Jahren. Was damals noch so los war und welche Musik in Deutschland auf Platz 1 stand, das besprechen wir ausführlich in der Chartzeitreise in 10 Minuten.

0: Sunrise Avenue mit Hollywood Hills hier am Montag.
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2: Heute, der 3. August 1996.
3: Und an diesem Samstag schaut die Welt nach Atlanta zu Olympia. Da läuft das große Finalwochenende und für Deutschland gibt's viele Medaillen.
4: Die besten Kanuten kommen aus Deutschland. Dreimal Gold, einmal Silber, so die Bilanz des ersten Finaltages. In einem spannenden Finish siegten Andreas Dietmar aus Neubrandenburg und der Potsdamer Gunnar Kirchbach im Zweier Kanadier.
3: Später am Abend wird's dann richtig emotional. Muhammad Ali bekommt bei den Spielen eine neue Goldmedaille überreicht, als Ersatz für die von 1960, die verloren gegangen war. Vor dem Fernseher hat das viele zu Tränen gerührt. In Deutschland beginnen an diesem 3. August außerdem die Chaos-Tage, die Treffen von Punks in verschiedenen Städten. In Hannover ist die Polizei mit einem riesigen Aufgebot da. In Bremen kracht es dann richtig mit vielen Festnahmen. Und mit Blick in den Südwesten, im Karl-Benz-Stadion in Mannheim gewinnt Borussia Dortmund am Abend den Supercup gegen den 1. FC Kaiserslautern im Elfmeterschießen.
2: Wir schauen in die Welt der Musik. Auf Platz 1 der deutschen Singlecharts stehen die Fugees mit Killing Me Softly With His Song. Das Besondere an diesem Titel ist, das ist keine komplett neue Songidee, sondern eine Neuinterpretation eines älteren Stücks von Norman Gimbel und Charles Fox, das vorher schon durch Roberta Flack 1973 weltberühmt geworden ist. Hört mal.

Fugees machen daraus aber was ganz Eigenes. Wyclef Jean und Lauryn Hill sind als Produzenten mit dabei. Und gerade Lauryn Hills Stimme gibt dem Song diese Mischung aus Ruhe, Wärme und Emotion. Inhaltlich ist das ganz direkt. Da singt jemand darüber, wie sehr ihn ein Lied trifft. Also Musik, die einen nicht nur begleitet, sondern komplett emotional erwischt. Der Song stand in Deutschland 24 Wochen in den Charts, war 9 Wochen auf Platz 1. Und 1997 gibt's für Killing Me Softly with His Song dann auch noch einen Grammy. Hier ist die Nummer 1 vom 3. August 1996, die Fugees mit Killing Me Softly.

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3: Ich bin Dirk Zeichler. Nach dem Ansturm zehntausender Migranten auf die spanische Nordafrika-Exklave Ceuta hat die Regierung in Madrid Vorwürfe zurückgewiesen. Sie habe Warnungen des Geheimdienstes vor einer Massenankunft ignoriert. Man habe keine Geheimdienstberichte erhalten, die vor einer Migrationskrise dieses Ausmaßes gewarnt hätten, heißt es. Gleichzeitig dauern in Ceuta die Unterbringung und Rückführung verbliebener Migranten sowie die Suche nach weiteren Todesopfern an. Bislang wurden 72 Leichen geborgen. Der Widerstand gegen das geplante Ende der Rente mit 63 wächst. Die ostdeutschen Ministerpräsidenten, die gegen die Abschaffung sind, bekommen nun Unterstützung aus dem Saarland. Es gehe um den Respekt vor der Lebensleistung der Menschen, sagte Regierungschefin Rehlinger den Zeitungen der Funke Mediengruppe.
4: Wer jahrzehntelang gearbeitet hat, der verdient eine würdige Rente. Respekt, sagt Rehlinger, und will verhandeln. Nicht nur aus dem Osten kommt also nun Gegenwind für die schwarz-rote Bundesregierung. Die will zügig die Rentenreform durchziehen, als Gesamtpaket ohne Rosinen picken. Und genau das sei auch der richtige Weg, meint der Ministerpräsident aus Schleswig-Holstein. Aber die Debatte kocht nun hoch. Jetzt vor einigen wichtigen Landtagswahlen im Herbst. Claudia Wächter, Nachrichtenredaktion.
3: Im Osten der Niederlande ist unweit der deutschen Grenze in einem Waldgebiet ein Brand ausgebrochen. Die Feuerwehr ist mit einem Großaufgebot im Einsatz. Auch westlich der griechischen Hauptstadt Athen lodern weiter mehrere große Wald- und Buschbrände. Und auch im Nordwesten der USA haben Feuer große Schäden angerichtet.
5: Es sind die bekannten apokalyptischen Feuerinfernos des Spätsommers hier in den USA. Über 600 Häuser sind im Bundesstaat Washington schon zerstört. Anwohner flüchten in größter Eile. Drei große Feuer wüten in den Wäldern an der Grenze zu Kanada. So schlimm war die Waldbrandsaison in dieser normalerweise kühlen und regnerischen Region noch nie, sagt die Feuerwehr. Es sei die schlimmste Naturkatastrophe, die ihre Stadt Spokane jemals erlebt habe, sagt die Bürgermeisterin. USA aus den USA, Tina Eck.
3: Nach dem islamistischen Terroranschlag am Rande des Berliner Christopher Street Day werden islamistische Gefährder in der Hauptstadt strenger überwacht. Vier Gefährder tragen auf Antrag der Polizei nun Fußfesseln. Das teilte Berlins Innensenatorin Spranger mit. Sie begrüße sehr, dass sich das zuständige Gericht damit ihrer Einschätzung angeschlossen habe.
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6: Mit Dominik Kunzmann. Ferienzeit ist Baustellenzeit und es sind wieder so viele Baustellen in der Region gestartet. In Pforzheim wird die Schwarzwaldstraße saniert und ist daher teilweise voll gesperrt. In der Welschneureuther Straße in Karlsruhe-Neureuth wird gleich an mehreren Stellen gebaut. Daher ist die Straße die kommenden drei Wochen gesperrt. Und in Wirnsheim wird die Landstraße neu gemacht, plant auch hier mehr Zeit ein. Alle Umleitungen sind für euch ausgeschildert. Wochenlang wurde vor dem Grötzinger Bahnhof gebaut, jetzt ist alles fertig und drei neue öffentliche E-Auto-Schnellladesäulen wurden eröffnet. Die Stadt Karlsruhe hat damit insgesamt 17 Säulen an 5 Standorten im Stadtgebiet verteilt in Betrieb genommen.
7: Das Ganze ist zusammen mit der Firma EnerCity realisiert. Die betreiben diese Station auch mit 100% Ökostrom und das ist natürlich eine gute Sache und die Erweiterung des Angebotes, die erleichtert es einfach auch den Bürgern und Bürgerinnen in Karlsruhe sich dann auch für ein E-Auto zu entscheiden.
6: So Karlsruhes erste Bürgermeisterin Bettina Liesbach.
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9: Noch bis Mittwoch müssen wir mit der aktuellen Hitzewelle klarkommen. Ab Donnerstag soll es sich dann ein bisschen abkühlen. Aber es bleibt weiterhin warm und sommerlich, dann mit Temperaturen zwischen 28 und 30 Grad.
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1: Noch bis Mittwoch müssen wir mit der aktuellen Hitzewelle klarkommen. Ab Donnerstag soll es sich dann ein bisschen abkühlen. Aber es bleibt weiterhin warm und sommerlich, dann mit Temperaturen zwischen 28 und 30 Grad.
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1: Ich bin Dirk Zeiter. Nach den ostdeutschen Ministerpräsidenten hat sich auch die saarländische Regierungschefin Redinger gegen die geplante Abschaffung der Rente mit 63 gestellt. Ich lehne den aktuellen Vorschlag an dieser Stelle ab, weil er dem Respekt vor der Lebensleistung von Menschen widerspricht, sagte die stellvertretende SPD-Vorsitzende den Zeitungen der Funke Mediengruppe. Ihr schleswig-holsteinischer Amtskollege Günther verteidigte dagegen den Vorschlag der Rentenkommission, die beliebte Rentenart abzuschaffen. Westlich der griechischen Hauptstadt Athen lodern weiter mehrere große Wald- und Buschbrände. Und auch im Nordwesten der USA haben Feuer große Schäden angerichtet.
2: Es sind die bekannten apokalyptischen Feuerinfernos des Spätsommers hier in den USA. Über 600 Häuser sind im Bundesstaat Washington schon zerstört. Anwohner flüchten in größter Eile. Drei große Feuer wüten in den Wäldern an der Grenze zu Kanada. So schlimm war die Waldbrandsaison in dieser normalerweise kühlen und regnerischen Region noch nie, sagt die Feuerwehr. Auch in Kanada toben noch über 800 Brände. Aus den USA, Tina Eck.
1: TikTok, Instagram oder Snapchat gehören für viele Kinder längst zum Alltag. Oft auch dann, wenn eigentlich Hausaufgaben oder Schlaf dran wären. Eine neue Studie der Universität in Mailand zeigt jetzt, zu viel Zeit in den sozialen Medien kann sich tatsächlich auch auf die Schulnoten auswirken.
3: Zu viel Scrollen macht dumm, hören Jugendliche vermutlich häufiger. Und nun sagen auch die Forschenden, wer schon früh, also etwa mit 12, ein Social-Media-Konto hat, ist in der Schule schlechter und bleibt sogar häufiger sitzen. Im Vergleich zu denjenigen, die erst mit 14 oder 15 loslegen. Allerdings, es gibt eine Ausnahme. Im Fach Englisch, da sind alle gleich gut, ganz unabhängig vom eigenen Account auf TikTok und Co. Claudia Wächter, Nachrichtenredaktion.
1: Nach dem Ansturm zehntausender Migranten auf die spanische Nordafrika-Exklave Ceuta hat die Regierung in Madrid Vorwürfe zurückgewiesen. Sie habe Warnungen des Geheimdienstes vor einer Massenankunft ignoriert. Man habe keine Geheimdienstberichte erhalten, die vor einer Migrationskrise dieses Ausmaßes gewarnt hätten, hieß es. Gleichzeitig dauern in Ceuta die Unterbringung und Rückführung verbliebener Migranten sowie die Suche nach weiteren Todesopfern an. Bislang wurden 72 Leichen geborgen.
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5: Noch bis Mittwoch müssen wir mit der aktuellen Hitzewelle klarkommen. Ab Donnerstag soll es sich dann ein bisschen abkühlen. Aber es bleibt weiterhin warm und sommerlich, dann mit Temperaturen zwischen 28 und 30 Grad.
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4: Mit Dominik Kunzmann. Ihr könnt bei der Hitze völlig ohne Bedenken in den Badeseen der Region schwimmen gehen. Laut der aktuellen Badegewässerkarte haben in Baden-Württemberg nahezu alle Seen eine hervorragende Wasserqualität. Das einzige derzeit in der Neue-Welle-Region für Schwimmer gesperrte Badegewässer ist der tiefe See bei Maulbronn, aber nur wegen Bauarbeiten. Wie gut die Wasserqualität in eurem liebsten Badesee ist, das könnt ihr nachlesen auf dieneuewelle.de und in unserer Neue-Welle-App. Es war ein echter Nervenkrimi und am Ende war der Jubel in der Pforzheimer Kramsky Arena riesig. Die American Footballer der Pforzheim Wild Dogs haben ihr Heimspiel am Wochenende gegen München mit 14-7 gewonnen. Dieser Sieg hält den Traum von den Playoffs im eigenen Stadion am Leben. Doch wollen die Wild Dogs den zweiten Tabellenplatz aus eigener Kraft verteidigen, müssen sie jetzt zwingend jedes der verbleibenden Saisonspiele gewinnen. Der Nervenkitzel im Endspurt der Saison ist garantiert.
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5: Noch bis Mittwoch müssen wir mit der aktuellen Hitzewelle klarkommen. Ab Donnerstag soll es sich dann ein bisschen abkühlen. Aber es bleibt weiterhin warm und sommerlich, dann mit Temperaturen zwischen 28 und 30 Grad.
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2: Ich bin Tanja Wagner. Europa erhöht den Druck auf FIFA-Präsident Gianni Infantino. Nach seinem krachend gescheiterten Investorendeal droht der Europäische Fußballverband mit rechtlichen Schritten. Als erster Nationalverband entzog Wales außerdem Infantino öffentlich seine Unterstützung. Im Osten der Niederlande ist unweit der deutschen Grenze in einem Waldgebiet ein Brand ausgebrochen. Auch westlich der griechischen Hauptstadt Athen lodern weiter mehrere große Wald- und Buschbrände. Auch im Nordwesten der USA haben Feuer große Schäden angerichtet.
3: Es sind die bekannten apokalyptischen Feuerinfernos des Spätsommers hier in den USA. Über 600 Häuser sind im Bundesstaat Washington schon zerstört. Anwohner flüchten in größter Eile. Drei große Feuer wüten in den Wäldern an der Grenze zu Kanada. So schlimm war die Waldbrandsaison in dieser normalerweise kühlen und regnerischen Region noch nie, sagt die Feuerwehr. Es sei die schlimmste Naturkatastrophe, die ihre Stadt Spokane jemals erlebt habe, sagt die Bürgermeisterin. Auch in Kanada toben noch über 800 Brände. Tina Eck, USA.
2: Der Widerstand gegen das geplante Ende der Rente mit 63 wächst. Die ostdeutschen Ministerpräsidenten, die gegen die Abschaffung sind, bekommen nun Unterstützung auch aus dem Saarland. Es gehe um den Respekt vor der Lebensleistung der Menschen, sagte Regierungschefin Rehlinger den Zeitungen der Funke Mediengruppe.
4: Wer jahrzehntelang gearbeitet hat, der verdient eine würdige Rente. Respekt, sagt Rehlinger, und will verhandeln. Nicht aus dem Osten kommt also nun Gegenwind für die schwarz-rote Bundesregierung. Die will zügig die Rentenreform durchziehen, als Gesamtpaket ohne Rosinen picken. Und genau das sei auch der richtige Weg, meint der Ministerpräsident aus Schleswig-Holstein. Aber die Debatte kocht nun hoch. Jetzt vor einigen wichtigen Landtagswahlen im Herbst. Claudia Wächter, Nachrichtenredaktion.
2: Bio-Lebensmittel sind weiterhin beliebt. Der Einzelhandel machte mit Bio-Produkten zwischen April und Juli einen Umsatz von 4,75 Milliarden Euro. Das teilte der Bund Ökologische Lebensmittelwirtschaft mit.
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5: Noch bis Mittwoch müssen wir mit der aktuellen Hitzewelle klarkommen. Ab Donnerstag soll es sich dann ein bisschen abkühlen. Aber es bleibt weiterhin warm und sommerlich, dann mit Temperaturen zwischen 28 und 30 Grad.
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2: Mit Dominik Kunzmann. Ferienzeit ist Baustellenzeit und es sind wieder so viele Baustellen in der Region gestartet. In Pforzheim wird die Schwarzwaldstraße saniert und ist daher teilweise voll gesperrt. In der Welschneureuther Straße in Karlsruhe-Neureuth wird gleich an mehreren Stellen gebaut. Daher ist die Straße die kommenden 3 Wochen gesperrt. Und in Wirnsheim wird die Landstraße neu gemacht, plant auch hier mehr Zeit ein. Alle Umleitungen sind für euch ausgeschildert. Wochenlang wurde vor dem Grötzinger Bahnhof gebaut, jetzt ist alles fertig und 3 neue öffentliche E-Auto-Schnellladesäulen wurden eröffnet. Die Stadt Karlsruhe hat damit insgesamt 17 Säulen an 5 Standorten im Stadtgebiet verteilt in Betrieb genommen.
3: Das Ganze ist zusammen mit der Firma EnerCity realisiert. Die betreiben diese Station auch mit 100% Ökostrom und das ist natürlich eine gute Sache und die Erweiterung des Angebotes, die erleichtert es einfach auch den Bürgern und Bürgerinnen in Karlsruhe sich dann auch für ein E-Auto zu entscheiden.
2: So Karlsruhes erste Bürgermeisterin Bettina Liesbach.
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5: Noch bis Mittwoch müssen wir mit der aktuellen Hitzewelle klarkommen. Ab Donnerstag soll es sich dann ein bisschen abkühlen. Aber es bleibt weiterhin warm und sommerlich, dann mit Temperaturen zwischen 28 und 30 Grad.
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3: Ich bin Tanja Wagner. Europa erhöht den Druck auf FIFA-Präsident Gianni Infantino. Nach seinem krachend gescheiterten Investorendeal droht der Europäische Fußballverband mit rechtlichen Schritten. Als erster Nationalverband entzog Wales außerdem Infantino öffentlich seine Unterstützung. Im Osten der Niederlande ist unweit der deutschen Grenze in einem Waldgebiet ein Brand ausgebrochen. Auch westlich der griechischen Hauptstadt Athen lodern weiter mehrere große Wald- und Buschbrände. Auch im Nordwesten der USA haben Feuer große Schäden angerichtet.
4: Es sind die bekannten apokalyptischen Feuerinfernos des Spätsommers hier in den USA. Über 600 Häuser sind im Bundesstaat Washington schon zerstört. Anwohner flüchten in größter Eile. Drei große Feuer wüten in den Wäldern an der Grenze zu Kanada. So schlimm war die Waldbrandsaison in dieser normalerweise kühlen und regnerischen Region noch nie, sagt die Feuerwehr. Es sei die schlimmste Naturkatastrophe, die ihre Stadt Spokane jemals erlebt habe, sagt die Bürgermeisterin. Auch in Kanada toben noch über 800 Brände. Tina Eck, USA.
3: Der Widerstand gegen das geplante Ende der Rente mit 63 wächst. Die ostdeutschen Ministerpräsidenten, die gegen die Abschaffung sind, bekommen nun Unterstützung auch aus dem Saarland. Es gehe um den Respekt vor der Lebensleistung der Menschen, sagte Regierungschefin Rehlinger den Zeitungen der Funke Mediengruppe.
5: Wer jahrzehntelang gearbeitet hat, der verdient eine würdige Rente. Respekt, sagt Rehlinger, und will verhandeln. Nicht aus dem Osten kommt also nun Gegenwind für die schwarz-rote Bundesregierung. Die will zügig die Rentenreform durchziehen, als Gesamtpaket ohne Rosinen picken. Und genau das sei auch der richtige Weg, meint der Ministerpräsident aus Schleswig-Holstein. Aber die Debatte kocht nun hoch, jetzt vor einigen wichtigen Landtagswahlen im Herbst. Claudia Wächter, Nachrichtenredaktion.
3: Bio-Lebensmittel sind weiterhin beliebt. Der Einzelhandel machte mit Bio-Produkten zwischen April und Juli einen Umsatz von 4,75 Milliarden Euro. Das teilte der Bund Ökologische Lebensmittelwirtschaft mit.
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6: Noch bis Mittwoch müssen wir mit der aktuellen Hitzewelle klarkommen. Ab Donnerstag soll es sich dann ein bisschen abkühlen. Aber es bleibt weiterhin warm und sommerlich, dann mit Temperaturen zwischen 28 und 30 Grad.
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3: Mit Dominik Kunzmann. Ihr könnt bei der Hitze völlig ohne Bedenken in den Badeseen der Region schwimmen gehen. Laut der aktuellen Badegewässerkarte haben in Baden-Württemberg nahezu alle Seen eine hervorragende Wasserqualität. Das einzige derzeit in der Neue-Welle-Region für Schwimmer gesperrte Badegewässer ist der tiefe See bei Maulbronn, aber nur wegen Bauarbeiten. Wie gut die Wasserqualität in eurem liebsten Badesee ist, das könnt ihr nachlesen auf dieneuewelle.de und in unserer Neue-Welle-App. Es war ein echter Nervenkrimi und am Ende war der Jubel in der Pforzheimer Kramski Arena riesig. Die American Footballer der Pforzheim Wild Dogs haben ihr Heimspiel am Wochenende gegen München mit 14-7 gewonnen. Dieser Sieg hält den Traum von den Playoffs im eigenen Stadion am Leben. Doch wollen die Wild Dogs den zweiten Tabellenplatz aus eigener Kraft verteidigen, müssen sie jetzt zwingend jedes der verbleibenden Saisonspiele gewinnen. Der Nervenkitzel im Endspurt der Saison ist garantiert.
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5: Noch bis Mittwoch müssen wir mit der aktuellen Hitzewelle klarkommen. Ab Donnerstag soll es sich dann ein bisschen abkühlen. Aber es bleibt weiterhin warm und sommerlich, dann mit Temperaturen zwischen 28 und 30 Grad.
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2: Ich bin Tanja Wagner. Europa erhöht den Druck auf FIFA-Präsident Gianni Infantino. Nach seinem krachend gescheiterten Investorendeal droht der Europäische Fußballverband mit rechtlichen Schritten. Als erster Nationalverband entzog Wales außerdem Infantino öffentlich seine Unterstützung. Im Osten der Niederlande ist unweit der deutschen Grenze in einem Waldgebiet ein Brand ausgebrochen. Auch westlich der griechischen Hauptstadt Athen lodern weiter mehrere große Wald- und Buschbrände. Auch im Nordwesten der USA haben Feuer große Schäden angerichtet.
3: Es sind die bekannten apokalyptischen Feuerinfernos des Spätsommers hier in den USA. Über 600 Häuser sind im Bundesstaat Washington schon zerstört. Anwohner flüchten in größter Eile. Drei große Feuer wüten in den Wäldern an der Grenze zu Kanada. So schlimm war die Waldbrandsaison in dieser normalerweise kühlen und regnerischen Region noch nie, sagt die Feuerwehr. Es sei die schlimmste Naturkatastrophe, die ihre Stadt Spokane

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1: Mit Dominik Kunstmann. Ferienzeit ist Baustellenzeit und es sind wieder so viele Baustellen in der Region gestartet. In Pforzheim wird die Schwarzwaldstraße saniert und ist daher teilweise voll gesperrt. In der Welschneureuther Straße in Karlsruhe-Neureuth wird gleich an mehreren Stellen gebaut. Daher ist die Straße die kommenden 3 Wochen gesperrt. Und in Wirnsheim wird die Landstraße neu gemacht, plant auch hier mehr Zeit ein. Alle Umleitungen sind für euch ausgeschildert. Wochenlang wurde vor dem Grötzinger Bahnhof gebaut, jetzt ist alles fertig und 3 neue öffentliche E-Auto-Schnellladesäulen wurden eröffnet. Die Stadt Karlsruhe hat damit insgesamt 17 Säulen an 5 Standorten im Stadtgebiet verteilt in Betrieb genommen.
2: Das Ganze ist zusammen mit der Firma EnerCity realisiert. Die betreiben diese Station auch mit 100% Ökostrom und das ist natürlich eine gute Sache und die Erweiterung des Angebotes, die erleichtert es einfach auch den Bürgern und Bürgerinnen in Karlsruhe sich dann auch für ein E-Auto zu entscheiden.
1: So Karlsruhes erste Bürgermeisterin Bettina Liesbach.
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4: Noch bis Mittwoch müssen wir mit der aktuellen Hitzewelle klarkommen. Ab Donnerstag soll es sich dann ein bisschen abkühlen. Aber es bleibt weiterhin warm und sommerlich, dann mit Temperaturen zwischen 28 und 30 Grad.
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1: Ich bin Tanja Wagner. Europa erhöht den Druck auf FIFA-Präsident Gianni Infantino. Nach seinem krachend gescheiterten Investorendeal droht der Europäische Fußballverband mit rechtlichen Schritten. Als erster Nationalverband entzog Wales außerdem Infantino öffentlich seine Unterstützung. Im Osten der Niederlande ist unweit der deutschen Grenze in einem Waldgebiet ein Brand ausgebrochen. Auch westlich der griechischen Hauptstadt Athen lodern weiter mehrere große Wald- und Buschbrände. Auch im Nordwesten der USA haben Feuer große Schäden angerichtet.
2: Es sind die bekannten apokalyptischen Feuerinfernos des Spätsommers hier in den USA. Über 600 Häuser sind im Bundesstaat Washington schon zerstört. Anwohner flüchten in größter Eile. Drei große Feuer wüten in den Wäldern an der Grenze zu Kanada. So schlimm war die Waldbrandsaison in dieser normalerweise kühlen und regnerischen Region noch nie, sagt die Feuerwehr. Es sei die schlimmste Naturkatastrophe, die ihre Stadt Spokane jemals erlebt habe, sagt die Bürgermeisterin. Auch in Kanada toben noch über 800 Brände. Tina Eck, USA.
1: Der Widerstand gegen das geplante Ende der Rente mit 63 wächst. Die ostdeutschen Ministerpräsidenten, die gegen die Abschaffung sind, bekommen nun Unterstützung auch aus dem Saarland. Es gehe um den Respekt vor der Lebensleistung der Menschen, sagte Regierungschefin Rehlinger den Zeitungen der Funke Mediengruppe.
3: Wer jahrzehntelang gearbeitet hat, der verdient eine würdige Rente. Respekt, sagt Rehlinger und will verhandeln. Nicht aus dem Osten kommt also nun Gegenwind für die schwarz-rote Bundesregierung. Die will zügig die Rentenreform durchziehen, als Gesamtpaket ohne Rosinen picken. Und genau das sei auch der richtige Weg, meint der Ministerpräsident aus Schleswig-Holstein. Aber die Debatte kocht nun hoch. Jetzt vor einigen wichtigen Landtagswahlen im Herbst. Claudia Wächter, Nachrichtenredaktion.
1: Bio-Lebensmittel sind weiterhin beliebt. Der Einzelhandel machte mit Bio-Produkten zwischen April und Juli einen Umsatz von 4,75 Milliarden Euro. Das teilte der Bund Ökologische Lebensmittelwirtschaft mit.
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5: Noch bis Mittwoch müssen wir mit der aktuellen Hitzewelle klarkommen. Ab Donnerstag soll es sich dann ein bisschen abkühlen. Aber es bleibt weiterhin warm und sommerlich, dann mit Temperaturen zwischen 28 und 30 Grad.
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1: Mit Dominik Kunzmann. Ihr könnt bei der Hitze völlig ohne Bedenken in den Badeseen der Region schwimmen gehen. Laut der aktuellen Badegewässerkarte haben in Baden-Württemberg nahezu alle Seen eine hervorragende Wasserqualität. Das einzige derzeit in der Neue Welle-Region für Schwimmer gesperrte Badegewässer ist der tiefe See bei Maulbronn, aber nur wegen Bauarbeiten. Wie gut die Wasserqualität in eurem liebsten Badesee ist, das könnt ihr nachlesen auf dieneuewelle.de und in unserer Neue Welle-App. Es war ein echter Nervenkrimi und am Ende war der Jubel in der Pforzheimer Kramsky Arena riesig. Die American Footballer der Pforzheim Wild Dogs haben ihr Heimspiel am Wochenende gegen München mit 14-7 gewonnen. Dieser Sieg hält den Traum von den Playoffs im eigenen Stadion am Leben. Doch wollen die Wild Dogs den zweiten Tabellenplatz aus eigener Kraft verteidigen, müssen sie jetzt zwingend jedes der verbleibenden Saisonspiele gewinnen. Der Nervenkitzel im Endspurt der Saison ist garantiert.
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3: Noch bis Mittwoch müssen wir mit der aktuellen Hitzewelle klarkommen. Ab Donnerstag soll es sich dann ein bisschen abkühlen. Aber es bleibt weiterhin warm und sommerlich, dann mit Temperaturen zwischen 28 und 30 Grad.
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